0: Vergleich zum Vorjahreszeitraum moderat verteuert, aber der Iran-Krieg treibt die Energiepreise seit Monaten nach oben. Die Folge sind Rekordpreise für Diesel und Benzin an den Tankstellen. Die Preissteigerung verringert die Kaufkraft der Menschen. Sie können sich immer weniger leisten und kaufen weniger ein.
1: CSU-Chef Söder drängt darauf, die Rentenreform möglichst schnell umzusetzen. Nach dem Rücktritt von Bundesarbeitsministerin Baas forderte Söder am Abend in der ARD, der neue Arbeitsminister Schweizer müsse die in der Koalition getroffenen Einigungen übernehmen und dürfe sie nicht in Frage stellen. Schweizer wird Nachfolger von Baas an der Spitze des Bundesarbeitsministeriums. Baas war wegen eines Todesfalls in der Familie und Vorwürfen aus der Union zurückgetreten, sie würde Reformen verzögern. Der vor allem durch die preisgekrönte Fernsehserie Breaking Bad bekannte US-Schauspieler R.J. Mitty ist tot. Er starb im Alter von 34 Jahren, wie die US-Justizbehörden mitteilten. Zur Todesursache wurde bisher nichts bekannt. Mitty spielte in Breaking Bad die Rolle des Walter White Jr., als Sohn des Chemielehrers und späteren Drogenbosses Walter White. Breaking Bad lief ab 2008 über 5 Staffeln und wird regelmäßig als bahnbrechende Fernsehserie gefeiert. Die deutsche Fußballnationalelf der Frauen bestreitet am Abend ihr zweites Länderspiel der WM-Saison. Die DFB-Elf trifft im Bremer Weserstadion auf Japan. ARD-Sportreporter Christopher Klein.
2: Offensiv genauso treffsicher wie beim 4:2 zum Saisonstart gegen Australien. Defensiv noch stabiler und kompromissloser. Das ist der Auftrag von Bundestrainer Christian Wück an seine Nationalspielerinnen vor dem Duell gegen Asienmeister Japan. Der Respekt vor den Gegnerinnen ist groß. Die schwierigste Aufgabe wird es sein, gegen die ballsicheren Japanerinnen überhaupt in die Zweikämpfe zu kommen. Erst zum zweiten Mal sind die DFB-Frauen für ein Länderspiel in Bremen zu Gast. Beim ersten Mal vor rund 1,5 Jahren in der Nations League gab es einen begeisternden 4:0-Erfolg gegen die Niederlande.
1: Das Wetter in Deutschland, nachts teils klar, teils wolkig oder neblig und vereinzelt auch Regen bei Tiefstwerten von 11 bis minus 2 Grad. Am Tag nach Osten hin länger Sonne, sonst viele Wolken und ab und zu Regen, dazu maximal 19 Grad. 2:03 Uhr.
3: Da gucken wir auf die Straßen. Geht los auf der A23 Heide Richtung Hamburg. Die ist in Höhe Heide-West wegen Überflutungen gesperrt. Dann die A29 Wilhelmshaven Richtung Ahlhorner Heide ist zwischen Oldenburg-Ohmstede und Kreuz Oldenburg-Ost wegen Fahrbahnerneuerungen bis 5 gesperrt. Die Umleitung führt euch dabei die U26. Und die A33 Brilon Richtung Bielefeld ist zwischen Paderborn Schloss Neuhaus und Paderborn Sennelager nach einem Unfall gesperrt. Gute Fahrt!
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3: Ja, ich habe euch ja vorhin schon hier mit albernen Sprüchen begrüßt, weil heute der Tag der albernen Sprüche ist. Und jetzt wird es hier ein bisschen intim. Ich verrate euch jetzt nämlich, dass ich hier oben ohne sitze, zumindest ohne BH. Weil heute ist auch National No Bra Day. Wisst ihr Bescheid? Laura Dahm ist hier. Hi.

Das war auch einfach so klar. Jetzt habe ich dir gerade erzählt, dass ich kein BH anhabe, ja, weil heute National No Bra Day ist, also der Tag ohne BH. Hat aber nichts damit zu tun, dass ich keinen anhabe. Ich habe einfach nachts hier keinen Bock, einen anzuziehen. Jetzt schreibt Michael, ja, jetzt klicken wahrscheinlich ganz viele auf die Webcam. Michael, dir ist schon klar, dass ich noch was drüber habe, ne? Auch wenn das jetzt hier der absolute Stripper

Take It Slow in der Jungnacht um 2.20 Uhr. Und vorhin kam eine sehr traurige Breaking News. Der Breaking Bad Star RJ Mitty ist gestorben. Er hat in der Serie den Sohn von Drogenboss

0: 2.30 Uhr. Wir gucken auf die Straßen. Geht los auf der A3 Würzburg Richtung Nürnberg. Die ist zwischen Nürnberg Nord und Ausfahrt B14. Nürnberg Beringersdorf wegen eines brennenden LKW gesperrt. Die Umleitung führt euch da aber die U27 und die U27A. Dann die A23 Heide Richtung Hamburg. Die ist in Höhe Heide-West wegen Überflutungen gesperrt. Die A29 Wilhelmshaven Richtung Ahlhorner Heide ist zwischen Oldenburg, Ohmstede und Kreuz Oldenburg Ost wegen Fahrbahnerneuerungen bis 5 gesperrt. Die Umleitung führt euch über die U26. Dann noch die A33 Brilon in Richtung Bielefeld. Die ist zwischen Paderborn Schloss Neuhaus und Paderborn Sennelager nach einem Unfall gesperrt. Und zum Schluss die A99 München Nord Richtung München Südwest. Da ist der Tunnel Aubing nach Auslösung der Höhenkontrolle gesperrt. Gute Fahrt!
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1: Freunde, was ist da los? Seid ihr noch wach? Meldet euch mal rein hier unter der 0221 56789 dreimal die 1. Hier ist nämlich Laura Dahm und ich fühle mich so ein bisschen einsam ohne euch. Und versuche mich gerade hier über Wasser bzw. über Käffchen zu halten. Mir gerade hier mal lecker. Kaffee gemacht, damit ich nicht einpenne. Und noch einfacher wäre es nicht einzupennen, wenn ihr euch reinmeldet. 0221 56789 dreimal die 1.

0: Na, was macht euch total emotional, wovon ihr euch nicht trennen könnt? Seien es Gegenstände aus einer früheren Beziehung, die ihr irgendwie noch zu Hause rumfliegen habt und einfach irgendwie nicht loslassen könnt. Darüber sprechen wir heute Nacht, weil es nämlich ein Museum of Broken Hearts gibt oder beziehungsweise auf Broken Relationships. Da kann man halt eben genau die Sachen, die man dann vielleicht auch nicht wegschmeißen will, hinbringen und die werden dann da ausgestellt. Das Museum gibt es in Münster und nächstes Jahr gibt es da die Ausstellung und da geben echt Leute so Sachen wie irgendwie Plüschhandschellen oder so ab. Und ihr habt euch aber auch eingemeldet mit Gegenständen, die jetzt nichts mit einer verflossenen Beziehung zu tun haben, sondern von denen ihr euch sonst so aus emotionalen Gründen nicht trennen könnt. Wie zum Beispiel Hörerin Jane.
1: Meine Laufschuhe, ich arbeite im Krankenhaus und das ist einfach so ein Must-Have. Also die habe ich mir frisch zum Examen gekauft, also theoretisch so ein bisschen als Belohnung, dass ich es geschafft habe. Und ich wäre schon traurig, wenn die irgendwann ausgelatscht wären.
0: Kann ich sehr gut nachvollziehen. Was habt ihr zu Hause, wovon ihr euch nicht trennen könnt, sei es vom Ex oder aus irgendwelchen anderen emotionalen Gründen? Meldet euch rein unter der 0221 567 8 9 3 mal die 1.

0: ne, Leute. Oktoberfest. Hasst man oder liebt man? Und das aus den verschiedensten Gründen. Das erklärt uns jetzt hier so ein Mädel, die wir im Podcast Teen Tea mit Livia und Romina von Das Ding bei ARD Sounds gehört haben. Und bei ihr, da merkst du echt, ey, sie liebt's. Aber ich hoffe für sie, sie hat's auch überlebt.
1: Ich liebe Oktoberfest. Also ich war noch nie auf einem richtigen, aber bei uns in den Dörfern ist halt immer so Oktoberfest. Und ich mag einfach den Vibe. Ich mag einfach, dass da alle so in Dirndl kommen, in Tracht kommen und alle sind so hingerichtet und so.

Please, please, please. Und das denken wahrscheinlich auch viele von euch, wo gerade der Wecker geht. Please, please, please, bitte, bitte, bitte. Nicht aufstehen, es ist doch erst 2:56 Uhr. Tja, was soll ich sagen, Leute? Es ist so. Raus mit euch!

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1: Um 3 Uhr mit Klaus Reginek. Das Bundesverfassungsgericht in Karlsruhe verhandelt heute über die Erbschaftssteuer. Es geht um die Frage, warum Erben von Betriebsvermögen weniger Steuern zahlen als Erben von Privatvermögen. Der Kläger hält das für verfassungswidrig. Aus der Nachrichtenredaktion dazu Max Bauer.
2: Ein Mann, der ein Privatvermögen von seiner Tante geerbt hat, hat in Karlsruhe geklagt. Er meint, er müsse als Privaterbe deutlich mehr Erbschaftssteuer entrichten als ein Unternehmenserbe. Die Steuerbefreiungen für Unternehmenserben, sie würden gegen den Gleichheitsgrundsatz aus dem Grundgesetz verstoßen. In der Verhandlung in Karlsruhe wird es unter anderem um diese Fragen gehen. Gibt es tatsächlich die Gefahr, dass ohne Steuerbefreiungen Unternehmen in ihrer Existenz gefährdet werden können? Und welche Rolle spielt die Erbschaftssteuer, um die ungleiche Vermögensverteilung in Deutschland zu mildern? Das Verfassungsgericht verhandelt heute ab 10 Uhr. Ein Urteil wird erst im nächsten Jahr erwartet.
1: Erstmals seit 3 Jahren liegt die Teuerung in Deutschland wieder über der 3%-Marke. Das hat das Statistische Bundesamt mitgeteilt. Anhand vorläufiger Zahlen hat es für September eine Inflationsrate von 3,3

0: 10% im Vergleich zum selben Monat des Vorjahres errechnet. Hauptgrund für den Anstieg sind die hohen Ölpreise. Sie verteuern vor allem Benzin und Diesel an den Tankstellen. CDU-Chef Merz hat angekündigt, mehr für ein bezahlbares Leben, für Gerechtigkeit und mehr für Sicherheit zu tun. Unter anderem soll die Stromsteuer auf das europäische Minimum gesenkt werden. Merz sagte nach der Klausur des CDU-Präsidiums, seine Partei wolle die Sorgen der Menschen wegen der Preissteigerungen ernster nehmen. Der FC Bayern München tritt am Abend auswärts beim norwegischen Meister Viking Stavanger an. Bayern-Trainer Vincent Kompany hat schon vorab eine Änderung in der Aufstellung bestätigt. Stammtorhüter Manuel Neuer ist nicht dabei. ARD-Sportreporter Michael Küster.
1: Ohne Manuel Neuer wollen die Münchner auch die zweite norwegische Mannschaft in dieser Champions-League-Saison überzeugend schlagen. Für den am Fuß verletzten Torhüter wird Jonas Urbich im Bayern-Tor stehen. Weil die Partie im Stadion von Stavanger auf Kunstrasen ausgetragen wird, sind die Münchner gestern schon einige Stunden früher als üblich angereist, um sich beim Abschlusstraining mit den ungewohnten Gegebenheiten anzufreunden. Der norwegische Meister ist nach über 30 Jahren wieder zurückgekehrt auf Europas größte Fußballbühne, musste beim 1:3 in Stuttgart zum Auftakt aber viel Lehrgeld zahlen. Im engen Stadion von Stavanger herrscht traditionell eine euphorische Stimmung. Es ist mit 16.000 Zuschauern ausverkauft.
0: Das Wetter in Deutschland: teils klar, teils wolkig oder neblig in der Nacht mit vereinzeltem Regen. Die Tiefstwerte plus 11 bis minus 2 Grad am Tag. Nach Osten hin länger Sonne, sonst viele Wolken und auch ab und zu Regen bei maximal 19 Grad. Die Zeit 3:03 Uhr.
2: Da gucken wir auf die Straßen. Geht los auf der A3 Würzburg Richtung Nürnberg. Die ist zwischen Nürnberg Nord und Ausfahrt B14, Nürnberg, Beringersdorf wegen eines brennenden LKW gesperrt. Die Umleitung führt euch über die U27 und die U27A. Dann die A23 Heide Richtung Hamburg. Die ist in Höhe Heide West wegen Überflutungen gesperrt. Die A29 Wilhelmshaven Richtung Ahlhorner Heide ist zwischen Oldenburg-Ohmstede und Kreuz Oldenburg-Ost wegen Fahrbahnerneuerungen bis 5 gesperrt. Die Umleitung führt euch über die U26. Und zum Schluss die A33 Brilon Richtung Bielefeld. Die ist zwischen Paderborn, Schloss Neuhaus und Paderborn-Sennelager nach einem Unfall gesperrt. Gute Fahrt!
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2: Ey, man lernt hier ja nie aus, ne? Laura Dahm ist hier, good morning. Und ich lerne jetzt gleich, vielleicht auch mit euch, falls ihr es auch noch nicht kennt, was ein Wendebuch ist. Also Wendejacke, ne, die man so von beiden Seiten tragen kann, kenne ich. Aber Wendebuch... Ja, wir verspannt hier gleich in der jungen Nacht. Klären wir nach drei Songs. Anfang macht Lola Young mit Messi.

0: Habt ihr schon mal ein Wendebuch gelesen? Ich ehrlich gesagt nicht, wusste bis gerade auch gar nicht, dass das existiert. Aber es klingt auf jeden Fall mega spannend und deswegen finde ich es cool, dass wir jetzt drüber sprechen, weil die Romance-Autorin Ellie Hazelwood, die hat jetzt nämlich so ein Wendebuch rausgebracht. Bound Unbound, so heißt das. Und pass auf, das liest man erst von der einen Seite, Bound, und dann dreht man das Buch um und fängt von der anderen Seite Unbound an zu lesen. Ja, klingt wild, ist es auch. Bücherfrau Simone Sohn, hängen die Stories in diesen Büchern oder in dem Buch, was man wenden kann, denn miteinander zusammen?
1: Ja, die hängen schon miteinander zusammen. Die spielen quasi so im selben Universum. Im ersten Band geht es aber um ein anderes Paar als im zweiten. Und es liegen so, so 10 Jahre dazwischen. Mhm. Die Figuren aus der ersten Story, die spielen aber in der zweiten nochmal so eine Nebenrolle. Da geht es um eine Betrügerin, die Sachen fälscht und einen Professor, der sie erst entführt und dann anheuert. Alles ein bisschen skurril und mit dem so typischen Humor von Ellie Hazelwood.
0: Okay, was genau meinst du jetzt mit skurril?
1: Ja, also weil es wird halt schnell klar, dass das kein normaler Professor ist. Und Lilith, die weibliche Hauptfigur im zweiten Band, ist auch, ich sag mal, anders. Ich will einfach nicht zu viel verraten, aber also wir haben hier Love Stories mit übernatürlichen Elementen und es dreht sich ums Thema Unsterblichkeit.
0: Okay, das klingt aber auf jeden Fall spannend, auch so ein bisschen philosophisch vielleicht auch, ne?
1: Aber es sind wirklich vor allem die beiden Liebesgeschichten, die einfach so unfassbar toll sind. Also so Yearning hoch 10, das ist halt das, was man mit unsterblich verliebt meint, glaube ich. Die Liebe, nach der wir uns alle sehen, das hat Ellie Hazelwood hier perfekt beschrieben.
0: Und das in einem Buch für zwei, sagt man das so? Naja, auf jeden Fall zwei in einem, so. Das ist ein Wendebuch, Bound Unbound von Ellie Hazelwood.

0: auch kein Geruchsradio gibt, weil, und ihr könnt auch froh sein, dass es das noch nicht gibt, weil ich habe jetzt hier nämlich gleich Alex Warren für euch. Und Leute, der sagt, er kann besser singen, wenn er, Achtung, Zitat, furzt. Ja, tut mir leid, dass ich das so sagen muss, aber es hat Alex Warren selber so gesagt in einem Interview. Und er war auch schon auf der Bühne ziemlich ehrlich, von wegen, dass er gerade einen hat fahren lassen.
1: I'm so sorry, you guys. I'm so sorry. I just farted and I usually keep this to myself.
0: Oh, ich weiß ja nicht, ne? Also ich nehme mir manchmal auch einfach so zu viele Infos. Und ich muss jetzt immer dran denken, wenn ich den höre und habe irgendwie auch automatisch dann so einen Geruch in der Nase. Also Leute, jetzt hier 2 Minuten 34, Nase zu, aber ey, Ohren auf. Alex Warren für euch.

0: Was haben wir? 3:30 Uhr. 3:30 Uhr. Gucken wir auf die Straßen. Gibt 3 Meldungen. Die eine kommt von der A23 Heide Richtung Hamburg. Die ist in Höhe Heide-West wegen Überflutungen gesperrt. Die A29 Wilhelmshaven Richtung Ahlhorner Heide ist zwischen Oldenburg-Ohmstede und Kreuz Oldenburg-Ost wegen Fahrbahnerneuerungen bis 5 gesperrt. Die Umleitung führt euch über die U26. Und die A33 Brilon Richtung Bielefeld. Die ist zwischen Paderborn Schloss Neuhaus und Paderborn Sennelager nach einem Unfall gesperrt. Kommt gut durch.
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0: Ja, da muss ich schon husten. Laura Dahm ist hier und ey, wir haben ja vorhin über Wendebücher gesprochen. Kannte ich bis dato nicht. Also ein Buch kannst du von einer Seite lesen, dann drehst du es um, dann liest es von der anderen. Das ist eine andere Story. Und jetzt schreibt Hörer Michael. Ja, viele Männer kennen bestimmt auch das Wendebuch nicht, aber dafür die Wende Unterhose.

0: ey, über Mauern springen, auf Geländern balancieren oder über Dächer laufen, das ist die absolute Leidenschaft von Hörer Louis aus Köln. Weil wir euch nämlich besser kennenlernen wollen und wissen wollen, wofür brennt ihr eigentlich so in eurer Freizeit, hat Louis uns von seiner Leidenschaft erzählt, und zwar Parkour. Ey, das sieht nicht nur absolut spektakulär aus, es klingt auch total spektakulär, weil Louis, der trainiert dafür unter anderem auf den Dächern von Paris.
1: Am meisten fasziniert mich, dass die Sportart keinen Rahmen hat. Es ist quasi wie selbstständig sein, nur nicht im beruflichen Sinne, sondern sportlich. Ich bin zum Parkour gekommen, indem ich schon früher gern Trampolin gesprungen bin und mich von Filmen habe inspirieren lassen, in denen ich spektakuläre Stunts gesehen habe. Die Welt umzudeuten ist ein Teil vom Parkour, dass ein Dach zum Beispiel ein Absprung ist. Oder Sand dieselbe Funktion hat wie eine Matte, weil er eben weich ist. Einerseits musst du dich mental overcommitten und andererseits natürlich in der Lage sein dazu, wenn alles passt. Plus der richtige Moment, dann let's go. Es gibt immer zwei Arten von Leuten, wie sie auf Parkour reagieren. Entweder sie feiern es komplett oder überhaupt gar nicht.

Gleich 10 vor 4 am Dienstagmorgen. Ey, und habt ihr Bock auf eine Challenge? Dann macht heute mal was, wovor ihr Schiss habt oder auch Angst habt. Heute ist nämlich der Face Your Fears Day und der soll dazu ermutigen, Ängste zu überwinden, wie zum Beispiel, keine Ahnung, Höhenangst, Lampenfieber oder was auch immer. Also irgendwas, wovor ihr Schiss habt. Und ich finde, das ist auch ein sehr gutes Motto für meine Good Vibes to Go heute. Kennt ihr ja, ne? Ich teile ja immer so Learnings und Erkenntnisse mit euch, die mir persönlich weitergeholfen haben und hoffe, dass sie euch auch weiterhelfen. Und ich kann das wirklich empfehlen, Ängste zu überwinden und einfach mal so rauszugehen aus der Komfortzone, weil man wächst komplett daran und stärkt so richtig sein Selbstbewusstsein. Deswegen mache ich das auch immer wieder. Also ich reise zum Beispiel alleine, wovor ich auch am Anfang Schiss hatte. Ich war Fallschirmspringen, ich habe beim Turmspringen mitgemacht und ich muss sagen, Leute, ich hatte so, so Schiss davor. Aber ich habe es gemacht, eben weil ich mich stärken wollte. Und ich kann euch sagen, ich war danach wirklich stronger. Also einfach heute mal machen. Und es muss jetzt ja auch nicht so was Krasses sein wie Fallschirmspringen. Es reicht ja auch eine Kleinigkeit.

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1: Um 4 Uhr mit Klaus Regineck. Nach dem Rücktritt von Bundesarbeitsministerin und SPD-Co-Chefin Baas hält die Bundesregierung an der geplanten Rentenreform fest. Uneinigkeit gibt es aber beim Tempo der Umsetzung und bei Details. Baas hatte zuvor unter anderem unfaire Kritik aus der Union beklagt. CSU-Chef Söder forderte am Abend in der ARD in einer Reaktion dennoch eine schnelle Reform.
2: Ich verstehe das, dass man am so einem Tag auch mal alle Dinge anspricht, das ist auch wichtig. Aber das ist dann, glaube ich, auch notwendig, dass es dann am Ende des Tages wieder zusammengeführt wird. Denn auf das eine ist möglicherweise eine empfundene Kritik an der Person, die wäre nicht korrekt gewesen in so einer schwierigen Trauersituation. Und das andere ist tatsächlich, dass halt die Zeit einfach drängt in Deutschland.
1: SPD-Co-Chef Klingbeil nahm Baas in Schutz. Er sagte ebenfalls in der ARD, die ehemalige Arbeitsministerin habe die Rentenreform nicht verschleppt, trotz eines Todesfalls in ihrer Verwandtschaft.
3: Wir waren wie verabredet im Zeitplan auch für die Rentenreform. Also bei diesen Dingen hat sie ja nicht aufgehört, daran zu arbeiten. Es gab immer wieder die Kritik, es kam immer wieder was obendrauf. Und da kann ich dann persönlich total nachvollziehen, wenn dann jemand auch sagt, hier ist die Grenze für mich erreicht. Erst recht in einer solchen persönlichen Situation, in der sie sich befunden hat.
1: Weiter meinte Klingbeil, bei der Rentenreform gäbe es noch offene Fragen. So zum Beispiel die Zukunft der abschlagsfreien Rente nach 45 Beitragsjahren. Das Bundesverfassungsgericht in Karlsruhe verhandelt heute über die Erbschaftssteuer. Es geht um die Frage, warum Erben von Betriebsvermögen weniger Steuern zahlen als Erben von Privatvermögen. Der Kläger hält das für verfassungswidrig. Unternehmen argumentieren dagegen, ohne Steuerbefreiungen seien sie in ihrer Existenz gefährdet. Ein Urteil wird erst im kommenden Jahr erwartet.

0: Papst Leo XIV. Muss zu einer Operation ins Krankenhaus. Der Vatikan hat deshalb alle Papstaudienzen bis in die kommende Woche abgesagt. Zum Hintergrund aus Rom, Ivo Maruschik.
1: Heute am späten Vormittag wird der Papst in der Gemelli-Klinik aufgenommen. Dort steht ein eigener Trakt für ihn und seine engen Mitarbeiter bereit. Entweder noch am Nachmittag oder am Mittwoch soll dann die Operation erfolgen. Der Papst hatte am Sonntag beim Angelusgebet auf dem Petersplatz erklärt, er werde sich einem Eingriff unterziehen. Die Ärzte hätten ihm zur Entfernung eines Knotens in der Lunge geraten. Dieser Knoten sei begrenzt und in einem frühen Stadium entdeckt worden. Im Vatikan ist von einem Zufallsbefund bei einer Routineuntersuchung die Rede. Man rechnet nach der Operation mit etwa einer Woche Krankenhausaufenthalt.
0: Das Wetter in Deutschland: nachts teils klar, teils wolkig oder neblig, vereinzelt gibt es auch Regen. Die Tiefstwerte plus 11 bis minus 2 Grad. Am Tag nach Osten hin länger Sonne, sonst viele Wolken und ab und zu Regen, dazu maximal 12 bis 19 Grad. Die Zeit 4.03 Uhr.
2: Und da gucken wir auf die Straßen. Geht los auf der A23 Heide Richtung Hamburg. Die ist in Höhe Heide-West wegen Überflutungen gesperrt. Die A29 Wilhelmshaven Richtung Ahlhorner Heide ist zwischen Oldenburg-Ohmstede und Kreuz Oldenburg-Ost wegen Fahrbahnerneuerung bis 5 gesperrt. Die Umleitung führt euch dabei die U26. Und noch die A33 Brilon Richtung Bielefeld. Die ist zwischen Paderborn Schloss Neuhaus und Paderborn Sennelager nach einem Unfall gesperrt. Gute Fahrt euch!
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2: Laura Dahm ist hier und wir müssen gleich über Rapper Haftbefehl sprechen. Da gibt es nämlich gerade große Sorge um ihn. Was da los ist, klären wir hier in der jungen Nacht nach 3 Songs. Anfang macht Kamrat mit Love Sober. Ja.

0: uns da so krass intime Einblicke gegeben hat und uns da echt komplett mit in sein Leben genommen hat. Also wir haben gesehen, wie krass er struggelt mit Drogen. Der ist vor laufender Kamera zusammengebrochen. Man hat wirklich gesehen, wie die Drogen ihn kaputt gemacht haben. Und trotzdem ist er ja dann in letzter Zeit wieder total aktiv gewesen, ist viel aufgetreten. Aber jetzt, Annika aus dem Pop-Team, sagst du, es geht ihm gesundheitlich wieder schlechter, ne?
1: Ja, tatsächlich. Und Haftbefehl ist auch wieder unter ärztlicher Aufsicht. Sein Bruder, Rapper Capo, der hat dazu ein Statement veröffentlicht.
2: Wie ihr wisst, kann mein Bruder Aykut gerade selbst nicht zu euch sprechen, denn er befindet sich aktuell unter ärztlicher Aufsicht und muss sich gerade voll und ganz auf seine Gesundheit konzentrieren. Deshalb haben wir uns als Familie gemeinsam dazu entschieden, seine angesagten Konzerte abzusagen.
1: Ja, viele Kollegen aus der Musikszene, also zum Beispiel Materia, Samra, Mero oder auch Esther Graf, wünschen deswegen Hafti gerade auch ganz gute Besserungen.
0: Na klar, aber nach dem, was wir da in der Doku gesehen haben, da fragt man sich ja schon, irgendwie hängt das jetzt wieder mit Drogen zusammen, weil... Aber eigentlich er ja auch clean sein soll, ne?
1: Ja, das ist auch auf jeden Fall nach wie vor unser letzter Stand. Haftbefehl hat das letztes Jahr sogar ganz stolz bei seinem Bühnencomeback erzählt.
3: Ihr habt bestimmt alle meine Doku gesehen. Ich wollte euch auch sagen, ich bin clean.
1: Ja, da kriegt er noch voll viel Beifall dafür, dass er halt clean ist. Also ein Rückfall steckt hoffentlich nicht dahinter. Es ist aber, wie du schon sagst, trotzdem klar, dass halt langjähriger harter Drogenkonsum einfach seine Spuren hinterlässt, ne?
0: Ja, wir hoffen auf jeden Fall, dass es ihm bald besser geht. Und sobald es da News gibt, hört das natürlich hier bei uns.

0: ihr frühen Vögel, wach um 4.20 Uhr? Falls nicht, kommt hier jetzt euer persönlicher Weckruf, haben wir gesehen, im ZDF-Fernsehgarten.
1: Wir haben Möwenarten vorbereitet.
2: Lachmöwe klingt da so ganz anders. Also.
1: Ja, ja, genau.
2: So ein Partnerkontakt.

0: Es ist 16:30. Wir gucken auf die Straßen. Gibt zwei Meldungen. Die eine kommt von der A23 Heide Richtung Hamburg. Die ist in Höhe Heide-West wegen Überflutungen gesperrt. Und die A29 Wilhelmshaven Richtung Ahlhorner Heide. Die ist zwischen Oldenburg-Obenstede und Kreuz Oldenburg-Ost wegen Fahrbahnerneuerungen bis 5 gesperrt. Die Umleitung führt euch über die U26. Gute Fahrt.
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0: Laura Dahm ist hier und ich habe jetzt hier wirklich lange gegrübelt, mit welchem bekloppten, albernen Spruch ich euch um 4.30 Uhr begrüßen kann. Mir ist nichts eingefallen. Aber weil heute Tag der albernen Sprüche ist und ich ja hier ein Fuchs bin, habe ich gegoogelt. So, Freunde, Achtung! Wer anderen eine Bratwurst brät, der hat ein Bratwurstbratgerät.

Shoes in Texas. Ella Langley, 4.37 Uhr. Freunde, Sportsfreunde, würde ich sagen, mal raus aus dem Bett hier, ne? Und damit euch das leichter fällt, habe ich euren persönlichen Animateur hier klar gemacht. Ihr hört ihn schon im Hintergrund. Jabba ist das. Zusammen mit Ina Sky. Move your body, come on.

0: Puh, Leute, ey.
1: Ihr seid ganz schön emotional. Vor allem, wenn es um Gegenstände geht. Da haben wir nämlich die ganze Nacht drüber gesprochen. Über Gegenstände, mit denen ihr so emotional verbunden seid, dass ihr euch einfach nicht davon trennen könnt. Und Hörerin Jane, die hat das, wenn es um das hier geht.
2: Meine Laufschuhe. Ich arbeite im Krankenhaus und das ist einfach so ein Must-Have. Also die habe ich mir frisch zum Examen gekauft. Also theoretisch so ein bisschen als Belohnung, dass ich es geschafft habe. Und ich wäre schon traurig, wenn die irgendwann ausgelatscht wären.
1: Ja, musst du dir die Schuhe an die Wand hängen, wenn es soweit ist. Und Lea aus Köln, die hängt an ihrem Sofa, was ihr schon seit 6 Jahren hat.
3: Das war so mein erstes großes Möbelstück, was ich mir für meine erste eigene Wohnung geholt habe. Und das ist so gemütlich, da passen so viele Leute drauf, da sitze ich immer mit Freunden. Und ja, das habe ich bis heute und das gebe ich auch so schnell wieder nicht ab.
1: Ja, kann ich sehr gut nachvollziehen. Ey, und so leid es mir tut,

Jo, Zartmann ist aufgetaut. Ich hoffe, ihr taut auch so langsam auf. Um 4.55 Uhr kommt gut in diesen Dienstag rein. Ich bin jetzt auf jeden Fall raus. Ich bin Laura Dahm und hier habe ich jetzt noch Katy

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1: Um 5 Uhr mit Ronald Lessig. Der frühere Regierungschef von Rheinland-Pfalz, Schweizer, soll am Nachmittag neuer Bundesarbeitsminister werden. Er folgt auf Bärbel Baas, die als Ministerin und SPD-Chefin zurückgetreten war. Wer künftig die SPD führt, soll sich zum Jahreswechsel entscheiden. Co-Parteichef Klingbeil hat sich dazu am Abend im ARD-Brennpunkt geäußert und ließ offen, ob er erneut antritt. Aus Berlin, Gabor Hallas.
2: Er klebe nicht an seinem Amt, er glaube aber, dass er der Partei helfen könne. Klingbeil sprach erneut von persönlichen Angriffen gegen Bärbel Baas, trotz des Trauerfalls in ihrer Familie. Für ihn seien Grenzen überschritten worden, das habe das politische Klima im Land vergiftet. Der Bundeskanzler hatte diese Kritik für die Union zurückgewiesen. CSU-Chef Markus Söder sagte im ARD-Brennpunkt, dass er mit Bärbel Baas gut zusammengearbeitet habe. Der Hauptgrund für den Rücktritt sei der Trauerfall. Die Zeit dränge, es müssten jetzt Entscheidungen getroffen werden. Es sei zulässig zu fragen, wann Reformen umgesetzt werden.
1: Die deutsche Wirtschaft wird laut Internationalem Währungsfonds deutlich stärker zulegen als gedacht. Wie die Organisation mitteilte, soll das Wirtschaftswachstum im laufenden Jahr mit 1,3% doppelt so stark ausfallen wie noch im Juli erwartet. Auch die Eurozone dürfte sich laut IWF besser entwickeln als gedacht. Mit Blick auf die Weltwirtschaft rechnet der IWF erst im nächsten Jahr wieder mit einem stärkeren Wachstum. Das Bundesverfassungsgericht beschäftigt sich heute mit den Steuerprivilegien für Erben von Betriebsvermögen. In Karlsruhe hat ein Mann Verfassungsbeschwerde gegen seinen Erbschaftssteuerbescheid eingelegt. Der Hintergrund? Er erbte von seiner Tante ausschließlich Privatvermögen und eben kein steuerlich begünstigtes Betriebsvermögen. In der Verhandlung geht es um die Frage, ob ihn die Steuerregelungen in verfassungswidriger Weise benachteiligen. Ein Urteil wird in einigen Monaten erwartet. Vor 2 Wochen hat es in Polen in einer Anlage des Satellitenkommunikationssystems Starlink gebrannt. Jetzt sind 2 Verdächtige in Deutschland festgenommen worden. Das hat Polens Regierungschef Tusk bekannt gegeben. Bei den Festgenommenen soll es sich um türkische Staatsbürger handeln. Wo in Deutschland sie gefasst wurden, ist unklar. Der Starlink

0: Starlink-Standort wird auch dazu genutzt, Internetdaten durch Polen und in die Ukraine zu leiten. Es kam nach dem Brand zu Störungen. Die polnische Regierung vermutet Russland hinter der Attacke. Das waren die Nachrichten. Das Wetter in Deutschland. Tagsüber im Südosten nach Nebelauflösung heiter, sonst mehr Wolken und von Westen Schauer bei 13 bis 20 Grad. Am Mittwoch meist trocken, im Süden noch letzte Schauer bis 22 Grad und am Donnerstag überall freundlich bis 22 Grad. Es ist 5.03 Uhr.
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3: Ja, und um diese Challenge irgendwie zu gewinnen, lernst du ja gerade von einem der Besten, ne?
4: Eine absolute Legende, Göster, amtierender norddeutscher Meister im Hirschrufen.
2: Aha.
4: Und dieser Typ brennt für das, was er macht. Der rührt wirklich bis zum Umkippen. Ich habe den zu Hause in Lübz in Mecklenburg-Vorpommern besucht. Und da hat er mir mal sein Lieblingsröhren gezeigt. Und zwar der Siegesschrei der Rothirsche.
5: Zwei Hirsche kämpfen miteinander und das ist eigentlich ein Geschiebe. Die Geweihe krachen zusammen, die schieben sich hin und her.
2: Mhm.
5: Und irgendwann dreht einer um und haut an und der Platzhirsch, der Sieger, kommt zurück und sagt, ich bin's. Und der ruft dem noch so hinterher, sagt so, vermenschlicht, Alter, komm ja nie wieder. Lass dich hier nie wieder blicken.
2: Nee, Digga, was denn?
4: Das war kein echter Rothirsch, das war Göster.
3: Das ist doch ein Scherz.
4: Das ist krass.
3: Das kriegt doch kein Mensch hin, so ein Geräusch.
4: Stark.
2: Ja, war nah dran, ne?
3: Gut, also bis Donnerstag sollte es bei dir dann auch genauso gut klingen. Da ist unser großes Finale. Da wirst du einem Experten deine Rothirschkünste zeigen. Und bis dahin müssen die so gut sein, dass er sie nicht vom Original unterscheiden kann. Toi, toi, toi.
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1: Und das war gestern Thema bei Martina und Gregs Urlaubsvertretung Moritz.
2: La Familia, Eltern, Taxidienste oder einfach nur die Boys, aber hinten mit Z.
3: Na klar.
2: Also es gibt schon fantastische WhatsApp-Gruppennamen, würde ich sagen.
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3: Jeden Morgen trifft sich Enjoy-Kollege Martin mit den BewohnerInnen unserer Grau und schlau WG. Und obwohl die schon Ü80 sind, sind sie natürlich digital vernetzt mit ihrer Familie. Und deshalb will Martin heute von der Grau und schlau WG wissen, in welchen WhatsApp-Gruppen bist du eigentlich?
4: Engelchen und Bengelchen heißt die. Das sind also Kinder und Enkelkinder.
2: Andrea, in welchen WhatsApp-Gruppen bist du so drin?
5: Ich hatte noch mal eine Grömitz-Gruppe, weil ich dann mit einer Person im Urlaub war.
2: Und wer war alles in der Grömitz-Gruppe?
5: Sohn, Schwiegertochter, die mit mir im Urlaub war und ich.
2: Da waren noch Leute in der Gruppe, die gar nicht mit im Urlaub waren?
5: Ja, natürlich. Dann sieht man ja immer schön, was ist denn da los. Ach, guck mal.
2: Ach, weil die gucken wollten, was ihr so macht.
5: Richtig.
2: Guck mal, du denkst auch an die Daheimgebliebenen,
5: natürlich.
2: Weißt du?
5: Ich kann ja auch nochmal den Job machen, den du hier machst.
2: Berichten, ja?
5: Ja, berichten. Rausgehen.
2: Aber willst du für mich mal vertreten vielleicht?
5: Nein, das mache ich nicht.
2: Waltraud, hast du WhatsApp-Gruppen, in denen du drin bist?
6: Familie.
2: Ja.
6: Und eine Kegelgruppe.
2: Wie heißt die Kegelgruppe?
6: Die Flotte ist sechs. Aber die gibt's nicht mehr. Wir kegeln nicht mehr, sondern gehen dann essen.
2: Wie sagt ihr euch auch entschieden, von Kegel zu essen?
6: Weil wir alle etwas gebrechlicher geworden sind.
2: Würdest du sagen, du bist eine bessere Esserin als eine Keglerin?
6: Ja.
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1: Und darum ging es letztes Mal bei Martina und Gregs Urlaubsvertretung Moritz.
2: Einmal die Seiten kurz fresh machen und dann klappt's auch mit den Toren.
3: Du spielst auch so, wie du dich fühlst, wenn du dich gut fühlst, wenn du gut aussiehst. Spielst am Ende auch vielleicht ein bisschen besser.
2: Das sagt Profifußballspieler Aaron Opoku von Eintracht Braunschweig. Der hat jetzt einen neuen Friseur. Und der gute Aaron ist richtig happy mit dem, obwohl er noch in der Ausbildung ist. So krass. Also zum Friseur-Azubi Henrik aus Braunschweig kommen jetzt richtig viele Fußballer. Das hat er bei Hallo Niedersachsen erzählt.
4: Manche wollen vielleicht reden, aber vielleicht auch raus aus diesem Fußball. Weil ich glaube, egal wo die sind in der Freizeit, gerade in der Stadt, es geht ganz, ganz viel um dieses Thema Fußball. Und ich glaube, hier sind die froh, wenn die davon so ein bisschen abschalten können.
5: Das ist ja nur gut. Mhm. Er hat erst soziale Arbeit studiert, dann gemerkt, oh, das ist gar nichts für mich. Und jetzt ist er einfach Friseur für Fußballprofis.
4: Ich habe das erste Mal in meinem Leben jetzt wirklich etwas, wo ich gemerkt habe, wenn ich etwas durchziehe und kontinuierlich dranbleibe über Jahre, egal ob es mal besser läuft oder mal schlechter läuft, es kommt immer was Neues dazu und man verbessert sich. Ist für mich auch manchmal noch ein bisschen surreal, aber ist für mich persönlich halt eine unfassbare Bestätigung.
2: Oh, ist das schön. Ich liebe die Story, ey.
5: Was Henrik auch richtig oft schneiden muss, ist aktuell ein Blowout-Taper. Und du bist ja Frisuren-Nerd, Greg. deswegen kannst du mir bestimmt sagen, was das ist.
2: Ja, es ist oben so ein bisschen mehr, so als hättest du so ein bisschen so einen Helm auf. Das geht bis nach hinten, so in den Hinterkopf. Und an den Seiten, so an den Ohren, ist dann so auf Null. Dann hast du einen schönen Übergang.
5: Okay, hören wir uns mal die Auflösung von Henrik an.
4: Oh, das ist jetzt ein Blowout-Taper. Also quasi die Seiten anrasiert und hinten als auch oben einfach ganz viel Struktur. Gehst du nach hinten raus?
2: Ja, ungefähr doch gleich, oder?
5: Er ist einfach ein Profi, also Henrik und auch Greg. Was sollen wir sagen?
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0: schönen Dienstagmorgen wünschen wir euch. Gleich geht's wieder los mit der Enjoy Morning Show.
1: Oh, gestern war knapp, aber heute bin ich vorbereitet.
0: Na?
1: Vielleicht kennt ihr das auch. Ihr habt so neue KollegInnen auf Arbeit und die trinken euch den Kaffee weg.
0: Ja, viele Grüße an Gabriel, ist neu bei uns im Enjoy-Team. Top-Typ.
1: Top-Typ, super Typ, super.
0: Aber Durst, ne?
1: Aber, oh, hat der Durst, ey. Vielleicht hat er auch schon lange keine Frühschicht mehr gemacht, das ja, habe ich jetzt noch nicht eruieren können. Aber normalerweise mache ich vielleicht für den, also du trinkst ja meinen Kaffee meistens gar nicht.
0: Nee, ich bringe mir meinen von zu Hause mit.
1: Ja, da mache ich immer eine Kanne für so den Morningshow-Redakteur, das ist heute Hauke. Und jetzt ist auch Gabson, aka Gabriel, mit dabei. Und er zieht. Boah, der zieht an, ey. Ich habe heute wirklich 3 Löffel mehr reingemacht und bis zu 7. Es gibt ja da diese Zahlen oder so, bis zu 5 Maschine. Normalerweise gehe ich immer bis zu 5, jetzt bis zu 7 und das sollte reichen.
0: Toi, toi, toi.

0: Guten Morgen, 6 Uhr haben wir's.
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2: Social Media ist natürlich richtig gut, wenn es darum geht, dass wir uns connecten. Das machen auch Kinder und Jugendliche so. Aber leider gibt es da auch eine dunkle Seite. Dazu kommt heute eine neue Studie raus. Jenny Kalmbrunn aus den Enjoy Infos. Worum geht es da genau?
3: Ja, darum, wie verbreitet Cybermobbing ist unter Schülerinnen und Schülern. Also, dass jemand zum Beispiel über Postings oder Kommentare in den sozialen Medien gemobbt wird. Dazu stellt das Bündnis gegen Cybermobbing heute seine neue Studie vor. In den letzten Studien dazu hat sich schon ein Trend abgezeichnet. Was genau sagt uns Enjoy-Reporterin Katrin Kalke?
4: Beleidigen und bloßstellen im Netz, Hasskommentare verbreiten. Wie groß das Problem ist, zeigt eine Studie vom vergangenen Jahr. Ein Viertel der 18- bis 24-Jährigen gab an, Cybermobbing erlebt zu haben. Doch warum werden Menschen im Netz zu Tätern? Psychologen sehen einen möglichen Grund in der zunehmenden psychischen Belastung. Viele lebten im Dauerkrisenmodus, Ängste und Stress nehmen zu, nicht aber ihre Fähigkeiten, Impulse zu kontrollieren und Probleme zu lösen. Die Folge könne Wut sein, die sich im Internet entlade. Viele Täter gaben auch an, selbst schon mal Opfer von Mobbing im Netz gewesen zu sein.
3: Wir bekommen heute einen neuen Bundesarbeitsminister. Bärbel Baas ist als Ministerin und SPD-Chefin ja aus persönlichen Gründen zurückgetreten und ihr Nachfolger soll jetzt Alexander Schweizer werden. Der war mal Regierungschef von Rheinland-Pfalz. Damit ist aber noch nicht klar, wer Baas als Chefin der SPD ersetzen wird. Das soll bis Anfang des nächsten Jahres entschieden werden. Smart Glasses sehen aus wie normale Brillen, haben aber eine Kamera eingebaut und können damit alles filmen. Vor allem Frauen werden mit solchen Brillen immer wieder heimlich gefilmt. Und heute kommt in Deutschland die Displaybrille von Ray-Ban und Meta raus. Das ist der Mutterkonzern unter anderem von Instagram. Die kostet um die 900 Euro samt Armband zur Steuerung. Der Verein HateAid will verhindern, dass diese Sonnenbrille in Deutschland verkauft wird. Dass jemand damit filmt, sieht man nämlich nur an einer kleinen roten LED-Leuchte und HateAid sagt, das reicht nicht, um Menschen zu schützen.
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2: Also heute starten wir vor allem im Osten ziemlich angenehm. Danach bekommen wir von Westen her ein paar dicke Wolken, die auch so ein bisschen Regen dabei haben. Am längsten schön bleibt es heute im Westen von Mecklenburg-Vorpommern und rund um den Harz. Und 13 bis 18 Grad maximal, Leute.
5: Gleich 3 nach 6. Wir schauen mal auf die Straße ein bisschen. Was gibt's schon? A23 Heide Richtung Hamburg ist immer noch zwischen Heide West und Heide Süd wegen Überflutungsschäden gesperrt. Und die A24 Hamburg Richtung Berlin ist zwischen Horn und Jenfeld wegen Bauarbeiten bis Freitag 20 Uhr gesperrt. Da gibt's eine Umleitung für euch. Gute Fahrt.
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2: Guten Morgen!
5: Klingt vielleicht nicht so, aber ich hatte heute Morgen wirklich Probleme, aus dem Bett zu kommen. Hab die Wecker immer weitergestellt.
2: Schlimm.
5: War so müde. Und dann liegt man ja irgendwann so im Bett und guckt an die Decke und denkt so, jetzt könnten mir richtig krass die Augen zufallen. Ich könnte richtig wegschlafen. Mhm. Und dann komme ich einfach nicht zur Arbeit.
2: Ja, aber das Ding ist, unser Job ist halt so unwichtig, dass wenn das passieren würde, würde die Welt sich trotzdem weiterdrehen.
5: Na, schönen Dank auch dafür.
2: Ja, aber schön, dass du da bist.
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0: mal ganz piano hier reinstarten. In den Dienstagmorgen, 6.10 Uhr haben wir es. Schönen guten Morgen.
1: Und wir sind ja schon richtig glücklich, muss man sagen, dass der Herbst losgeht.
0: Ja.
1: Weil das ist ja auch die gemütliche Zeit, nicht wahr? Da kann man wohl auf die Couch rauf und ein bisschen chillen und was Tolles gucken.
0: Ja, wie wär's mit Werwölfe? Gerade zweite Staffel rausgekommen in der ARD Mediathek. Und unser Kollege Moritz ist sehr großer Fan. Erzähl mal, warum ist das so geil?
2: Weil da einfach voll die Psychospielchen gespielt werden. Kurz für alle, die Werwolf nicht kennen. Es ist so ein Gesellschaftsspiel, du ziehst am Anfang random eine Rollenkarte und entweder bist du Dorfbewohner oder du bist eben Werwolf. Und da geht es darum, sich gegenseitig auszuspielen und umzubringen. So, das Setting ist halt super nice, da wurde ein richtiges Dorf mit ganz vielen Hütten in so einen kleinen Wald gebaut und da wird dann getäuscht, gelogen und vor allem aber gezockt.
1: Geil, und was sind da für Leute, die da mitspielen?
2: Das ist halt das Geile an der zweiten Staffel, da geht es vor allem um die Berufe. Also da sind dann zum Beispiel, weiß ich nicht, ehemaliger Geheimagent ist dabei.
1: No,
2: oder
1: geil.
2: Eine Psychologin, also alle, die so ein bisschen Brain haben auf jeden Fall. Und da wird direkt analysiert. Das heißt dann zum Beispiel, okay, du hast bei deiner ersten Aussage, hast du irgendwie nach unten geguckt. Ich glaube, dass du lügst. Dann wird geheult, um die Mitspieler auf die falsche Fährte zu locken. Ihr merkt schon, das Ziel ist es, die Feinde zu lesen und rauszubekommen, welche Rollenkarte deine Mitspielerinnen, deine Mitspieler haben. Denn am Anfang, egal ob Werwolf oder Bewohner, heißt es von allen:
3: Ich bin eine Dorfbewohnerin.
4: Ich bin ein Dorfbewohner.
3: Ich bin eine Dorfbewohnerin.
0: Geil, also Werwölfe, die zweite Staffel seht ihr ab jetzt in der ARD Mediathek. Dankeschön, Moritz.
2: Jo.

0: 17 Minuten nach 6, das ist Enjoy, wunderschönen guten Morgen. Und wenn ihr gestern schon gelebt habt, dann wisst ihr ungefähr, wie das Wetter war. So ähnlich ist heute auch. Also es gibt ein bisschen Sonne, es gibt auch ein bisschen, es wird ein bisschen nasser als gestern, aber wieder bis zu 17 Grad, nee, 18 Grad maximal kann man moken.
1: 25 Euro für 5 Äste, das ist wohl der Schnapper der Woche. Ich war auf dem Elmshorner Wochenmarkt, wollte Herbstdeko kaufen und dann hatten die so schöne Hagebuttensträucher da. Mhm. Perfekt für die Vase, nehme ich mit. Sagt der an der Kasse, ja, das macht dann bitte 24,90.
0: Das, ich habe nicht so viel Plan davon, aber das ist viel, oder? Das ist schon teuer.
1: Ich fand's auch richtig viel und dann war ich aber in der Situation, dass ich nicht sagen wollte, ach so, nee, dann möchte ich nicht, weil die schon beim Einpacken waren.
0: Check ich.
1: So, also angeblich sollen die getrocknet bis Weihnachten halten, da habe ich ewig was von. Und ich dachte, vielleicht gibt es ja ein paar Floristen hier in der Community, die was zum Preis sagen können und vielleicht sagen, Martina ist komplett gerechtfertigt, dann meldet euch sehr gerne im Enjoy Messenger in der ID Sounds App. Ich würde es gerne mal privat wissen.
0: Kannst du mal kurz sagen, was das für Sträucher waren?
1: Ja, so Hagebuttensträucher waren das.
0: Ja, ganz ehrlich, seitdem du Hagebutten gesagt hast, höre ich eh nur das hier die ganze Zeit.
2: Hagebuttene.
1: Oh Mann, ey.
0: Hagebuttene!
1: Für die Fans.
0: Für die Fans, die Fans wissen.

0: Vielen Dank fürs Einschalten. 6:55, Enjoy ist hier.
1: Noch zweimal schlafen und dann lassen wir hier den Rothirsch los.
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1: Yo, hier erfüllt ihr immer wieder gemeinsam mit unserem Kollegen Lars die unterschiedlichsten Challenges. Die aktuelle heißt: Mach einen Rothirsch so authentisch nach, dass selbst Experten ihn für echt halten.
0: Ja, am Donnerstag ist das große Finale und die Unterstützung aus der Enjoy-Community ist da, ne?
3: Auf jeden Fall, es kommen ganz viele Tipps rein, auch als Sprachnachricht, zum Beispiel von Goran.
4: So, einmal für den lieben Lars, kleiner Tipp, die Klopapierrolle einmal in den Mund halten und dann durchrühren. Da kann er das eine ausprobieren, ich glaube, das wäre ein guter Tipp. Und maximal vorne noch einen Topf dranhängen und dann haben wir, glaube ich, das Rätsel gelöst.
1: Topf? Wie? Erklär mal.
3: Also, ihr dürft jetzt zweimal raten, dreimal raten, was ich dabei habe.
0: Na klar.
3: Klopapierrolle und
1: Topf.
3: Ist kein Topf, ist eine Salatschüssel. Wir hatten hier keinen Topf, aber egal. Und jetzt meint ihr ja, ich soll die Klopapierrolle an den Mund falten.
1: Ja, perfekt. Sieht schon mal gut aus.
5: Und dann davor halt die Salatschüssel und dann da reinrühren.
0: Okay, wir machen die Augen zu alle, okay? Ja.
5: Okay, fühlt euch rein und
1: ich stehe im Wald.
0: Ist schon okay.
3: Findet ihr?
1: Ja, aber so. Also
0: die Schüssel ist es, glaube ich. Das müsste vielleicht ein Topf sein. Oder ohne. Mach mal ohne.
1: Mach mal ohne.
0: Das hatten wir ja auch schon. Ja, hör ich keinen Unterschied, ob Schüssel oder mit.
1: Ja, macht, also die Schüssel kannst du weglassen, glaube ich. Aber sonst mit der Klorolle ist perfekt eigentlich.
0: Richtig gut. Ja, falls ihr auch noch so wundervolle Tipps habt.
3: Gott.
0: Wie Lars es bis Donnerstag irgendwie noch schafft, wie ein echter Rothirsch zu klingen, dann meldet euch sehr gerne mit einer Sprachnachricht über die ARD Sounds App.

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2: Boah, 6:30. Guten Morgen.
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3: Smart Glasses sehen ja aus wie normale Brillen, haben aber eine Kamera eingebaut und können damit alles filmen. Und heute kommt in Deutschland eine neue Smart-Sonnenbrille raus. Die ist von Ray-Ban und Meta, also dem Mutterkonzern von Instagram. Jenny Kallenbrunn aus den Enjoy-Infos, was müssen wir dazu wissen?
6: Ja, dass nicht alle diese neue smarte Brille feiern, denn mit solchen Smart Glasses kann man Menschen auch heimlich filmen in ihrem Alltag. Vor allem Frauen werden mit solchen Brillen immer wieder heimlich gefilmt. Deshalb will der Verein HateAid verhindern, dass diese Sonnenbrille in Deutschland verkauft wird. Und er hat Meta, die Brillenmarke Ray-Ban und große Optikerketten in Deutschland angezeigt. Worum es in dem Streit genau geht, sagt uns Enjoy-Reporterin Gabi Biesinger.
7: Ja, die Organisation HateAid bemängelt, dass man mit den Brillen heimlich filmen könne. Denn da sei nur eine kleine, ziemlich unauffällige LED-Leuchte am Brillenrand sichtbar, wenn die Kamera läuft. Und das verstößt nach Ansicht von HateAid gegen die Datenschutzgesetzgebung bei Kommunikationsgeräten. Meta hält dem entgegen, es gäbe ja eben dieses LED-Licht und das würde ausreichen als Hinweis, dass die Kamera läuft. Und sie hätten außerdem Sicherheitsmechanismen eingebaut, dass die Kamera eben nicht läuft, wenn man diese LED-Leuchte manipuliert oder abklebt.
6: Wie verbreitet ist Cybermobbing unter Schülern und Schülerinnen? Also, dass zum Beispiel jemand über Postings oder Kommentare in den sozialen Medien beleidigt wird. Dazu stellt das Bündnis gegen Cybermobbing heute seine neue Studie vor. Dass Cybermobbing ein größeres Problem ist, zeigt eine Studie aus dem letzten Jahr. Da hat fast die Hälfte der 18- bis 24-Jährigen gesagt, dass sie damit Erfahrungen haben. In Deutschland müssen Menschen eine Erbschaftssteuer zahlen, wenn sie zum Beispiel Geld oder ein Haus erben. Wer ein Unternehmen erbt, muss aber oft wenig oder gar keine Steuern zahlen. Darum geht es ab heute am Bundesverfassungsgericht. Das prüft jetzt, ob diese Steuervorteile für Firmenerben gerecht sind. Bis da ein Urteil fällt, kann es aber noch dauern.
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2: Also in Brake an der Weserfähre Niedersachsen sind es gerade 8 Grad. In Hamburg am Flughafen haben wir stabile 6 im Moment. Heute starten wir vor allem im Osten ziemlich angenehm. Danach bekommen wir vom Westen her so ein paar dicke Wolken, die auch so ein bisschen Regen dabei haben. Am längsten schön bleibt es heute im Westen von Mecklenburg-Vorpommern und rund um den Harz. Und die Höchstwerte zwischen 13 und 18 Grad maximal, Leute.
3: 6.32 Uhr, wir gucken mal auf die Straßen bei uns im Norden. A23, Heide Richtung Hamburg ist immer noch zwischen Heide West und Heide Süd wegen Überflutungsschäden gesperrt. Und die A24, Hamburg Richtung Berlin, ist zwischen Hamburg Horn und Jenfeld wegen Bauarbeiten noch bis Freitag 20 Uhr dicht. Gute Fahrt!
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2: Netter Moin! Und wir lieben doch so kleine Wissenssnacks, einfach mal schlau rüberkommen. Das kann nicht schaden, würde ich sagen.
3: Ja, und das nächste Mal, wenn ihr im Freundeskreis jemanden mit so einem Sticker auf dem Pickel seht, dann habt ihr so eine geile Story parat. Da schlackern die anderen mit den Ohren, das sage ich euch. Hört ihr in 6 Minuten.
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0: Da sind wir schon wieder gleich, 20 vor 7. Ihr hört Enjoy, guten Morgen.
1: Und das sieht man in den letzten Jahren ja immer öfter. Pimple Patches, also so Sticker, die man sich ins Gesicht klebt, um Pickel zu verdecken und vor allem auszutrocknen. Das sind ja oft so schwarze Sterne. Aber das ist absolut keine neue Erfindung, Leute.
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0: Ja, hier gibt's immer einen kleinen Wissensnack auf die Hand. Gabriela aus dem Enjoy-Team, seit wann gibt's denn diese Pimple-Patches schon?
3: Tatsächlich haben sich sowas Ähnliches schon Menschen im 17. und 18. Jahrhundert ins Gesicht geklebt. Vor allem in Frankreich und in England haben die Leute das gemacht.
0: Das ist crazy. Wie haben die das denn gemacht?
3: Früher hieß es Mouches. Die waren aus Seide, Samt, Papier oder Leder, sahen relativ ähnlich aus wie die Dinger heute und die gab es in ganz verschiedenen Formen, also auch wie heute mit Herz, Stern und so weiter.
1: Das ist ja komplett wild, ich lieb's ja nur.
3: Noch crazier ist, dass es nicht nur darum geht, irgendwie das drauf zu kleben, damit irgendwie ein bisschen stylischer aussieht, wenn man da so einen großen Pickel im Gesicht hat. Es ging auch so darum, so versteckte Botschaften zu senden. Also zum Beispiel am Augenwinkel hieß, das ist dann so eher so leidenschaftlich.
1: Boah, das wäre bei mir.
3: Und neben dem Mund heißt, ach, ich habe Bock zu flirten.
1: Boah, das wäre bei mir auch.
3: Bei mir auch.
0: Okay, alles klar, haben wir es geklärt. Dankeschön.
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0: Hab ich heute einfach meinen Pulli vergessen. 6:45 ist Enjoy. Ich habe T-Shirt und Weste mit kühl. Ja, weil so kalt ist es auch nicht. Ich halte noch ein bisschen am Spätsommer fest.
1: Ja, mach das mal.
0: Ja, 80er maximal, Leute, um 6:45 habe ich die Uhrzeit schon gesagt bei Enjoy. Guten Morgen.
1: Wir tanzen uns einfach warm, weil diesen Song hier live stelle ich mir sehr geil vor.
0: Ja.
1: Wenn da nicht tanzt,
0: ich denke.
1: Weiß ich auch nicht. Wenn ihr Bock habt, Freitag kommen die Giant Rooks in den Norden, spielen ein großes Konzert in Hamburg, präsentiert natürlich von Enjoy.
0: Hab gerade nochmal gecheckt, gibt noch Tickets.
1: Na bitte.
0: Mega geil.
2: Neu bei Giant Rooks. Slow Dance.

0: Boah, top Leben mit euch hier. 6.52 Uhr ist Angel. Guten Morgen.
1: Ja, und so stelle ich mir doch die Zukunft vor. Wer keine Lust und keine Zeit hat, im Laden direkt neue Klamotten anzuprobieren, der macht es einfach online mit so einem Avatar. Das machen immer mehr Plattformen wie zum Beispiel Zalando, Zara oder Bräuniger, damit wir vielleicht auch nicht mehr so viel mehr bestellen, als wir eigentlich haben wollen.
0: Unsere Kollegin Lina aus der Verbraucherredaktion hat diese virtuelle Ankleide mal für uns gecheckt.
2: Ja, also eigentlich ganz einfach. Du lädst ein Foto von dir hoch, ein Ganzkörperbild, und die App, die baut dann daraus einen Avatar. Und dem Avatar, dem kannst du dann Sachen anziehen wie eine Anziehpuppe. Wir haben uns das bei drei Anbietern genauer angeschaut. Bei Bräuninger und Zara, da siehst du dich selbst mit Gesicht. Und bei Zalando wird eher so eine Art Figur von dir erstellt.
0: Also man lädt also zwei Bilder hoch und gibt Größe und Gewicht ein und sieht sich dann selbst auf dem Bildschirm mit Klamotten. Aber wie gut klappt das dann?
2: In einem Fall kann sich dein Avatar sogar bewegen. Und das ist jetzt das eigentliche Skurrile, denn ich habe mit diesem Foto der KI gar nicht meine

0: Rückseite gezeigt.
1: Oh.
0: Es wird dann einfach hochgerechnet und die Kleidung wird natürlich auch vermessen. Davon gibt es dann auch Trainingsgarten. Wir haben die Kleidung dann auch gekauft und anprobiert. Hier und da stimmen die Proportionen nicht ganz, aber insgesamt hat es ansonsten echt alles ganz in Ordnung gepasst.
1: Okay.
2: Ja, und als kleine Inspo ist ja nicht schlecht. Ich meine, klar, die Online-Shops wollen damit, dass wir noch mehr Zeit dann auf der Seite verbringen, noch mehr kaufen. Aber wenn es vielleicht hilft, die Retouren so ein bisschen zu reduzieren, was für die Umwelt zu tun, dann ist es ja gar nicht so eine blöde Idee, oder?
1: Das ist ein sehr guter Punkt, Martina.
2: Vielen Dank, Gregor.

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2: Guten Morgen, genau 7 Uhr.
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3: Social Media ist natürlich richtig gut, wenn es darum geht, dass wir uns connecten. Das machen auch Kinder und Jugendliche so. Aber leider gibt es da auch eine dunkle Seite. Dazu kommt heute eine neue Studie raus. Jenny Kalmbrunn aus den Enjoy Infos. Worum geht es da genau?
2: Ja, darum, wie verbreitet Cybermobbing ist unter Schülern und Schülerinnen. Also, dass jemand zum Beispiel über Postings oder Kommentare in den sozialen Medien gemobbt wird. Dazu stellt das Bündnis gegen Cybermobbing heute seine neue Studie vor. In den letzten Studien dazu hat sich schon ein klarer Trend abgezeichnet, wie der aussieht. Sagt uns Enjoy-Reporterin Katrin Kalke.
4: Beleidigen und bloßstellen im Netz, Hasskommentare verbreiten. Wie groß das Problem ist, zeigt eine Studie vom vergangenen Jahr. Ein Viertel der 18- bis 24-Jährigen gab an, Cybermobbing erlebt zu haben. Doch warum werden Menschen im Netz zu Tätern? Psychologen sehen einen möglichen Grund in der zunehmenden psychischen Belastung. Viele lebten im Dauerkrisenmodus, Ängste und Stress nehmen zu. Nicht aber ihre Fähigkeiten, Impulse zu kontrollieren und Probleme zu lösen. Die Folge könne Wut sein, die sich im Internet entlade. Viele Täter gaben auch an, selbst schon mal Opfer von Mobbing im Netz gewesen zu sein.
2: Smart Glasses sehen aus wie normale Brillen, haben aber eine Kamera eingebaut und können damit alles filmen. Vor allem Frauen werden mit solchen Brillen immer wieder heimlich gefilmt. Und heute kommt in Deutschland die Display-Brille von Ray-Ban und Meta raus. Das ist der Mutterkonzern unter anderem von Instagram. In den USA gibt es die Brille schon länger. Der Verein HateAid will verhindern, dass diese Sonnenbrille in Deutschland verkauft wird. Dass jemand damit filmt, sieht man nämlich nur an einer kleinen roten LED-Leuchte. HateAid sagt, das reicht nicht aus, um Menschen zu schützen. Das Jahr 2026 wird wohl kein sehr gutes Jahr für Wein. Die Weinlese in Deutschland fällt in diesem Jahr wohl so niedrig aus wie seit 16 Jahren nicht mehr, das sagt das Deutsche Weininstitut. Das erwartet rund 20% weniger Wein als im Durchschnitt in den letzten 10 Jahren. Das liegt laut den Fachleuten daran, dass der Sommer so extrem trocken war und dadurch viele Trauben sehr klein geblieben sind. Es wird also weniger Wein geben, der soll aber eine gute Qualität haben.
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3: Kommen wir zum Wetter. Also heute Morgen starten wir vor allem im Osten ziemlich angenehm. Danach bekommen wir von Westen her ein paar dicke Wolken, die auch ein wenig Regen dabei haben. Am längsten schön bleibt es heute im Westen von Mecklenburg-Vorpommern und rund um den Harz. Und die Höchstwerte 13 bis 18 Grad to the maximum.
5: 2 nach 7, wir gucken mal auf die Straßen bei uns im Norden. Starten auf der A23. Heide Richtung Hamburg ist zwischen Heide West und Heide Süd wegen Überflutungsschäden immer noch gesperrt. Die A24 Hamburg Richtung Berlin ist zwischen Hamburg-Horn und Jenfeld wegen Bauarbeiten noch bis Freitag 20 Uhr dicht. Und dann haben wir noch die A391 Richtung Braunschweig Südwest zwischen Weststadt und Dreieck Braunschweig Südwest 3 Kilometer Stau. Da steht ein kaputter LKW. Fahrt schön vorsichtig.
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3: Ja, Tag Moin, Enjoy Kleinanzeigen hier.
6: Mein kleines Radio ist kaputt gegangen. Wenn jetzt einer eins hätte, dann würde ich ihm das abkaufen. Okay. Neues oder gebrauchtes? Vielleicht hat einer ja noch was im Keller stehen.
5: Ja, also Ella ist auf der Suche nach dem Radio. Ansonsten geht es in der grauen Schlau-WG darum, was die Bewohner da nicht gebraucht kaufen würden. Hören wir uns an in 6 Minuten.
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0: Entspannt, guten Morgen. 7:08. Es ist Enjoy.
1: Was kann man gut gebraucht kaufen? Seit ich Mama bin, weiß ich alles an Kindersachen eigentlich, weil okay. Die wachsen da eh so schnell raus. Da brauchst du nichts komplett Neues.
0: Ja, verstehe. Also beim Hund wäre es ein bisschen anders, weil das hat ja dann schon Hund getragen oder drin geschlafen und es riecht dann danach. Das ist dann nicht so easy. Aber wie sieht es eigentlich bei der Generation 80 Plus aus?
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0: Nicht alle haben das Glück, noch Großeltern zu haben. Deswegen bringt uns Kollege Martin immer ganz viel Lebensweisheit aus der Grau und schlau WG mit. Heute mit der Frage, was sollte man nicht gebraucht kaufen?
3: Woran denkst du gerade?
4: Nee.
3: Na komm, so.
4: Nein.
3: Ehemänner oder was?
4: Genau, so habe ich es gedacht.
3: Wirklich? Oha. Hast du Ehemänner gedacht?
4: Es kommt drauf an, wie, ne?
3: Mhm. Er sollte gut gepflegt sein, keine Kratzer besitzen.
4: Ja.
3: Anne, was sollte man nicht gebraucht kaufen?
5: Lebensmittel zum Beispiel.
3: Gegessene Lebensmittel stelle ich mir auch schwierig vor. So
5: oder abgelaufen.
3: Oder abgelaufen.
5: Nein.
3: Jörn, was sollte man nicht gebraucht kaufen?
6: Unterwäsche. Also es reicht schon zu wissen, dass das jemand vor mir anhatte. Also das ist nichts für mich.
3: Was sollte man nicht gebraucht kaufen?
7: Matratz.
5: Oh ja.
7: Grausig. Ja.
3: Mal gemacht?
7: Nein.
3: Ella, was sollte man nicht gebraucht kaufen?
8: Also ich kaufe eigentlich gar nichts Gebrauchtes. Also mein kleines Radio ist kaputt gegangen. Mhm. Wenn jetzt einer eins hätte, dann würde ich ihm das abkaufen.
3: Das würdest du jetzt haben wollen?
8: Ja. Neues oder Gebrauchtes? Vielleicht hat einer ja noch was im Keller.
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0: 5 nach 7, es ist Enjoy, wunderschönen guten Morgen und noch eine halbe Stunde circa. Dann geht so langsam die Sonne auf in Norddeutschland.
1: Das ist schön.
0: Das ist schön, oder? Bis jetzt aber noch zappenduster, aber es wird eigentlich ein schöner Tag. Bisschen Wolken, bisschen Regen, aber auch die Sonne zeigt sich bis zu 18 Grad maximal. Hallo.
1: In der Grau- und Schlau-WG haben wir gerade in der neuesten Folge gehört, was unsere SeniorInnen nicht gebraucht kaufen würden. Die Frage fanden wir so gut, die haben wir auch direkt mal Nico Santos gestellt, als er bei uns letzte Woche im Interview war.
2: Unterhosen will ich nicht gebraucht kaufen, Socken will ich nicht gebraucht kaufen, also so ein Typ bin ich nicht.
1: Gute kaufst Frage. Du irgendwas gibst gebraucht?
0: Genau, gib ja. Andere.
1: Ja?
0: Was kaufst du gebraucht?
2: Hier und da Klamotten auch?
1: Ja, ist geil.
2: Ja, so altes Merch, ja, so 90er-Jahre-Merch und so ist natürlich immer nicht nur Secondhand, sondern wahrscheinlich 400th-Hand. Ja. wahrscheinlich.
0: Nico Santos, ey, wirklich, wie sympathisch kann man sein? 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

0: Ja doch, wir sind doch da, Leute. 7:21 Uhr. Ist Angel, guten Morgen.
1: Um es mal mit Gregs Worten zu sagen, Brotzeit, beste Zeit.
2: Oh, du sagst was.
1: Ja, wir haben gestern zu Hause mal wieder so klassisches Abendbrot gemacht. Hm. Und das erinnert mich immer an früher, weil bei meinen Eltern gab es eigentlich immer abends Brot. Da wurde nicht irgendwie mal warm gekocht, das gab es mittags nach der Schule.
0: Ja.
1: So, und dann wurden die Gürkchen da und die Tomaten in Scheiben geschnitten. Dann gab es da frisches, vielleicht sogar warmes Brot, geilen Käse. Und ich muss sagen, es ist einfach nice und unterschätzt, weil es macht ja auch nicht so viel Arbeit, als würde man jetzt noch wieder irgendwie ewig in der Küche stehen und kochen.
0: Ja, Gefühl man, muss man aber trotzdem schnippeln, ne?
1: Ja, aber nicht viel. Der eine schnippelt, der andere deckt schon mal den Tisch, zack, ja, fertig. Schon recht, und dann sitzt man da. Und dann ist das auch ein bisschen länger gefühlt, als nur so eine warme Mahlzeit, zack, zack, zack, zack, zack, irgendwie noch warm zu essen. Sondern man macht so ganz in Ruhe.
0: Und hier noch eine Scheibe
1: Brot und dann nochmal ein Kohlrabi.
0: Oh, Martina, ey, das ist
1: lecker.
0: Ja, so ein richtig geiles Brot.
1: Ja.
0: In Verbindung mit geilen Utensilien lieben wir doch nur. Ein schönes Throwback-Gefühl. Das haben wir jetzt auch, Leute.
2: Hör mal.
0: Boah, Crazy Town mit Butterfly. Schön auf der Stulle.
1: Butter immer gut.
0: Da

0: Umschulung zum systemischen Coach, gefördert von der Bundesagentur für Arbeit. Und mich beschäftigt aktuell unser Miteinander im normalen Leben. Das heißt, wie verhalten sich die Menschen untereinander? Warum ist es so schwierig geworden, nett zueinander zu sein? Warum sind Menschen gleich im ersten Kontakt aggressiv? 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
4: Es ist 7:30 Uhr. Guten Morgen, Leute.
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5: Smart Glasses sehen ja aus wie normale Brillen, haben aber eine Kamera eingebaut und können damit alles filmen. Und heute kommt in Deutschland eine neue Smart-Sonnenbrille raus. Die ist von Ray-Ban und Meta, also dem Mutterkonzern von Instagram. Jenny Kallenbrunn aus den Enjoy-Infos, was müssen wir dazu wissen?
6: Ja, dass nicht alle diese neue smarte Brille feiern, denn mit solchen Smart Glasses kann man Menschen auch heimlich filmen im Alltag. Vor allem Frauen werden mit solchen Brillen immer wieder heimlich gefilmt. Deshalb will der Verein HateAid verhindern, dass diese Sonnenbrille in Deutschland verkauft wird und hat Meta, die Brillenmarke Ray-Ban und auch große Optikerketten in Deutschland angezeigt. Worum es in diesem Streit geht, sagt uns Enjoy-Reporterin Gabi Biesinger.
7: Ja, die Organisation HateAid bemängelt, dass man mit den Brillen heimlich filmen könne. Denn da sei nur eine kleine, ziemlich unauffällige LED-Leuchte am Brillenrand sichtbar, wenn die Kamera läuft. Und das verstößt nach Ansicht von HateAid gegen die Datenschutzgesetzgebung bei Kommunikationsgeräten. Meta hält dem entgegen, es gäbe ja eben dieses LED-Licht und das würde ausreichen als Hinweis, dass die Kamera läuft. Und sie hätten außerdem Sicherheitsmechanismen eingebaut, dass die Kamera eben nicht läuft, wenn man diese LED-Leuchte manipuliert oder abklebt.
6: In Deutschland müssen Menschen eine Erbschaftssteuer zahlen, wenn sie zum Beispiel Geld oder ein Haus erben. Aber wer ein Unternehmen erbt, muss oft wenig Steuern oder gar keine zahlen. Darum geht es ab heute am Bundesverfassungsgericht. Das prüft jetzt, ob diese Steuervorteile für Firmenerben gerecht sind. Bis da ein Urteil fällt, kann es aber noch dauern. Der NASA-Roboter Perseverance hat auf dem Mars einen neuen Rekord aufgestellt. Das passt ganz gut, denn Perseverance heißt so viel wie Beharrlichkeit oder Ausdauer. Der Roboter ist so groß wie ein Auto, hat 6 Räder und ist vor 5,5 Jahren auf dem Mars gelandet. Und seitdem ist er schon ganze 45 Kilometer weit gefahren und damit weiter als jedes andere Fahrzeug jemals außerhalb der Erde gefahren ist. Und es wird wohl noch mehr, denn sein Antrieb reicht noch für mindestens 8 weitere Jahre.
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4: Also heute starten wir vor allem im Osten ziemlich angenehm. Danach bekommen wir vom Westen her ein paar dicke Wolken, die auch so ein bisschen Regen dabei haben. Am längsten schön bleibt es heute im Westen von Mecklenburg-Vorpommern und rund um den Harz. 13 bis 18 Grad maximal.
5: Ach so, Mikro machen, anmachen hilft im Radio. 7:32 Uhr, wir gucken auf die Straßen. A1 Osnabrück Richtung Bremen, zwischen Bremen-Brinkum und Asten 3 Kilometer. A23 Heide Richtung Hamburg ist immer noch zwischen Heide-West und Heide-Süd wegen Überflutungsschäden gesperrt. Die A24 Hamburg Richtung Berlin ist zwischen Horn und Jenfeld wegen Bauarbeiten bis Freitag 20 Uhr dicht. Und dann haben wir noch die A391 Richtung Braunschweig-Südwest zwischen Weststadt und Greieck. Braunschweig-Südwest 3 Kilometer Stau. Da steht ein kaputter LKW auf der Straße. Eine gute Fahrt.
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4: Ja, guten Morgen, Leute. Kommt gut rein in diesen Dienstag gleich mit unserem Quiz Gefragt, Gejagt.
5: Ja, wir spielen diese Woche ja um Tickets für Nico Santos. Und Kandidatin heute ist Julia aus Süpplingen in Niedersachsen. Guten Morgen.
8: Guten Morgen.
4: Julia, wir wollen jetzt heute eine kleine Runde Gefragt, Gejagt. Bist du ready und Bock?
8: Ja.
4: Bist du ready?
5: Ready und Bock, Alter. Was ist bei dir denn hier? Wir müssen Zeit sparen heute. Wir lassen das Wetter weg.
4: Ready und Bock, ey. Dann haben wir gleich in 6 Minuten, okay, Julia?
8: Ja.
4: Sick.
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1: Hallo, mein Name ist Fiete, ich wohne in Lüneburg. Ich bin zurzeit auf Jobsuche, mache gerade ein

Richtig, da muss ich einmal dazwischen. Achtung, Falschfahrer auf der B213 Lingen Richtung Nordhorn. Zwischen der B70 Lingen-Dahme und der A31 Lingen kommt euch ein Falschfahrer entgegen. Auf der B213 Lingen Richtung Nordhorn, Falschfahrer unterwegs. Zwischen der B70 Lingen-Dahme und der A31 Lingen kommt euch ein Falschfahrer entgegen. Fahrt schön vorsichtig.

0: Ganz entspannt starten wir in diesen Dienstag. Ihr seid bei Enjoy. 20 vor 8 haben wir es.
1: 5 richtige Antworten gilt es zu schlagen. Die hatte Madita gestern bei uns in der Show. Jetzt ist die Frage. Übernimmt Julia aus Süpplingen in Niedersachsen jetzt die Führung?
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1: Yo, jeden Morgen tritt jemand von euch in unserer Schnellradrunde an, um so viele Fragen wie möglich zu beantworten.
0: Wer die meisten richtigen Antworten gibt, wird dann am Freitag Wochensieger oder Siegerin, gewinnt 2 Tickets diese Woche fürs Nico Santos Konzert in Braunschweig. Aha. Da will Enjoy-Hörerin Julia, wie gesagt, aus Süpplingen in Niedersachsen hin. Guten Morgen.
3: Guten Morgen.
0: So, 5 richtige Antworten wurden vorgelegt. Das ist schon mal eine Ansage. Bist du trotzdem, meinst du, eine schnelle Quizzerin? Guckst du sowas privat? Übst du gerne Fragen, Antworten?
3: Ja, wenn man Zeit hat, schon. Aber ja, durch meinen kleinen Sohn ist es halt ein bisschen schwierig, ne?
0: Ja, das glaube ich gerne, ja.
1: Wir haben ja gelesen, du bist zahnmedizinische Fachangestellte.
3: Richtig.
1: Was ist deine Lieblingsfarbe?
3: Grün.
1: Ich wollte ein bisschen dein Gehirn, weißt du? Das ist so erstmal in die eine Richtung und dann in die andere Richtung. Da entstehen Verknüpfungen, habe ich mal gelernt. Und das erstmal mal Quatschfragen stellen.
0: Ich dachte, sie sagt jetzt weiß, weil die Zähne immer weiß sein müssen. Das wäre auch schön.
1: Okay. Ja. Nee, gut, das war's von mir. Ich würde jetzt einfach loslegen, weil das wird ja hier nicht besser.
0: Nee, dann mach doch einfach.
1: Deine Zeit startet jetzt. Nico Santos ist auf Mallorca aufgewachsen. Also in welchem Land?
3: Spanien.
1: Welcher Romandetektiv wohnt in London in der Baker Street 221b?
3: Weiter.
1: Sherlock Holmes. Wofür steht das E in E-Mail?
3: Elektronisch.
1: Für welche niedersächsische Stadt steht auf Kfz-Kennzeichen das Kürzel CUX?
3: Cuxhaven.
1: Der Name welches Flusses steht hinter dem Namen der hessischen Stadt Frankfurt?
3: Main.
1: Welcher Schauspieler und Komiker hat die Figuren Ali G, Borat und Bruno gespielt?
3: Weiter.
1: Sacha Baron Cohen. In welcher Stadt befindet sich der Madison Square Garden?
3: London.
1: New York City. Teil 2 der Werner-Comic-Filmreihe heißt Werner, das muss...
3: Kesseln.
1: Welcher der 4 Hauptinseln der Balearen hat den kürzesten Namen? Ibiza.
3: Mallorca.
1: Ibiza.
0: Soll ich euch was sagen?
1: Ja.
0: Du warst nicht schlechter, du warst nicht besser, du warst genauso gut. 5 richtige Antworten.
1: Juhu. Oh, ihr teilt euch wohl den Thron.
0: Sehr gut. Noch ist nichts verloren.
3: Das ist schön.
0: Cool, dann schauen wir mal, wie es Ende der Woche aussieht. Vielen Dank fürs Mitspielen. Vielleicht hören wir uns wieder. Und dann haben wir einen tollen Tag heute.
1: Bis dann, Antenne.
3: Ja, euch auch. Viel Spaß.
1: Ja, übelst geil. Also jetzt auf einmal der Thron hier mit 2 Leuten besetzt. Vielleicht habt ihr auch Bock, nochmal 5 Antworten richtig zu machen oder vielleicht sogar mehr zu schaffen für Nico Santos Tickets in Braunschweig. Leute, jetzt zum Anmelden mitspielen. Nee, jetzt zum Mitspielen anmelden. Ich auf Enjoy.de oder in der kostenlosen
0: Lass schnell Musik machen jetzt.
1: Ja, komm, ich raus, ey.
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0: Leute, wunderschönen guten Morgen. Es ist 7.49 Uhr. Es ist Enjoy und ich würde mal sagen, Zwiebellook ist angesagt, weil morgens ist noch relativ frischer draußen. Aber im Laufe des Tages wird es immer wieder schön und warm.
1: Darauf habe ich wohl gar keinen Bock, dass jetzt wieder die Zeit anfängt, wo man eventuell als Autofahrer, Fahrerin wieder morgens kratzen muss. Ich hatte schon so eine leichte, dünne Eisschicht heute Morgen auf der Fensterscheibe.
0: In Elmshorn.
1: In der Fensterscheibe ist auch geil, auf der Autoscheibe. Ja, in Elmshorn. Und das hat man noch so weggekriegt mit den Scheibenwischern.
0: Klar.
1: Aber wenn das nachher wieder dicker wird und dann steht man da wieder morgens und dann hat man die Handschuhe vergessen und dann versucht man wieder wie ich mit der Parkscheibe oder einer alten CD-Hülle noch wieder
0: das. Oh, immer vor allem mit einer alten CD-Hülle. Ja, wo zieht die denn her?
1: Ey? Weiß ich nicht, vielleicht liegt die noch im Kofferraum.
0: Ja, vielleicht, Matthias, einfach würde ich sagen, so 3 Monate... Teneriffa überwintern? Was hältst du davon?
1: Super. Von dir gesponsert, oder?
0: Nein, sendest du einfach von da.
1: Ja, das wäre eine top Idee. Endlich mal gute Lösung hier. Vielen Dank.
0: Das ist geil.

0: 55. Ihr seid doch bei Enjoy. Schönen guten Morgen.
1: Und mit 75 nochmal eben eine Fußball-Weltmeisterschaft spielen, das ist komplett wild, oder?
2: Dieses Jahr sind wir die Gejagten. Letztes Jahr waren wir die Jäger. Und dann muss man immer ein paar Prozent mehr drauflegen, um da wirklich vorne mitzuspielen. Aber leicht wird es nicht.
0: Mhm. Das hat Roland der Tagesschau erzählt. Der spielt nämlich gerade mit bei der Weltmeisterschaft im Altherrenfußball in Australien. Und das deutsche Team will da in der Altersgruppe Ü75 den Titel verteidigen.
1: Geil.
0: Und ihr habt bei Roland eben schon rausgehört, Ehrgeiz ist auf jeden Fall vorhanden. Das ist jetzt keine reine Spaßveranstaltung für ihn und sein Team. Die WM findet übrigens jedes Jahr statt. Alle auf dem Rasen sind Jahrgang 1951 oder älter.
1: Und es läuft auch ganz gut für die alten Herren aus Germany. Gestern schon alles gewonnen.
0: Geil.
1: Heute Nacht deutsche Zeit gab es dann ein 1-0 gegen die USA. Danach Japan noch mit 4-0 vom Platz geschickt. Also da können sich Kimmich oder Wilson eine Scheibe abschneiden, oder?
3: Boah, ich habe das noch gar nicht so gesehen.

0: Guten Morgen, 8 Uhr.
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2: Mobbing gibt es nicht nur in der Schule und auf dem Schulhof. Inzwischen hat sich davon vieles auch ins Internet verlagert, auf Social Media. Dazu gibt es eine neue Studie. Jenny Kallenbrunn aus den Enjoy Infos. Worum geht's da genau?
3: Ja, darum, wie verbreitet Cybermobbing unter Kindern und Jugendlichen ist. Also, dass zum Beispiel jemand über Kommentare in den sozialen Medien gemobbt wird. Dazu stellt das Bündnis gegen Cybermobbing heute seine neue Studie vor. Die Ergebnisse sind also noch nicht raus. Dass Mobbing im Internet aber ein großes Problem ist, das haben schon die Studien aus den letzten Jahren gezeigt, sagt Enjoy-Reporterin Katrin Kalke.
4: Fast die Hälfte der 18- bis 24-Jährigen gab an, bereits Mobbing erlebt zu haben. Ein Viertel berichtete von Cybermobbing-Erfahrungen. Warum werden Menschen im Netz zu Tätern? Psychologen sehen einen möglichen Grund in der zunehmenden psychischen Belastung. Viele Menschen lebten im Dauerkrisenmodus. Ängste und Stress nehmen zu, nicht aber ihre Fähigkeiten, Impulse zu kontrollieren und Probleme zu lösen. Die Folge könne Wut sein, die sich im Internet entlade. Viele Täter gaben auch an, selbst schon mal Opfer von Mobbing im Netz gewesen zu sein.
3: Wir bekommen heute einen neuen Bundesarbeitsminister. Bärbel Baas ist als Ministerin und SPD-Chefin ja aus persönlichen Gründen zurückgetreten. Und ihr Nachfolger soll jetzt Alexander Schweizer werden. Der war mal Regierungschef von Rheinland-Pfalz. Damit ist aber noch nicht klar, wer Baas als Chefin der SPD ersetzen wird. Das soll bis Anfang des nächsten Jahres entschieden werden. Die Bahn stellt heute ihren neuen Fahrplan vor. Und mit dem wird es ab Mitte Dezember einige Änderungen geben, auch hier im Norden. Unter anderem soll es zwischen Hamburg und München eine schnellere ICE-Verbindung geben. Der Sprinter braucht dafür nur 5 Stunden und 20 Minuten, also 20 Minuten weniger, und fährt auf der Strecke dann dreimal täglich. Außerdem sind jeden Tag mehr als 320 Fahrten ins Ausland im Angebot. Neu ist zum Beispiel eine direkte Verbindung von Hamburg nach Amsterdam.
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2: Kommen wir zum Wetter. Also heute starten wir vor allem im Osten ziemlich angenehm. Danach bekommen wir vom Westen so ein paar dicke Wolken, die auch so ein bisschen Regen dabei haben. Am längsten schön bleibt es heute im Westen von Mecklenburg-Vorpommern und rund um den Harz. Und die Maximalwerte sind okay, 13 bis 18 Grad.
5: 2 nach 8, wir gucken auf die Straßen. Entwarnung erstmal für die B213 bis 70 Lingen Richtung Meppen. Da ist kein Falschfahrer mehr unterwegs. Dann haben wir noch Stop and Go auf der A1 Lübeck Richtung Hamburg. Zwischen Billstedt und Norderelbbrücke 3 Kilometer. Dann Osnabrück Richtung Bremen. Zwischen Bremen-Brinkum und Asten 3 Kilometer. A2 Hannover Richtung Dortmund steht ja auch zwischen Hannover-Herrenhausen und Wunsdorf-Lute, da haben wir 4 Kilometer. Dann die Richtung Hannover Richtung Berlin zwischen Peine-Ost und Braunschweig-Wartenbüttel 3 Kilometer, da wegen Bauarbeiten. A7 Hannover Richtung Hamburg zwischen Hausbruch und dem Elbtunnel 4 Kilometer. Die A23 Heide Richtung Hamburg ist immer noch zwischen Heide-West und Heide-Süd wegen Überflutungsschäden gesperrt. Und noch eine Sperrung von der A24 Hamburg Richtung Berlin, die ist zwischen Hamburg-Horn und Jenfeld wegen Bauarbeiten bis Freitag 20 Uhr dicht. Da gibt's aber eine Umleitung für euch. Gute Fahrt.
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2: Tag, moin, liebe Menschen da draußen.
5: Es tut mir leid, ihr habt es nicht mitbekommen, aber ich möchte mich beim ganzen Enjoy-Team entschuldigen. Ja. Mittlerweile, ich weiß nicht, was passiert ist, aber mittlerweile niese ich wie so ein alter Vater.
2: Das ist perfekt beschrieben. Wirklich, du denkst, Alter, was ist denn da los? Ist da gerade ein Kran umgefallen?
5: So laut und dann auch meistens aber zweimal direkt hintereinander.
2: Ey, mit Zugabe sogar.
5: Also seid froh, dass das Mikro aus war.
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0: Danke fürs Einschalten. 9:08, Angel. Ich wollte ein bisschen Varianz in meiner Stimme zeigen.
1: Wahnsinn, also mich hast du gekriegt, euch vielleicht auch. Donnerstag ist großes Finale bei uns. Bis dahin soll unser Kollege Lars einen Rothirsch so gut imitieren, dass selbst Experten ihn nicht vom Original unterscheiden können. Und ihr helft ihm natürlich wieder bei dieser Challenge.
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0: Okay, um uns alle mal auf denselben Stand zu bringen, so klingt ein wilder Rothirsch.
1: Wow.
0: Und so soll Lars bis übermorgen auch klingen. Dirk aus Neubrandenburg in Mecklenburg-Vorpommern hat sich bei Lars gemeldet, denn er hatte noch eine Idee, wie das klappen könnte.
3: Wenn du so eine Plastikgießkanne, die du im Gartencenter kaufen kannst, einfach leer ohne Wasser und dann vorne Tülle ab und dann in dieses Ofenrohr dort sozusagen am Mund führen und dann dieses Geräusch nachahmen. Und durch diese Gießkanne hast du diesen Resonanzkörper und dann brüllt das wirklich, als ob live der Hirsch nebendran steht.
4: Ich habe jetzt zwar nicht so eine große aus dem Baumarkt, aber so eine kleine, die wir hier in der Redaktion stehen hatten. Ich würde es mal machen und vielleicht klinge ich dann immerhin zumindest so ein bisschen wie ein Babyhirsch. Achtung.
3: Nee, das muss mehr aus der Kehle kommen. So. Ah. Du brauchst mehr Bums.
0: Da unterhalten sich ja zwei. Ich lieb's ja nur, oder was?
1: Ich habe Lars auch schon gesagt, er soll nicht so pressen. Hm? Er soll mehr so laufen lassen.
0: Natürlichkeit muss sein,
1: ja.
0: Ne?
1: Habt ihr auch noch so qualifizierte Tipps wie wir für Lars, um bis Donnerstag so einen richtigen Hirsch aus ihm zu machen? Das ist auch wirklich eine sehr komische Formulierung von mir.
0: Ich fand's
1: Meldet
0: super.
1: Euch einfach über die ARD Sounds App, so heißt das Ding. ARD Sounds App, jetzt hab ich's.

0: 17 Minuten nach 8, das ist Andrew. Wunderschönen guten Morgen. Und teilweise in Norddeutschland heute richtig geiler Sonnenaufgang, oder?
1: Ja.
0: Oh, also wir haben auch ein Foto bekommen von Falke, Enjoy-Hörer. Mhm. Richtig schön, das sieht aus wie, ja, wie so ein Lagerfeuer da oben, ne?
2: Auf ich sag ja wie KI. Das ist ja, also was war da alles drin?
0: Was machen die eigentlich aktuell nicht mehr mit KI?
2: Ja, das war Wahnsinn.
0: Frechheit.
2: So, anderes Thema. Wenn DJs auflegen, dann haben die ja normalerweise so zwei Decks vor sich, ne? Knöpfe, Regler, dies, das. Ich kenne mich aus.
0: Klar.
2: Worauf ich hinaus möchte, DJ James Hype übertreibt gerade maßlos. Der übt mit 8 Decks gleichzeitig aufzulegen.
0: Boah, das ist viel.
2: Die hat er alle nebeneinander in Reihe gestellt und läuft die ganze Zeit hin und her, gibt ein Video davon bei Instagram und er schreibt, ich habe mich gefühlt, als würde ich Tennis spielen oder sowas mit der Rennerei.
0: Mhm. DJ, hit that switch. Right
2: here. Right
0: there. Okay, krass.
2: Aber es klingt auch geil, oder?
0: Es klingt auch gar nicht so richtig nach 8 Decks so.
2: Ja, der rennt hin und her, dann ist er da am Regeln, also heftig.
0: Guter Mann. Jetzt hier für euch.

0: gleich 8.24 Uhr. Ihr seid bei Enjoy. Guten Morgen.
1: So, nach der Serie geht wohl keiner von uns mehr gerne ins Meer. Enjoy-Serienexpertin Jule sagt, die Serie Below ist nichts für schwache Nerven.
2: Nee, definitiv nicht. Es geht in der Serie nämlich um einen kleinen Ort auf Neufundland. In Snooks Arm lebt eine kleine, sehr eigenwillige Gemeinschaft. Unter anderem Calvin Penny, der Cash mit der Eisernte auf dem Meer macht. Nur ist das schwierig, wenn das

0: und es passt vom Vibe her auch perfekt so in den nassen Herbst, der jetzt so langsam kommt.
1: Okay, vielen Dank. Die Miniserie Below heißt sie, gibt's auf Netflix, und noch mehr Serientipps gibt's in der ARD Sounds App für euch.

0: 8:30 Uhr. Guten Morgen, Leute.
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2: Heute kommt die neue Smartbrille von Meta auf den deutschen Markt, also vom Mutterkonzern von zum Beispiel Instagram. Das feiern jetzt aber nicht alle ab. Es gibt sogar eine Klage dagegen. Jenny Kallenbrunn aus den Enjoy-Infos, worum geht's da genau?
3: Ja, diese Smart Glasses der Marke Ray-Ban sind in den USA sehr beliebt. Da gibt's die schon länger. Und ab heute soll es die eben auch in Deutschland zu kaufen geben. Die Organisation Hate Aid will den Verkauf in Deutschland aber stoppen lassen, wegen Datenschutzbedenken. Was genau das Problem an der Brille ist, sagt uns Stefan Kiske aus der Verbraucherredaktion der ARD.
4: Es gab schon Fälle, in denen vor allem Männer Frauen mit solchen Brillen heimlich gefilmt und die Videos dann auf TikTok oder Instagram gestellt haben. Und die Brille sieht eben aus der Entfernung vor allem aus wie eine ganz normale Ray-Ban. Schutz bietet bisher nur das kleine weiße Licht am Rahmen. Das Problem ist, dass fast jeder Zweite laut einer Umfrage von Bitkom gar nicht weiß, was dieses Licht überhaupt bedeuten soll. Deswegen hat zum Beispiel die Stadt Potsdam in Brandenburg die Brillen auch schon aus seinen Schwimmbädern verbannt. Hamburg will nachziehen und wer Fremde erkennbar filmt und das Video ins Netz stellt, braucht einfach ihre Erlaubnis. Das ist Gesetz.
3: Wie verbreitet ist Cybermobbing unter Schülern und Schülerinnen in Deutschland? Also, dass zum Beispiel jemand über Postings in den sozialen Medien beleidigt wird. Dazu stellt das Bündnis gegen Cybermobbing heute seine neue Studie vor. Dass Mobbing im Internet ein größeres Problem ist, zeigt eine Studie aus dem letzten Jahr. Da hat fast die Hälfte der 18- bis 24-Jährigen gesagt, dass sie damit Erfahrungen haben. Die Weinlese in Deutschland fällt in diesem Jahr wohl so niedrig aus wie seit 16 Jahren nicht mehr. Das Deutsche Weininstitut erwartet rund 20% weniger Wein als im Durchschnitt der letzten 10 Jahre. Das liegt laut den Fachleuten daran, dass der Sommer so extrem trocken war und dadurch viele Trauben einfach klein geblieben sind. Es wird also weniger Wein geben, der soll aber eine gute Qualität haben.
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0: Also heute starten wir vor allem im Osten, ziemlich angenehm. Danach bekommen wir vom Westen her so ein paar dicke Wolken geschenkt. Die haben auch so ein bisschen Regen dabei. Am längsten schön bleibt es heute im Westen von Mecklenburg-Vorpommern und rund um den Harz. Und die Maximalwerte sind gar nicht schlecht, 13 bis 18 Grad.
2: Wir schauen auf die Straßen bei uns im Norden. Ihr steht auf der A1 Lübeck Richtung Hamburg, zwischen Billstedt und Norderelbbrücke 3 Kilometer. Dann Osnabrück Richtung Bremen, zwischen Bremen-Brinkum und Asten auch 3 Kilometer. Rüber auf die A2 Hannover Richtung Dortmund, zwischen Hannover-Herrenhausen und Wunstorf-Lute 4 Kilometer. Hannover Richtung Berlin, zwischen Peine-Ost und Braunschweig-Bartenbüttel haben wir 3 Kilometer wegen Bauarbeiten. Dann die A7 Hannover Richtung Hamburg, zwischen Hausbruch und dem Elbtunnel 4 Kilometer. Immer noch eine Sperrung auf der A23, Heide Richtung Hamburg ist zwischen Heide West und Heide Süd wegen Überflutungsschäden dicht. Und noch die A24 Hamburg Richtung Berlin ist zwischen Hamburg-Horn und Jenfeld wegen Bauarbeiten bis Freitag 20 Uhr gesperrt. Da gibt es aber eine Umleitung für euch. Gute Fahrt!
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0: Servus, moin! Und wir lieben doch so kleine Wissensnacks. Also so ein bisschen schlau rüberkommen, das kann ja wohl nicht schaden.
2: Ja, das nächste Mal, wenn ihr aus dem Freundeskreis oder bei der Arbeit jemanden mit so einem Sticker auf dem Pickel seht, dann habt ihr so eine geile Story parat. Da sagen die Leute, mein Gott, seid ihr schlau. Hört in 6 Minuten.
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0: Na, vielen Dank fürs Einschalten. Enjoy ist hier. Genau, 20 vor 9 haben wir es jetzt.
1: Aber das sieht man in den letzten Jahren immer öfter. Pimple Patches, also so Sticker, die man sich ins Gesicht klebt, um Pickel zu verdecken und vor allem auszutrocknen. Das sind so oft schwarze Sterne, aber das ist absolut keine neue Erfindung.
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0: Hier gibt's immer so einen kleinen Wissenssnack auf die Hand. Gabriel aus dem Enjoy-Team ist bei uns. Seit wann gibt's diese Pimple-Patches denn schon?
3: Tatsächlich haben sich sowas Ähnliches schon Menschen im 17. und 18. Jahrhundert direkt ins Gesicht geklebt. Vor allem in Frankreich und in England.
0: Krass. Das ist nur geil. Wie haben die das damals gemacht?
3: Früher hieß es Mouches und die waren aus Seide, Samt, Papier oder Leder. Die sahen relativ ähnlich aus wie die Dinger heute.
1: Aha.
3: Und gab's auch in verschiedenen Form, also auch wie heute, Herz, Stern und so weiter.
0: So geil!
1: Verrückte Nummer!
3: Es wird aber noch crazier.
1: Okay.
3: Es gibt nämlich tatsächlich nicht, die haben sie nicht nur wegen den Pickeln aufgeklebt,
0: ja,
3: sondern auch, um so versteckte Botschaften zu senden.
1: Ach so.
3: Also, wenn ich jetzt irgendwie kommunizieren wollte, ey, ich bin besonders leidenschaftlich, einfach am Augenwinkel aufkleben. Oder wenn man sagt, ey, ich will so, hab so richtig Bock zu flirten, dann direkt neben den Mund kleben.
1: Oh, okay.
3: Und dann kommuniziert man das so.
1: Ja, krass, perfekt.
0: Weiß ich fürs nächste Mal.
2: So, ja, lecker. Morgen wieder um 20 vor 9 in eurer Enjoy Morning Show.

0: Na, Buongiorno, Enjoy ist hier, 8.47 Uhr.
1: Also in der Vorstellung stelle ich mir so einen Oktobertag auch immer so vor wie heute.
0: Ja.
1: So knapp unter 20 Grad, Sonne, Wolken, bisschen Regen, aber auch ein bisschen schöne Momente. Kannst du schön spazieren gehen.
0: Ach, herrlich.
1: Mit Regenschirm aber.

0: Super. Wunderschönen guten Morgen, 8 Minuten vor 9, es ist Enjoy. Tag, moin.
1: Ja, so stellen wir uns doch die Zukunft vor. Wer keinen Bock und keine Zeit hat, im Laden direkt neue Klamotten anzuprobieren, der macht's einfach online. Und das machen immer mehr Plattformen, wie zum Beispiel Zalando, Zara oder Breuninger. Damit wir vielleicht auch nicht mehr so viel mehr bestellen, als wir eigentlich haben wollen.
0: Unsere Kollegin Lina aus der Verbraucherredaktion hat diese virtuelle Ankleide mal gecheckt.
2: Ja, also eigentlich ganz einfach. Du lädst ein Foto von dir hoch, ein Ganzkörperbild, und die App, die baut dann daraus einen Avatar. Und dem Avatar, dem kannst du dann Sachen anziehen, wie eine Anziehpuppe. Ja. Wir haben uns das bei 3 Anbietern genauer angeschaut. Bei Breuninger und Zara, da siehst du dich selbst mit Gesicht. Und bei Zalando wird eher so eine Art Figur von dir erstellt.
0: Also man lädt also 2 Bilder hoch und gibt Größe und Gewicht ein und sieht sich dann selbst auf dem Bildschirm mit Klamotten. Aber wie gut klappt das denn?
2: In einem Fall kann sich dein Avatar sogar bewegen. Stark. Und das ist jetzt das eigentliche Skurrile, denn ich habe mit diesem Foto der KI gar nicht meine Rückseite gezeigt. Das wird dann einfach hochgerechnet und die Kleidung wird natürlich auch vermessen. Davon gibt es dann auch Trainingsgarten. Wir haben die Kleidung dann auch gekauft und anprobiert. Hier und da stimmen die Proportionen nicht ganz, aber insgesamt hat es ansonsten echt alles ganz in Ordnung gepasst.
1: Ja, ist ja keine schlechte Idee, weil klar, die Online-Shops wollen damit, dass wir noch mehr Zeit auf der Seite verbringen. Aber vielleicht hilft es ja, die Retouren ein bisschen zu reduzieren und was für die Umwelt zu tun, dann ist es ja wirklich gar nicht so blöde. Bink.

0: Schreien gibt es nicht nur in der Schule und auf dem Schulhof. Inzwischen hat sich davon vieles auch ins Internet verlagert, auf Social Media. Dazu gibt es eine neue Studie. Jenny Keimbrunn aus den Enjoy Infos. Worum geht's da genau?
1: Ja, darum, wie verbreitet Cybermobbing ist unter Kindern und Jugendlichen. Also, dass jemand zum Beispiel über Kommentare in den sozialen Medien gemobbt wird. Dazu stellt das Bündnis gegen Cybermobbing heute seine neue Studie vor. Die Ergebnisse sind also noch nicht raus. Dass Mobbing im Internet aber ein größeres Problem ist, das zeigt auch eine Studie aus dem letzten Jahr. Da hat fast die Hälfte der 18 bis 24-Jährigen gesagt, dass sie damit Erfahrungen haben. Heute stellt die Missbrauchsbeauftragte der Bundesregierung außerdem ihren ersten Bericht dazu vor, wie viele Kinder und Jugendliche in Deutschland sexualisierte Gewalt erleben. Bundesfamilienministerin Prien fordert schon vorab, dass die Bundesländer mehr gegen sexualisierte Gewalt in Schulen unternehmen. Alle Schulen in Deutschland sollten dafür Schutzkonzepte haben, das hat Prien im ZDF gesagt.
2: Am Ende muss es so sein, dass es auch in jeder Schule verwirklicht wird. Und das kann man versuchen, über freiwillige Maßnahmen, Leitfäden und so weiter umzusetzen, aber am Ende kommt man wohl nicht drumherum, ist auch wirklich verpflichtend, überall zu machen. Das ist ein ganz entscheidendes Thema. Das ist eine besonders brutale und grausame Art, Kindern und Jugendlichen Schaden zuzufügen. In der Schule von Lehrkräften dann auch noch im Abhängigkeitsverhältnis. Das ist besonders verwerflich und der Staat hat hier die Aufgabe, Kinder und Jugendliche zu schützen.
1: Die Bahn stellt heute ihren neuen Fahrplan vor und mit dem wird es ab Mitte Dezember einige Änderungen geben, auch hier im Norden. Unter anderem soll es zwischen Hamburg und München eine schnellere ICE-Verbindung geben. Der Sprinter braucht dafür nur 5 Stunden und 20 Minuten, also 20 Minuten weniger als bisher, und fährt auf der Strecke dann 3-mal täglich. Außerdem sind jeden Tag mehr als 320 Fahrten ins Ausland im Angebot. Neu ist zum Beispiel eine direkte Verbindung von Hamburg nach Amsterdam.
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0: Also das Wetter heute nicht schlecht. Wir starten vor allem im Osten ziemlich angenehm. Danach bekommen wir vom Westen her so ein paar dicke Wölkchen, die auch so ein bisschen Regen dabei haben. Am längsten schön bleibt es heute im Westen von Mecklenburg-Vorpommern und rund um den Harz. Maximalwerte 13 bis 18 Grad, Leute.
4: 2 nach 9 auf den Straßen ist einiges los. Wir starten mal auf der A1 Lübeck Richtung Hamburg. Zwischen Billstedt und Norderelbbrücke 3 Kilometer. Dann Osnabrück Richtung Bremen. Zwischen Bremen-Brinkum und Asten auch 3 Kilometer. Rüber auf die A2 Hannover Richtung Dortmund. Zwischen Hannover-Herrenhausen und Wunsdorf-Lute auch 3 Kilometer Stop and Go. Dann Hannover Richtung Berlin zwischen Peine-Ost und Braunschweig-Wartenbüttel. 4 Kilometer wegen Bauarbeiten. Rüber auf die A7 Hannover Richtung Flensburg steht er zwischen Hausbruch und dem Elbtunnel. 6 Kilometer haben wir da. Dann noch 2 Sperrungen. Einmal die A23 Heide Richtung Hamburg ist zwischen Heide-West und Heide-Süd immer noch wegen Überflutungsschäden dicht. Und die A24 Hamburg Richtung Berlin ist zwischen Horn und Jenfeld wegen Bauarbeiten bis Freitag 20 Uhr gesperrt. Da gibt es aber eine Umleitung für euch. Gute Fahrt.
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0: Ja, Tag, moin. Enjoy Kleinanzeigen hier.
5: Mein kleines Radio ist kaputt gegangen. Wenn jetzt einer eins hätte, dann würde ich ihm das abkaufen. Neues oder gebrauchtes? Vielleicht hat einer ja noch was im Keller stehen.
4: Also Ella ist auf der Suche nach dem Radio. Ansonsten geht's in der Grau und Schlau. Wie geht darum, was die Bewohner da nicht gebraucht kaufen würden? Hören wir uns an in 6 Minuten.
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0: Da sind wir wieder. 9 Minuten nach 9. Enjoy it. Moin.
1: Was kann man gut gebraucht kaufen? 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
0: Nicht alle haben das Glück, noch Großeltern zu haben. Deswegen bringt uns Kollege Martin immer ganz viel Lebensweisheit aus der Grau- und Schlau-Wege mit. Heute mit der Frage, was sollte man nicht gebraucht kaufen?
3: Woran denkst du gerade?
4: Nee.
3: Da kommst du.
4: Nein.
3: Ehemänner oder was?
4: Genau, so habe ich es gedacht.
3: Wirklich? Hast du Ehemänner gedacht?
4: Es kommt drauf an, wie, ne?
3: Der sollte gut gepflegt sein, keine Kratzer besitzen.
4: Ja.
3: Anne, was sollte man nicht gebraucht kaufen?
5: Lebensmittel zum Beispiel.
3: Gegessene Lebensmittel stelle ich mir auch schwierig vor.
5: Oder abgelaufen.
3: Oder abgelaufen.
5: Nein, nein.
3: Jörn, was sollte man nicht gebraucht kaufen?
6: Unterwäsche.
0: Oh, stark.
6: Also es reicht schon zu wissen, dass es jemand vor mir anhatte. Also das ist nichts für mich.
3: Was sollte man nicht gebraucht kaufen?
7: Matratz.
5: Oh ja.
7: Grausig. Mhm.
3: Mal gemacht?
7: Nein.
3: Ella, was sollte man nicht gebraucht kaufen?
8: Also ich kaufe eigentlich gar nichts Gebrauchtes. Okay. Also mein kleines Radio ist kaputt gegangen. Mhm. Wenn jetzt einer eins hätte, dann würde ich ihm das abkaufen.
3: Das würdest du jetzt haben wollen?
8: Ja. Neues oder Gebrauchtes? Vielleicht hat einer ja noch was im Keller.
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0: Na, einen schönen Dienstag gewünscht. Enjoy ist hier, 9.17 Uhr haben wir es jetzt.
1: Ey, heute ist ja der 13.10., ne?
0: Ja.
1: Wenn man die 3 und die 1 umdreht bei der 13, dann haben wir den 31.10. und das ist ja schon Halloween.
0: Ach, Wahnsinn, toll.
1: Krass, oder?
0: Mhm.
1: Ob das schon jemand verfilmt hat?
0: Ich denke nicht.
1: Heute auf jeden Fall schönes Wetter. Bis zu 18 Grad maximal, Sonne, Wolken, ein bisschen Regen,
0: wow,
1: auch dabei.
0: Ey.

0: Guten Giorno, Andrew ist hier, 9.23 Uhr.
1: Und das war nicht nur ein Konzert, das war ein ganzer Tagesausflug. Shakira hat gerade ihre Residenz hier in Madrid beendet. 12 Mal hat sie da gespielt.
2: Ja, krass.
1: Und auf dem Gelände war einfach eine riesen Shakira-Erlebniswelt aufgebaut. Da gab es dann Samba-Tänzer, lateinamerikanisches Essen, aber auch Vorträge zur lateinamerikanischen Kultur und auch ein Shakira-Museum.
0: Das hätte ich mir wohl gerne angeguckt. 600.000 Fans waren da, haben sich das vorher alles gemütlich reingezogen und das große Finale war dann einfach Shakira live auf der Bühne zu sehen. Super. Mehr geht ja wohl nicht. Wir haben sie jetzt leider nicht live, auch nicht im Museum, aber
1: so.
0: Ihren Song, Dai Dai, komm.
1: Ja, ist okay.
0: Das ist auch schon mal was Schönes.
1: 3 Minus.

0: Los geht das hier, 9:30 Uhr, Leute.
1: Wir schauen nochmal auf die Straße. Ein bisschen was ist nämlich los. A1 Lübeck Richtung Hamburg. Zwischen Billstedt und Norderelbbrücke 3 Kilometer. Dann Osnabrück Richtung Bremen. Zwischen Bremen-Brinkum und Asten 3 Kilometer. A2 Hannover Richtung Dortmund steht der zwischen Hannover-Herrenhausen und Wunstorf-Lute 4 Kilometer. Hannover Richtung Berlin zwischen Peine-Ost und

0: Braunschweig-Watenbüttel 4 Kilometer wegen Bauarbeiten. Die A7 Flensburg Richtung Hamburg ist zwischen Dreieck Hamburg Nordwest und Stellingen gerade nach einem Unfall gesperrt. Da wird es natürlich auch immer voller. A7 Hannover Richtung Flensburg zwischen Hausbruch und dem Elbtunnel 6 Kilometer. A23 Heide Richtung Hamburg zwischen Heide West und Heide Süd immer noch wegen Überflutungsschäden gesperrt. Und noch eine Sperrung von der A24 Hamburg Richtung Berlin ist zwischen Hamburg-Horn und Jenfeld wegen Bauarbeiten bis Freitag 20 Uhr dicht. Eine Umleitung ist aber eingerichtet. Gute Fahrt.
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2: Moin!
0: Ja, Erwachsenenleben ist manchmal crazy. Greg hat gestern erzählt, dass er sich endlich nach anderthalb Jahren endlich mal wieder mit einem Kumpel trifft. Jetzt wollen wir wissen, wie war es? Hat es geklappt?
2: Nee, hat nicht geklappt. Das Schau. Ding ist, der kommt halt aus Delmenhorst und ich wohne in Hamburg und der war auf dem Auto, im Auto auf dem Weg hierher. Panne auf der Autobahn. Fuhr nicht mehr weiter. Dann erstmal ab in die Werkstatt, abgeschleppt und so weiter und so fort. Und das Ding ist, warum guckst du mich so an?
0: Gibt es dafür Beweise oder hat er ja keine Lust?
2: Ich schwör's dir, ich habe kurz überlegt, kannst du mir ein Foto oder ein Video schicken, wie du in der Werkstatt bist? Das wäre so richtig cringe gewesen, aber so, als würde ich ihm nicht glauben. Ich habe auch, nee, aber dem Martin, der ist immer so nicht. Aber jetzt habe ich die ganze Woche halt jetzt auch nichts zu tun. Also falls jemand Bock hat,
0: ja, meldet euch.
2: Hört mir ab. Klingt das traurig.

0: Na, vielen Dank fürs Einschalten. Enjoy ist hier. 9.37 Uhr.
1: Und mit 75 nochmal eben eine Fußball-WM spielen, das ist ja komplett wild.
2: Dieses Jahr sind wir die Gejagten. Letztes Jahr waren wir die Jäger. Und dann muss man immer ein paar Prozent mehr drauflegen, um da wirklich vorne mitzuspielen. Aber leicht wird es nicht.
0: Mhm. Tja, das hat Roland der Tagesschau erzählt. Der spielt gerade mit bei der Weltmeisterschaft im Altherrenfußball in Australien. Und das deutsche Team will da in der Altersgruppe Ü75 den Titel verteidigen. Ihr habt bei Roland schon rausgehört, Ehrgeiz ist da. Das ist keine reine Spaßveranstaltung für ihn und sein Team. Die WM findet jedes Jahr statt. Alle auf dem Rasen sind Jahrgang 51 oder älter.
1: Und es läuft auch echt ganz gut für die Herren aus Germany. Gestern schon alles gewonnen. Heute nach deutscher Zeit gab es dann ein 1-0 gegen die USA. Danach irgendwie Japan noch mit 4-0 vom Platz geschickt. Also da können sich Kimmich oder Würz noch was abgucken.
3: Boah, ich habe das noch gar nicht so gesehen.

0: 1, Enjoy, 9.43 Uhr. Guten Morgen.
1: Guten Morgen.
0: Komm, wir sagen das jetzt.
1: Wir wussten also, beide, dass das passiert.
0: Wir haben gerade Musik gespielt und ich weiß gar nicht, wer angefangen hat, aber währenddessen hier Musik lief, haben wir beide gesagt, auch mal so versuchen zu gucken, wie der Snapchat-Filter, der immer so traurig aussieht.
1: So, und man fragt dann jemanden, na, alles gut? Und derjenige guckt so, ja, alles gut, aber guckt total mit den Mundwinkeln nach unten. Du kannst es voll gut, ey.
0: Du kannst es auch richtig gut. Vielleicht machen wir gleich mal ein Video für unseren Enjoy-WhatsApp-Channel und dann könnt ihr sehen, wie das so aussieht, wenn wir sowas machen. Aber vielleicht muss man auch dabei gewesen sein.

0: So, wir haben es 10 Minuten vor 10. Es ist Enjoy. Wunderschönen guten Morgen. Habt einen schönen Dienstagmorgen, ihr Lieben.
1: Yes.
0: Das war eure Enjoy Morning Show für heute. Morgen geht's weiter mit ganz vielen von euren Themen.
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1: Ja, moin. Ich bin Caroline, komme aus Hasbergen. Insgesamt ist vieles ungewiss. Wir sind Eigenkündigungsbedarf, also Eigenbedarfskündigungsbedroht, sagen wir es so. Und mit drei Kindern im passenden Rahmen dann wieder Wohnung zu finden, ist schwierig. Dann bin ich aktuell langzeitkrank und nicht mehr berufstätig. Und das macht das alles schwierig, dann auch wieder Wohnung zu finden.
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2: Ich bin Malte aus Holstein und bin vom Beruf Versicherungskaufmann. Bin von Hamburg jetzt vor einem Jahr aufs Land gezogen und freue mich immer, wenn man abends nach Hause kommt, gerade von der Arbeit, die ja jetzt im Alltag eher stressiger ist, dass man halt entschleunigt wird, dass wir zum Beispiel auch Hirsche zu Besuch hatten mitten in der Nacht, die dann vor der Haustür was gesnackt haben und dass es einfach nur schön ist, da runterzukommen, sich zu Hause zu fühlen und Zeit für sich und mit seiner Liebsten hat.
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4: Gleich haben wir es 10 Uhr.
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4: Würdet ihr euch so eine Smart-Brille kaufen? Weil heute kommt eine neue Smart-Sonnenbrille von Meta auf den deutschen Markt, also von dem Konzern, der zum Beispiel hinter Instagram steht. Und das feiern jetzt nicht alle ab, es gibt sogar eine Klage dagegen. Jenny Kallenbrunn aus den Enjoy Infos, worum geht's da genau?
5: Ja, diese Smart-Glasses der Marke Ray-Ban sind in den USA schon sehr beliebt, die gibt's da schon länger und ab heute soll es die eben auch in Deutschland zu kaufen geben. Die Organisation Hate Aid will den Verkauf in Deutschland aber stoppen lassen, wegen Datenschutzbedenken. Was genau das Problem an der Brille ist, sagt uns Stefan Kiske aus der Verbraucherredaktion der ARD.
6: Es gab schon Fälle, in denen vor allem Männer Frauen mit solchen Brillen heimlich gefilmt und die Videos dann auf TikTok oder Instagram gestellt haben. Und die Brille sieht eben aus der Entfernung vor allem aus wie eine ganz normale Ray-Ban. Schutz bietet bisher nur

0: Nur das kleine weiße Licht am Rahmen. Das Problem ist, dass fast jeder Zweite laut einer Umfrage von Bitkom gar nicht weiß, was dieses Licht überhaupt bedeuten soll. Deswegen hat zum Beispiel die Stadt Potsdam in Brandenburg die Brillen auch schon aus seinen Schwimmbädern verbannt. Hamburg will nachziehen und wer Fremde erkennbar filmt und das Video ins Netz stellt, braucht einfach ihre Erlaubnis. Das ist Gesetz.
1: In Deutschland müssen wir eine Erbschaftssteuer zahlen, wenn wir zum Beispiel Geld oder ein Haus erben. Aber wer ein Unternehmen erbt, muss oft wenig oder gar keine Steuern zahlen. Darum geht es ab heute am Bundesverfassungsgericht. Das prüft jetzt, ob diese Steuervorteile für Firmenerben gerecht sind. In Mexiko hat es schwere Unwetter gegeben. Dabei sind mindestens 5 Menschen gestorben. Außerdem werden noch einige Menschen vermisst. Grund für die Unwetter ist der Hurricane Simon. Der zieht gerade von der Küste vor der Küste entlang. Die Behörden warnen weiter vor Starkregen, heftigem Wind und hohen Wellen. Die Lebkuchenzeit geht jetzt los. Es gibt aber immer weniger Lebkuchen aus Deutschland. Letztes Jahr wurden in Deutschland gut 8.000 Tonnen Lebkuchen weniger gebacken als noch 2024. Knapp 73.000 Tonnen waren es insgesamt. Die Zahlen kommen vom Statistikamt. Und vieles von dem, was in Deutschland produziert wird, wird dann ins Ausland verkauft. Vor allem in Österreich, Polen und Frankreich sind deutsche Lebkuchen sehr beliebt.
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3: Ja, der Norden ist heute ein bisschen unterteilt in die helle und in die dunkle Seite der Macht, vor allem in Mecklenburg-Vorpommern. Heute super cozy Herbst mit viel Sonne im Laufe des Tages. Westlich eher dicke, fette Wolken, später auch viel Regen mit dabei, vor allem an der Küste, da pustet es ordentlich. Und insgesamt haben wir Höchstwerte heute von 13 bis 18 Grad maximal. Morgen dann wieder Sonne und Wolken im Mix, Schauer nur ganz paar wenige mit dabei und bis zu 19 Grad nochmal. Rüber geht's auf die Straßen. A1 Lübeck Richtung Hamburg. Zwischen Hamburg-Billstedt und Norderelbbrücke 3 Kilometer Stop and Go. A1 Osnabrück Richtung Bremen. Zwischen Bremen, Brinkum und Asten auch 3 Kilometer Stop and Go. A2 Hannover Richtung Dortmund. Zwischen Hannover-Herrenhausen und Bunsdorf-Lute 4 Kilometer Stop and Go. A2 Hannover Richtung Berlin. Zwischen Peine-Ost und Braunschweig-Watenbüttel 4 Kilometer Stau in der Baustelle. A7 Hannover Richtung Flensburg. Zwischen Hamburg-Hausbruch und dem Elbtunnel 4 Kilometer Stop and Go. A23 Heide Richtung Hamburg, da ist immer noch zwischen Heide West und Heide Süd alles gesperrt, da wurde am Wochenende die Straße unterflutet. Dann A24 Hamburg Richtung Berlin, zwischen Hamburg-Horn und Jenfeld gibt es bis Freitagabend 20 Uhr eine Baustelle, dementsprechend alles gesperrt, aber eine Umleitung ist für euch eingerichtet und das war's erstmal, gute Fahrt euch.
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3: Ja moin, schicken Dienstag euch. Dienstag ist ja der einzige Tag der Woche, der kein Image hat. Diese Behauptung habe ich letzte Woche schon aufgestellt, weil so Montag ist Wochenanfang, ne? Freitag geil, Sonntag ist Ruhetag und so weiter. Aber der Dienstag ist so nichtssagend. Wofür steht der Dienstag eigentlich? Und dann hat sich Sadeoi in der ARD Sounds App gemeldet und einen Vorschlag gemacht und schreibt, Dienstag ist dann vielleicht einfach der Tourist-Tag. Und darauf haben wir uns letzte Woche geeinigt, wollte ich mich nur noch mal dran erinnern. Also Dienstag, Tourist-Tag. Packen wir es an, oder?
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0: sobald die Temperaturen draußen so ein bisschen auf Herbst rutschen, gibt's bei uns ja nur noch Mahlzeiten in Flüssig, ne? Es ist sowas von Suppensaison, Freunde. Und dass die uns im Herbst und im Winter so besonders gut schmecken und so gut tun auch irgendwie, das ist sogar wissenschaftlich bestätigt. Und warum, das klären wir gleich in 8 Minuten. Und bis dahin habt ihr hier schon mal so eine kleine Auswahl an Suppen, die ihr euch zum Beispiel für heute Mittag mal so kochen könntet.
1: Wir haben Holundersuppe, wir haben seit 2 Jahren Flecke, wir haben Wildkesselgulasch.

0: drinnen Suppe ballern, wenn es draußen kalt ist. Boah, so geil, oder? Und dass das wirklich geil ist, ist wissenschaftlich belegt.
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0: Ja, hier gibt es immer ein bisschen Wissen to go für uns. Und ich habe mal meine Buchstabennudeln direkt zu einem großen Warum am Tellerrand sortiert. Mittagskollegin Saskia. Ja. Du hast mal nachrecherchiert, warum fahren wir im Herbst so krass auf Suppen ab?
2: Ja, das hat mehrere Gründe. Zum Beispiel, weil Suppen bei uns so schöne Kindheitserinnerungen wecken können. Es wurde in gleich mehreren Studien und Umfragen rausgefunden. Also unser Gehirn verknüpft Suppen mit Wärme, mit Geborgenheit und Fürsorge. Also wenn wir als Kind früher traurig oder angeschlagen waren, dann gab es ja gern mal so eine ordentliche Hühnersuppe von Oma oder so einen deftigen Eintopf so mit Würstchen drin und sowas.
0: Ja, Erbseneintopf.
2: Oh, geil.
0: Also Suppe, absolutes Comfort-Food.
2: Ja.
0: Klappt aber dann ja wahrscheinlich natürlich nur, wenn wir das als Kind auch so schön erlebt haben.
2: Ja, genau. Also, aber dann ist Suppe wirklich auch Next-Level-Comfort-Food, weil die Untersuchungen haben diesen Effekt mit anderen klassischen Kindheitsgerichten verglichen. Also sowas wie Lasagne, Pommes, warmer Pudding, was wir früher so weggesnackt haben. Und dabei ist rausgekommen, Suppe kickt einfach nochmal anders bei uns. Also
0: geil.
2: Das ist für viele von uns wirklich wie so ein kleines Wohlfühlritual, wenn uns kalt ist oder vielleicht auch so diese kleine erste Hilfe, wenn wir anfangen zu kränkeln.
0: Ja, stimmt. Ne? Und da wir potenziell im Herbst, Winter ja mehr krank sind als irgendwie im Sommer, haben wir vielleicht auch ein bisschen mehr Bock auf Suppe. Vielen Dank, Saskia.
2: Mhm.
0: Suppe auf die Eins.
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So, wir haben es jetzt kurz nach 10:30 und checken deswegen nochmal kurz die Straßen. Es ist auch heute wieder relativ viel los. A1 Osnabrück Richtung Bremen, zwischen Bremen, Brinkum und

0: ersten 3 Kilometer Stop and Go. A2 Hannover Richtung Berlin zwischen Peine Ost und Braunschweig-Watenbüttel 4 Kilometer Stau an der Baustelle. Dann haben wir A23, Heide Richtung Hamburg, zwischen Heide West und Heide Süd. Da ist alles gesperrt, da ist am Wochenende wurde die Straße da unterflutet und ist deswegen kaputt gegangen. Und A24, Hamburg Richtung Berlin, zwischen Hamburg-Horn und Jenfeld, wird die Straße neu gemacht, da wird gebaut, bis Freitagabend 20 Uhr alles gesperrt. Eine Umleitung ist aber eingerichtet und das war's erstmal. Gute Fahrt euch.
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0: Naja, also wenn ihr mich mal nachts länger im Badezimmer findet, dann hat das einen Grund, den ihr euch denken könnt und den ich jetzt hier auch nicht weiter ausführen will. Aber bei Sängerin Paula Hartmann, da ist nachts im Badezimmer abhängen völlig normal.
1: Ich habe eigentlich das meiste immer so nachts in meinem Badezimmer geschrieben, so hockend und da einfach gesammelt und dann versucht man es zu

0: zusammen zu puzzeln.
1: Ja, denn da schreibt sie ihre Songs zwischen Klorolle und Wimpernzange. Das hat sie im Interview mit SRF Bounce erzählt. Andere brauchen irgendwie für Kreativität ein Tonstudio. Bei Paula reicht eine funktionierende Klospülung. Bescheiden. Irgendwie, oder? Und was bei so einer nächtlichen Badezimmersitzung rauskommt, und ja, diese Formulierung habe ich absichtlich gewählt, hören wir jetzt. Hier haben wir zusammen auf dem Songradar ihren Song 2 Punkte.
2: Ah.

0: Es gibt so viele wundervolle Tiere auf dieser Erde, die so schön klingen, zum Beispiel. Oder auch sehr beeindruckend. Und dann gibt's noch das hier. Ja. Also so ein Hirsch, ne, ist schon ein ultra imposantes Tier, aber der Sound dazu, das klingt ein bisschen dödelig, muss man so sagen. Also perfekt für unsere aktuelle Mission.
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0: Hier erfüllt er immer wieder gemeinsam mit unserem Kollegen Lars die unterschiedlichsten Challenges. Und im Moment heißt die aktuelle: Mach einen Rothirsch so authentisch nach, dass selbst Experten ihn für echt halten. Lars, es geht nicht darum, ihn irgendwie im Galopp nachzuahmen oder so, sondern du sollst den Sound nachmachen.
2: Und ihr helft mir dabei, das finde ich sehr klasse. Es kommen ganz viele Tipps rein über die neue ARD Sounds App, unter anderem von Goran.
3: So, einmal für den lieben Lars, kleiner Tipp, die Klopapierrolle einmal in den Mund halten und dann durchrühren. Da kann er das einmal ausprobieren. Ich glaube, das wäre ein guter Tipp. Und maximal vorne noch einen Topf dranhängen. Und dann haben wir, glaube ich, das Rätsel gelöst.

0: löst.
1: Okay.
2: Klopapierrolle.
1: Klopapierrolle und Topf. Also ich, Klopapierrolle habe ich hier. Mhm. Und Topf habe ich nicht gefunden bei uns in der Redaktion. Deswegen ist es
2: Plastikschüssel.
1: Ja, so eine Salatschüssel. Aber das kommt, glaube ich, auch selber hinaus.
2: Bestimmt.
1: Und wir machen einfach mal,
2: okay,
1: oder?
2: Mach mal.
1: Mach mal im Hintergrund ein bisschen leiser, dann setze ich die Klopapierrolle an und dann wird da reingerührt. Davor die Salatschüssel.
2: Okay, hier nochmal der direkte Vergleich. Also ich höre keinen Unterschied.
1: Ist 1:1
2: top, top. Bis Donnerstag hast du noch Zeit, also bis übermorgen, um dich darauf vorzubereiten mit deiner tollen Klopapierrolle. Mhm. Und wenn ihr auch noch Tipps habt, dann meldet euch gerne mit Sprachnachricht über die ARD Sounds App.

0: 11 Uhr haben wir's.
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0: Social Media kann richtig cool sein, zum Beispiel wenn es darum geht, uns zu connecten, irgendwie so alte Freunde von früher oder so wiederfinden, richtig gut. Aber da sind ja auch Kinder und Jugendliche unterwegs und da gibt es natürlich auch eine dunkle Seite von Social Media. Dazu gibt es jetzt eine neue Studie. Nils Hansen aus den Enjoy Infos, was zeigt die?
2: Ja, dass Jugendliche in Deutschland immer häufiger Opfer von Mobbing im Internet werden. Das zeigt die neue Studie des Bündnis gegen Cybermobbing. Mehr als jeder fünfte junge Mensch wurde schon im Internet gemobbt. Das sind 2,2 Prozentpunkte mehr als im letzten Jahr. Was sonst noch rauskam bei der Studie, sagt uns Enjoy-Reporterin Katrin Erdmann.
3: Mehr als jeder fünfte Schüler oder Schülerin wurde bereits online gemobbt. Das sind deutschlandweit über 2,4 Millionen Kinder und Jugendliche. Zum Vergleich, denn die CyberLife-Studie wurde schon mehrmals durchgeführt, 2017 war es jeder achte Schüler. Täter und Täterinnen kommen meist aus der eigenen Schule. Und das Mobbing belastet vor allem die, denen es ohnehin schon nicht so gut geht. Ein Teil von ihnen hatte schon mal Suizidgedanken. Das Bündnis gegen Cybermobbing, aber auch Schüler und Lehrkräfte wünschen sich strengere Gesetze und mehr Hilfe an Schulen.
2: Wir bekommen heute einen neuen Bundesarbeitsminister. Bärbel Baas ist als Ministerin und SPD-Chefin aus persönlichen Gründen ja zurückgetreten. Und ihr Nachfolger soll jetzt Alexander Schweizer werden. Der war mal der Regierungschef von Rheinland-Pfalz. Damit ist aber noch nicht entschieden, wer Baas als Chefin der SPD ersetzen wird. Das soll bis Anfang des nächsten Jahres entschieden werden. Fast 230 Menschen sind im Mittelmeer aus Seenot gerettet worden. Zwei Rettungsschiffe waren dafür innerhalb von 48 Stunden gleich fünfmal im Einsatz, das sagt die Organisation Sea-Watch. Dabei wurden die Schiffe offenbar von unbekannten Booten bedrängt. Ein Rettungsschiff muss mit den Geretteten an Bord rund 900 Kilometer weit fahren bis zum zugewiesenen Hafen. Sea-Watch wirft den italienischen Behörden vor, diese lange Strecke gezielt gegen die zivile Seenotrettung einzusetzen.
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0: Ja, der Dienstag, der täuscht heute so ein bisschen an. Ne? Also in der ersten Tageshälfte relativ viel Sonne, vor allem so Richtung Mecklenburg-Vorpommern. Und dann schieben sich von Westen her die dicken Regenwolken rein. Immer mehr Stück für Stück. Zum Nachmittag hin dann immer wieder Regen mit dabei bei uns im Norden. Bei 13 Grad maximal in Glücksburg und Schleswig-Holstein. Bis zu 15 Grad in Marnitz, in Mecklenburg-Vorpommern und 18 Grad in Nordhorn in Niedersachsen. Morgen dann wieder Sonne und Wolken im Mix. Schauer sind dabei, aber nur so ein ganz paar. Und 19 Grad bekommen wir maximal. A2 Hannover Richtung Berlin zwischen Peine-Ost und Braunschweig-Watenbüttel. 4 Kilometer Stau an der Baustelle. A7 Hannover Richtung Kassel zwischen Dreieck Hannover Süd und Hildesheim. 4 Kilometer Stau. Da steht ein kaputtes Auto und insgesamt braucht ihr so eine halbe Stunde länger. A23 Heide Richtung Hamburg. Zwischen Heide West und Heide Süd ist die Straße gesperrt. Die wurde am Wochenende nämlich da unterflutet. A24 Hamburg Richtung Berlin zwischen Hamburg-Horn und Jenfeld wegen einer Baustelle bis 20 Uhr am Freitag gesperrt. Eine Umleitung ist aber eingerichtet. Und A27 Bremerhaven Richtung Bremen. Zwischen Bremen-Überseestadt und Bremen-Fahr nochmal 3 Kilometer Stop and Go. Das war's erstmal. Gute Fahrt.
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0: Sag mir, dass du ungeduldig bist, ohne mir zu sagen, dass du ungeduldig bist. Ich fange an. Ich habe gestern in meinem Garten das erste Mal so ein kleines Vogelfutterhäuschen aufgestellt. Gleich so schön Wintervogelfutter reingemacht, ne? Und dann hänge ich 5 Minuten später am Fenster und hab gewartet. Buffet ist doch jetzt eröffnet, wo sind die denn? Ja, ich habe bisher noch keinen Vogel gesehen. Wie lange dauert denn sowas? Weil, also ich habe mir das ein bisschen so vorgestellt, dass ich dann nach 10 Minuten wie so eine Disney-Prinzessin dann vor dem Ding stehe und so Vögel aus der Hand füttern kann. Ja, war nicht.
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0: wenn du meinem Quiz im Radio mitmachst, wo dein Allgemeinwissen getestet wird, da geht einem ja schon eh die Muffe, aber bei Madita aus Salzgitter, ja, da haben Martina und Greg noch einen draufgesetzt. Da war nämlich ein besonderer Quizmaster am Start.
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2: Ja, hi.
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1: Welche Märchenfigur heißt im Englischen Rumpelstiltskin?
2: Rumpelstiltskin.
1: Können Hunde und Katzen Schluck aufhaben?
2: Ja.
1: Die Celtics sind ein NBA-Basketballteam aus welcher amerikanischen Stadt?
2: Weiter.
1: Boston. Ist Santos mein echter Nachname oder ein Künstlername?
2: Künstlername.
1: Was für ein Tier ist Amadeus in den Bibi und Tina-Geschichten?
2: Pferd.
1: Wie heißt Bundesforschungsministerin Bär mit Vornamen?
2: Weiter.
1: Dorothee, wie viele A finden sich im Wort Blattsalat?
2: Drei.
1: In welcher Filmtrilogie spielt Orlando Bloom nach Der Herr der Ringe erneut die Figur des Legolas?
2: Weiter.
1: Der Hobbit. Die Abkürzung USB steht für Universal Serial. Ah. Ey, ganz ehrlich, Malita, das war sehr, sehr stark.
0: 5 richtige Antworten.
1: Ja. Ich hätte genau die Fragen, die du gewusst hast, hätte ich gewusst. Und all die, die du weitergesagt hast, hätte ich weitergesagt. Ja.
0: Crazy. 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

12:30 haben wir es gleich und wir gucken mal, was auf den Straßen abgeht. A2 Hannover Richtung Berlin zwischen Peine Ost und Braunschweig-Wartenbüttel. Staus in der Baustelle 4 Kilometer. A23 Heide Richtung Hamburg zwischen Heide West und Heide Süd ist die Straße gesperrt. Die ist da kaputt. A24 Hamburg Richtung Berlin zwischen Hamburg-Horn und Jenfeld wegen der Baustelle bis Freitagabend 20 Uhr gesperrt. Eine Umleitung ist aber eingerichtet. Und A27 Bremerhaven Richtung

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Also wenn ihr eine Nase habt, sprich zum Beispiel nicht Lord Voldemort seid und Bock auf einen neuen Job habt, dann hätte ich da was im Angebot. Hier ist Ronja für euch im Enjoy Mittag. Finnland sucht nämlich jemanden, der beruflich rumschnüffelt, 2000 Euro brutto gibt für eine Woche. Ihr sollt dann nämlich eine Woche lang über die finnischen Turku-Inseln reisen und da die besten Gerüche erriechen. So Meer, Bäume, frisch gebackenes Brot, sowas halt. Das sollt ihr dann rausfinden, was da so gut riecht. Die Touri-Organisation ist nämlich davon überzeugt, dass die Inseln das bestriechende Reiseziel der Welt ist. Und es fehlt jetzt nur noch der Beweis. Völlig absurd. Ist natürlich auch eine Marketingstrategie jetzt, ne? Aber ey, eine bezahlte Reise haben oder nicht haben, weiß nicht. Bewerben geht noch bis zum 25. Oktober. Und viel Glück, wenn ihr da mitmacht. Wäre nur doof, wenn ihr bis dahin einen fetten Schnupfen kriegt oder so. Ja.

0: So, einmal die Seiten auf Null schneiden und dann klappt's auch mit den Toren.
1: Spielst auch so, wie du dich fühlst, wenn du dich gut fühlst, wenn du gut aussiehst. Spielst am Ende auch vielleicht ein bisschen besser.
0: Sagt Fußballprofi-Spieler Aaron Opoku, der ist von Eintracht Braunschweig und der hat jetzt einen neuen Friseur. Warum ist das interessant? Weil der Friseur ein Azubi ist. Azubi Henrik, wie krass ist das bitte? Noch nicht mal ausgelernt, da schnippelt der schon an Fußballprofis rum.
2: Manche wollen vielleicht reden, aber vielleicht auch raus aus diesem Fußball. Weil ich glaube, egal wo die sind in der Freizeit, gerade in der Stadt, es geht ganz, ganz viel um dieses Thema Fußball. Und ich glaube, hier sind die froh, wenn die davon so ein bisschen abschalten können.
0: Ja, Aaron Opoku ist auch nicht der einzige Spieler, den er schnippelt. Ganz viele andere Fußballprofis und sogar Basketballprofi Dennis Schröder lässt sich von Henrik die Haare schneiden. Es hat Henrik soziale Arbeit studiert und dann hat er aber irgendwann gemerkt, so, ach nee, das ist irgendwie nichts für mich. Und dann hat er irgendwie umgelernt und gedacht, ich werde Friseur und jetzt ist er halt für die Fußballprofis da.
2: Ich habe das erste Mal in meinem Leben jetzt wirklich etwas, wo ich gemerkt habe, wenn ich etwas durchziehe und kontinuierlich dranbleibe über Jahre, egal ob es mal besser läuft oder mal schlechter läuft, es kommt immer was Neues dazu und man verbessert sich. Ist für mich auch manchmal noch ein bisschen surreal, aber ist für mich persönlich halt eine unfassbare Bestätigung.
0: Glaube ich. Und es ist mal wieder ein gutes Beispiel dafür, dass es total okay ist, wenn man nicht sofort seinen Traumjob findet. Ne? Manchmal braucht es halt 2-3 Anläufe.

0: Wir alle haben etwas, das uns gerade beschäftigt.
1: Ich bin Nicole, ich komme aus der Region von Hannover. Ich bin Lehrerin und ja, der Job kann einen sehr verschlucken, vor allem wenn man engagiert ist. Ich kenne das von mir selbst. Im letzten Schuljahr habe ich das auch sehr stark erlebt. Und klar, da dürfte es auch schon in der Lehrerausbildung viel mehr Prävention für Referendare und Referendare geben. Also wie schaffe ich es tatsächlich, dass meine Resilienz vielleicht ich stärken kann? Und was sind da die Tools, die ich für mich nutzen kann?
0: Und für jeden von uns ist etwas anderes wichtig.
2: Moin, ich bin Robin aus Barendorf in der Nähe von Lüneburg. Ich bin Schüler und mich beschäftigt aktuell sehr unsere Vorbereitung für das Jugendfestival, das wir im Kloster Lüne veranstalten. Wir wollen Jugendlichen einfach einen sicheren Rahmen bieten, zu feiern, in dem sie sich ausprobieren können und in dem sie Spaß haben können.
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4: Jetzt geht's um ein hartes Thema. Wie viele Kinder und Jugendliche in Deutschland sexualisierte Gewalt erfahren? Das steht in einem Bericht, den die Missbrauchsbeauftragte der Bundesregierung jetzt gerade vorgestellt hat. Nils Hansen aus den Enjoy Infos. Wie groß ist das Problem denn in Deutschland?
5: Ja, die aktuellen Zahlen dazu sind zwar noch nicht raus, also vom Ausmaß wissen wir jetzt noch nichts. Bekannt ist aber, dass es allein in 5 Bundesländern noch keine verpflichtenden Schutzkonzepte für Opfer von sexualisierter Gewalt gibt. Im ZDF hat Bundesfamilienministerin Prien gefordert, dass die Bundesländer mehr tun müssen, vor allem an Schulen. Die bräuchten unbedingt Schutzkonzepte, sagte die CDU-Politikerin.
6: Am Ende muss es so sein, dass es auch in jeder Schule verwirklicht wird. Und das kann man versuchen, über freiwillige Maßnahmen, Leitfäden und so weiter umzusetzen. Aber am Ende kommt man wohl nicht drum herum, es auch wirklich verpflichtend überall zu machen. Das ist ein ganz entscheidendes Thema. Das ist eine besonders brutale und grausame Art, Kindern und Jugendlichen Schaden zuzufügen. In der Schule von Lehrkräften dann auch noch im Abhängigkeitsverhältnis. Das ist besonders verwerflich und der Staat hat

0: hier die Aufgabe, Kinder und Jugendliche zu schützen.
1: Immer mehr Jugendliche werden online gemobbt. Das steht in einer neuen Studie, die das Bündnis Cybermobbing heute vorgestellt hat. Demnach wurden bereits mehr als ein Fünftel aller Schülerinnen und Schüler online verspottet. Täterinnen und Täter kommen oft aus der eigenen Schule. Das Bündnis fordert strengere Gesetze und ein Social-Media-Verbot für Jugendliche unter 16. Genau darüber denkt auch gerade die Bundesregierung nach. In Deutschland müssen wir eine Erbschaftssteuer zahlen, wenn wir zum Beispiel Geld oder ein Haus erben. Aber wer ein Unternehmen erbt, muss oft wenig oder gar keine Steuern zahlen. Darum geht es ab heute am Bundesverfassungsgericht. Das prüft jetzt, ob diese Steuervorteile für Firmenerben gerecht sind. Jugendliche mit Hauptschulabschluss sind besser als ihr Ruf. Das schreibt jetzt das Wissenschaftszentrum Berlin in einem neuen Bericht. Das Argument, wenn sie nur auf den Abschluss schauen, übersehen Arbeitgeber oft die Talente der Jugendlichen, die dringend gebraucht werden. Viele mit Hauptschulabschluss haben ähnliche Stärken wie Gleichaltrige mit einem höheren Abschluss, zum Beispiel beim Lesen, in Mathe oder im Sozialverhalten.
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3: Der Norden ist heute ein bisschen unterteilt in eine helle und eine dunkle Seite der Macht.

0: zwischendurch im Laufe des Tages fast überall mal so ein bisschen Schauer. Bei 13 bis 18 Grad maximal. Morgen dann wieder so ein Mix aus Sonne und Wolken. Schauer da aber nur ganz vereinzelt und nochmal bis zu 19 Grad. A1 Osnabrück Richtung Bremen. Zwischen Bremen, Brinkum und Arsten 3 Kilometer Stop and Go. A23 Heide Richtung Hamburg. Zwischen Heide West und Heide Süd ist die Straße gesperrt. Die ist da kaputt. A24 Hamburg Richtung Berlin. Zwischen Hamburg-Horn und Jenfeld wegen der Baustelle bis Freitag 20 Uhr gesperrt. Eine Umleitung ist aber eingerichtet. Und A27 Bremerhaven Richtung Bremen. Zwischen Bremen-Überseestadt und Bremen-Fahr 4 Kilometer Stop and Go. Da braucht ihr gute 20 Minuten länger. Gute Fahrt euch!
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0: Ja, moin und herzlich willkommen in Stunde 12 an diesem Dienstag Nummer 41 im Jahr 2026 nach Christi. Kalenderwoche 42, Quartal 4. Wir sind aktuell auf der Nordhalbkugel, auf dem Planeten Erde, im Sonnensystem der Milchstraße. Und wenn wir jetzt alle die gleichen Koordinaten haben, dann kann es jetzt ja auch weitergehen. Moin!
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0: Übermorgen ist großes Finale. Und bis dahin müssen wir hier in der Inja-Redaktion noch 5 bis 10 Minuten, alle 5 bis 10 Minuten das hier ertragen.
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0: Ja, das war gerade ein Rothirsch und unser Kollege Lars, der übt hier die ganze Zeit, so einen Hirsch so gut wie möglich nachzumachen, denn das ist die aktuelle Challenge. Imitiere einen Rothirsch so perfekt, dass selbst Experten ihn nicht vom Original unterscheiden können. Und ihr helft ihm natürlich wieder bei der Challenge. Dirk aus Neubrandenburg in Mecklenburg-Vorpommern, der hatte sich bei Lars gemeldet, denn er hat noch eine Idee gehabt, wie das klappen könnte.
2: Wenn du so eine Plastikgießkanne, die du im Gartencenter kaufen kannst, einfach leer ohne Wasser und dann vorne Tülle ab und dann in dieses Ofenrohr dort sozusagen am Mund führen und dann dieses Geräusch nachahmen. Und durch diese Gießkanne hast du diesen Resonanzkörper und dann brüllt das wirklich, als ob live der Hirsch nebendran steht.
3: Ich habe jetzt zwar nicht so eine große aus dem Baumarkt, aber so eine kleine, die wir hier in der Redaktion stehen hatten. Ich würde es mal machen und vielleicht klinge ich dann immerhin zumindest so ein bisschen wie ein Babyhirsch. Achtung.
2: Nee, das muss mehr aus der Kehle kommen. So. Du brauchst mehr Bums.
0: Du weißt Bescheid auf jeden Fall. Habt ihr auch noch Tipps, um Lars bis Donnerstag zu helfen, so einen richtigen Hirsch nachzumachen? Dann meldet euch einfach über die ARD Sounds App.

0: euer Safe Space, euer absoluter Wohlfühlort, in den ihr euch verzieht, wenn ihr so ein bisschen Frieden gerade braucht, wenn alles gerade nervt, wenn es euch gerade nicht so gut geht. Vielleicht ist es das eigene Bett, vielleicht das alte Elternhaus oder ein bestimmter Urlaubsort, wo ihr jeden Sommer hinfahrt. Oder diese eine Bank auf dem Deich, wo nie jemand ist, wo man für sich ganz alleine ist. Bei Newcomer Dati ist es das Donauufer an der Freiheitsbrücke in Budapest.
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0: Dati kommt aus Georgien, ist Newcomer, ist aber in Budapest aufgewachsen und deswegen ist auch eben da sein Lieblingsort. Und um genau diesen Ort geht es in seiner Single Take Me There. Wir checken hier auf dem Songradar immer Musik aus, die noch nicht so bekannt ist, die noch nicht im Radio hoch und runter läuft. Und jetzt machen wir

0: 1, kleiner Check, was auf den Straßen geht. A1 Osnabrück Richtung Bremen, zwischen Bremen, Brinkum und Asten, 3 Kilometer Stop and Go. A23 Heide Richtung Hamburg, zwischen Heide West und Heide Süd ist die Straße gesperrt, die wurde am Wochenende dann nämlich unterflutet. A24 Hamburg Richtung Berlin, zwischen Hamburg-Horn und Jenfeld gibt es eine Baustelle, bis Freitagabend 20 Uhr ist da alles gesperrt, ist aber eine Umleitung eingerichtet. Und A27 Bremerhaven Richtung Bremen, zwischen Bremen-Überseestadt und Bremen-Fahr, 4 Kilometer Stop and Go, da müsst ihr so eine halbe Stunde mehr mitnehmen. Das war's erstmal, gute Fahrt euch!
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3: 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Martina und Greg hier aus eurer Enjoy Morning Show.
4: 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Alle Farben.
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4: Mark Forster und Headliner Bund sind am Start. 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
3: Und ihr hoffentlich auch. 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

0: Falls ihr am Wochenende auf der B65 einen 15 Meter langen Dino überholt habt, keine Sorge, ihr habt nicht halluziniert. Das war wirklich ein Dinosaurier, der da transportiert wurde.
1: Du wirst jetzt mit dem Schwanz gleich aufpassen, ja, ne? Wenn der gleich ausspringt.
0: Ja! Das hat Stefan gesagt, einer der neuen Besitzer. Denn Dino-Dame Elise ist umgezogen. 26 Jahre stand die Riesenbetonstatue im Naturpark in Osnabrück. Und da sollen jetzt neue Dinos hin. Und deswegen hat der Park Elise verschenkt. Schon vor einiger Zeit. Die einzige Bedingung war, ja, Transport kümmert ihr euch dann, ne? Ja, und eine Baufirma in Damme hat sich dieser Mission Impossible gestellt. Aber selbst für eine Baufirma war das wirklich eine crazy Aufgabe, diesen 15 Meter langen und 11 Tonnen schweren Betondino zu transportieren. Sarah ist den Schwertransport gefahren.
2: Also die Herausforderung ist schon die Höhe halt. Das hat man halt nicht. Und wenn man vorne drin sitzt, kann man das auch nicht einschätzen, wie hoch ist das. Man muss sich schon auf die Leute verlassen, die hinter einem sind. Und die ganze Zeit über Funk einem sagen, rechts, links.
0: Hat sie bei NDR 1 Niedersachsen erzählt, ist schon crazy, ist aber alles gut gegangen am Ende. Jetzt steht Elise übergangsweise erstmal an der Waschstraße. Kleine Pause, bevor sie ins Wohngebiet zieht, da dann für immer stehen darf. Und Elise ist übrigens so ein Langhals-Dino, ne? Und das waren Herdentiere. Also wenn ihr mal in der Nähe seid, dann besucht doch Elise, weil die wird sich bestimmt freuen.
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0: 13 Uhr haben wir es.
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0: Social Media kann natürlich gut sein, wenn es zum Beispiel darum geht, uns zu connecten, ne? Und das machen ja aber auch Kinder und Jugendliche im Internet. Und da gibt es natürlich auch eine dunkle Seite. Dazu gibt es jetzt eine neue Studie. Nils Hansen aus den Enjoy Infos. Was zeigt die Studie genau?
2: Ja, dass Jugendliche in Deutschland immer häufiger Opfer werden von Mobbing im Internet. Das zeigt die neue Studie vom Bündnis gegen Cybermobbing. Mehr als jeder fünfte junge Mensch wurde schon im Internet gemobbt. Das sind 2,2 Prozentpunkte mehr als im letzten Jahr. Was sonst noch rauskam bei der Studie, sagte uns Enjoy-Reporterin Katrin Erdmann.
3: Mehr als jeder fünfte Schüler oder Schülerin wurde bereits online gemobbt. Das sind deutschlandweit über 2,4 Millionen Kinder und Jugendliche. Zum Vergleich, denn die CyberLife-Studie wurde schon mehrmals durchgeführt, 2017 war es jeder achte Schüler. Täter und Täterinnen kommen meist aus der eigenen Schule. Und das Mobbing belastet vor allem die, denen es ohnehin schon nicht so gut geht. Ein Teil von ihnen hatte schon mal Suizidgedanken. Das Bündnis gegen Cybermobbing, aber auch Schüler und Lehrkräfte wünschen sich strengere Gesetze und mehr Hilfe an Schulen.
2: Am Flughafen Nürnberg geht gerade gar nichts. Der Airport wurde gesperrt. Viel ist noch nicht bekannt. Die Polizei spricht von einer mutmaßlichen Luftnotlage. Schon heute Nacht gab es Probleme beim Flugverkehr in Nürnberg. Der Grund war eine Drohne, die übers Gelände geflogen sein soll. Die Polizei ermittelt jetzt. Wir bekommen heute einen neuen Bundesarbeitsminister. Bärbel Baas ist als Ministerin und SPD-Chefin aus persönlichen Gründen ja zurückgetreten. Und ihr Nachfolger wird jetzt Alexander Schweizer. Der war mal der Regierungschef von Rheinland-Pfalz. Damit ist aber noch nicht entschieden, wer Baas als Chefin der SPD ersetzen wird. Das soll bis Anfang des nächsten Jahres entschieden werden. Die Horrorvorstellung von allen, die in eine Achterbahn steigen. Während der Fahrt löst sich der Bügel und man fällt raus. Das ist jetzt passiert im US-Bundesstaat Georgia. Ein Mensch ist da in einem Park der Kette Six Flags aus der Achterbahn gefallen, dann mehrfach gegen die Bahn geprallt und dabei ums Leben gekommen, das sagt die Polizei. Die Freizeitparkkette hat daraufhin alle Attraktionen in ihren 6 Parks geschlossen, die dieser Achterbahn ähneln.
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0: Die dicke Wolkendecke breitet sich immer mehr aus. Die kommt heute von Westen rüber, schiebt sie sich rein in den Osten und bringt dann immer mal wieder so einen Regenschauer mit sich mit. Bei 13 Grad maximal in Glücksburg, in Schleswig-Holstein bis zu 15 Grad in Marnitz, in Mecklenburg-Vorpommern und maximal 18 Grad in Nordhorn. Morgen dann wieder so ein Mix aus Sonne und Wolken, weniger Schauer. Es sind noch welche dabei, aber nur noch vereinzelt und bis zu 19 Grad. A1 Richtung Osnabrück. Zwischen Bremerkreuz und Hemeling 4 Kilometer Stop and Go wegen einer Baustelle. Da braucht ihr jetzt 20 Minuten länger. A1 Osnabrück Richtung Bremen. Zwischen Dreieck Stur und Bremen-Arsten 4 Kilometer Stop and Go in der Baustelle. Hier ist es so eine halbe Stunde plus. A7 Hannover Richtung Flensburg. Zwischen Hamburg-Hausbruch und dem Elbtunnel stockt es auch hier 20 Minuten plus. A23 Heide Richtung Hamburg. Da ist zwischen Heide West und Heide Süd gesperrt. A24 Hamburg Richtung Berlin. Zwischen Hamburg-Horn und Jenfeld gibt es eine Baustelle. Bis Freitagabend 20 Uhr. Alles dicht. Eine Umleitung ist aber eingerichtet. Und A27 Bremerhaven Richtung Bremen. Zwischen Bremen-Überseestadt und Bremen-Fahr auch noch mal ein paar Kilometer Stop and Go. Insgesamt sind es so 20 Minuten plus. Und das war's erstmal. Gute Fahrt.
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0: Fühlt doch mal ganz kurz in euch rein, ja? Was macht die Sitzhaltung bei euch gerade? Ja, das habe ich mir gedacht. Ne? Viele von uns sitzen viel zu oft wie so ein Schrimp auf dem Bürostuhl oder auf dem Traktor oder heben die Pakete im Lager dann aus Versehen doch wieder aus dem Rücken. Wisst ihr doch, immer aus den Beinen, Freunde. Und deswegen gibt es in 8 Minuten so eine kleine Auflockerungssession hier. Rücken einmal zurück auf Werkeinstellung beim Throwback Battle. Da shaken wir gleich mit einem geilen 2000er-Song alles einmal durch und dann geht's wieder.
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0: meisten von uns bewegen sich viel zu wenig am Tag und mir liegt doch eure Gesundheit am Herzen, Freunde, auch eure mentale. Und für beides gibt's jetzt hier die ärztlich verschriebene Pause.
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0: Und auch Sporteinheit, wenn ihr den Booty shakt. Einmal alles durchrütteln und die Müdigkeit wegtanzen und singen mit einem geilen Throwback-Song. Das machen wir jetzt. Und so machen wir das jeden Tag hier im Enjoy-Mittag. Zwei 2000er-Songs treten im Battle gegeneinander an und ihr stimmt in der ARD-Sounds-App ab, welchen ihr in voller Länge in der Playlist haben wollt. Und zusammen machen wir uns dann einfach eine gute Zeit auf der Arbeit.

0: Warum? Weil wir es können. Und zwar heute. Entweder mit Song 1. Der Name ist Programm Happy von Pharrell Williams. Oder wollt ihr lieber Song 2? So, direkt ein bisschen Kapuze aufsetzen, Sonnenbrille auf. Eve und Gwen Stefani mit Let Me Blow Your Mind. 9 Minuten habt ihr jetzt Zeit, um euch zu melden im Messenger der ARD Sounds App. Was macht ihr gerade? Welchen Song wollt ihr dabei hören? Und dann knallen wir uns gleich den zusammen rein, der die meisten Stimmen bekommt.
1: Ja, yeah, was geht ab, Leute? Ich bin Sido.
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1: So, einmal alles durchrütteln und die Müdigkeit wegtanzen. Das machen wir jetzt mit einem geilen Throwback-Song. Ihr konntet gerade wieder voten für einen 2000er-Song. Welchen wollt ihr lieber in der Playlist haben? So machen wir es jeden Tag hier im Enjoy Mittag. Wir machen zusammen uns eine kleine Pause. Vielen Dank für eure ganzen Nachrichten in der ARD Sounds App. Ihr konntet heute entscheiden zwischen Song 1. Williams featuring Song 2, Eve mit Gwen Stefani, Let Me Blow Your Mind. Julian hat sich gemeldet im Messenger der ARD Sounds App. Moin, ich habe gerade Mittagspause. Bei diesem grauen Wetter da draußen brauche ich ein bisschen Happy Motivation. Lisa schreibt, ich brauche definitiv Happy. Ich bin gerade auf der Arbeit und muss Krankheitsvertretung machen und ich brauche die positive Energie, um nicht unterm Schreibtisch einzukringeln. Oh no! Und Henry schreibt, hi Ronja, Song 1 bitte. Und dazu dann Käffchen, bevor ich wieder mit dem Bus los muss. Dann machen wir es so. Ihr habt entschieden, gemeinsame Pause mit Happy.

0: gleich ist auch schon wieder 2:30. Wir checken mal die Straßen aus. 6 Meldungen habe ich. A1 Richtung Osnabrück. Zwischen Bremer Kreuz und Hemeling stockt es von der Baustelle. Müsst ihr 20 Minuten mehr mitnehmen. A1 Osnabrück Richtung Bremen. Zwischen Dreieck Stur und Bremen-Arsten. Auch nochmal Stop and Go in der Baustelle. Halbe Stunde plus. A7 Hannover Richtung Flensburg. Zwischen Hamburg-Hausbruch und dem Elbtunnel 20 Minuten plus. A23 Heide Richtung Hamburg. Da ist zwischen Heide West und Heide Süd alles gesperrt. Da wurde die Straße am Wochenende unterflutet. A24 Hamburg Richtung Berlin. Zwischen Hamburg-Horn und Jenfeld gibt es eine Baustelle. Bis Freitagabend 20 Uhr alles dicht. Eine Umleitung ist aber eingerichtet. Und A27 Bremerhaven Richtung Bremen. Zwischen Bremen-Überseestadt und Bremen-Fahr auch noch mal ein paar Kilometer Stop and Go. Hier auch noch mal so 20 Minuten mehr. Und das war's erstmal. Gute Fahrt euch.
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2: 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Sam mit 2M aus Belgien ist schwer gehypt gerade. Zu seinen Fans gehören unter anderem keine Musik.

0: Geheimoperation in Seelze, Niedersachsen, completed. Ey, das war eine richtige Mission Impossible Esel Edition. In der Seelze sind nämlich vorgestern zwei Esel ausgebüxt und haben endlich mal richtig Leben da in die Bude gebracht. 3 Stunden lang haben die sich mit der Polizei eine Verfolgungsjagd geliefert. Irgendwann hat die Polizei Verstärkung gerufen, Anwohner mussten dazukommen, haben geholfen. Und dann haben sie den Esel eine fiese Falle gestellt. Ah, dann sind sie drauf reingefallen. Sie haben Äpfel ausgelegt und dann gegen 5 Uhr morgens waren die Esel wieder da, wo sie angefangen haben, nämlich auf der Weide. Ich finde das so geil, ne? Da haben 2 Esel wirklich ein ganzes Dorf über Nacht beschäftigt. Naja, man hat ja sonst nichts zu tun, ne? Aber die beiden, die hatten ja wohl die Nacht ihres Lebens.
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0: Das ist unser täglicher Generationenaustausch. Die meisten von uns haben ja noch nicht so super viel Lebenserfahrung auf dem Buckel. Unsere Enjoy-Seniorinnen und Senioren dafür umso mehr. Und die sind so lieb und teilen sie mit uns. Kollege Martin guckt jeden Tag auf den Schnack in der Grau- und Schlau-WG vorbei und klärt die wichtigsten und unwichtigsten Fragen des Lebens. Manchmal ist es lustig, manchmal ist es deep, manchmal ist es emotional. Und heute geht es darum, was sollte man nicht gebraucht kaufen?
2: Woran denkst du gerade?
3: Nee.
2: Na komm, sag.
3: Nein.
2: Ehemänner oder was?
3: Genau, so habe ich es gedacht.
2: Wirklich? Hast du Ehemänner gedacht?
3: Es kommt drauf an, wie, ne?
2: Mhm. Er sollte gut gepflegt sein, keine Kratzer besitzen.
3: Ja.
2: Anne, was sollte man nicht gebraucht kaufen?
4: Lebensmittel zum Beispiel.
2: Gegessene Lebensmittel stelle ich mir auch schwierig vor. So
4: oder abgelaufen.
2: Oder abgelaufen.
4: Nein, nein.
2: Jörn, was sollte man nicht gebraucht kaufen?
5: Unterwäsche. Also es reicht schon zu wissen, dass das jemand vor mir anhatte. Aber das ist nichts für mich.
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4: Oh ja.
6: Grausig.
2: Ja. Mal gemacht?
6: Nein.
2: Ella, was sollte man nicht gebraucht kaufen?
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7: 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Neues oder Gebrauchtes. 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
4: Um 14 Uhr. Wir müssen über ein neues technisches Gadget sprechen, das wir ab heute kaufen können. Viele Menschen finden das nämlich gar nicht gut. Es gibt sogar eine Klage dagegen. Nils Hansen aus den Enjoy Infos. Worum geht's?
5: Um eine neue Smartbrille von Meta. Das ist der Konzern hinter Instagram. Da gibt es krasse Datenschutzbedenken, zum Beispiel von Hate Aid. Das ist eine Organisation, die sich für Menschenrechte im Internet einsetzt. Und die will den Verkauf stoppen lassen. Diese Brille kann nämlich Fotos und Videos machen. In Deutschland ist sie jetzt neu, in den USA gibt es sie aber schon länger. Was das Problem ist an der Brille, sagt uns Stefan Kiske aus der ARD Verbraucherredaktion.
6: Es gab schon Fälle, in denen vor allem Männer Frauen mit solchen Brillen heimlich gefilmt und die Videos dann auf TikTok oder Instagram gestellt haben. Und die Brille sieht eben aus der Entfernung vor allem aus wie eine ganz normale Ray-Ban. Schutz bietet bisher nur das kleine weiße Licht am Rahmen. Das Problem ist, dass fast jeder Zweite laut einer Umfrage von Bitkom gar nicht weiß, was dieses Licht überhaupt bedeuten soll. Deswegen hat zum Beispiel die Stadt Potsdam in Brandenburg die Brillen auch schon aus seinen Schwimmbädern verbannt. Hamburg will nachziehen und wer Fremde erkennbar filmt und das Video ins Netz stellt, braucht einfach ihre Erlaubnis. Das ist Gesetz.
5: Immer mehr Jugendliche werden online gemobbt. Das steht in einer neuen Studie, die das Bündnis Cybermobbing heute vorgestellt hat. Demnach wurden bereits mehr als ein Fünftel aller Schülerinnen und Schüler online verspottet. Täterinnen und Täter kommen oft aus der eigenen Schule. Das Bündnis fordert strengere Gesetze und ein Social-Media-Verbot für Jugendliche unter 16. Genau darüber denkt auch gerade die Bundesregierung nach. Der Flughafen Nürnberg wurde kurzzeitig gesperrt, jetzt hat ihn die Polizei aber wieder freigegeben. Grund dafür war ein Flugzeug, das dort gelandet ist. Das kam von der griechischen Insel Korfu und hatte eine Notlage gemeldet. Weitere Hintergründe dazu sind aber noch nicht bekannt. Auf dem Mars hat ein NASA-Roboter jetzt einen Rekord aufgestellt. Vor 5,5 Jahren ist der Roboter auf dem Mars gelandet und hat seitdem 45 Kilometer zurückgelegt. Damit ist er weitergefahren als jedes andere Fahrzeug jemals außerhalb der Erde. Und sein Antrieb reicht noch für 8 Jahre. Der Roboter ist mit Kameras ausgestattet und er kann Gesteinsproben analysieren.
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4: Im Moment in Göttingen, Niedersachsen 12 Grad, Flensburg, Schleswig-Holstein 13 Grad, Rostock 14, in Mecklenburg-Vorpommern ist nicht so warm, bis 18 Grad maximal, ein paar Wolken, ein paar Schauer, in Vorpommern ist es freundlicher heute und morgen am Mittwoch Sonne, Wolken, anfangs noch trocken, nachmittags kann es dann mal regnen bei 15 bis 18 Grad. Und dann haben wir Stau und stockenden Verkehr ab einer Länge von 3 Kilometern, A1 Richtung Osnabrück zwischen Bremerkreuz und Hemeling stockt es vor der Baustelle auf 4 Kilometern, A1 Osnabrück Richtung Bremen zwischen Dreieck Stur und Bremen-Asten braucht ihr so 20 Minuten länger. Das stockt im Baustellenbereich auch auf 4 Kilometern. A2 Berlin Richtung Hannover zwischen Kreuz Hannover Ost und Hannover Lahe vor der Baustelle 4 Kilometer stockend. A23 Heide Richtung Hamburg zwischen Heide West und Heide Süd wegen Überflutungsschäden gesperrt. Ist da die Autobahn? Das war ein korrekter Satzbau. Den puzzelt ihr euch. Das waren meine Satzteile für euch. Den Satz könnt ihr euch selber zusammenbasteln. So, die A24 Hamburg Richtung Berlin ist zwischen Hamburg und Jensfeld, Entschuldigung, wegen Bauarbeiten gesperrt. Überhaupt nicht witzig. Bis Freitagabend 20 Uhr. Da ist eine Umleitung eingerichtet. Und A27 Bremerhaven Richtung Bremen zwischen

0: Minuten Bremen-Überseestadt und Bremen-Fahrstock zu 4 Kilometern. Kommt gut durch.
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0: Ja, ich wollte euch eigentlich gerade erzählen, dass der Übergang in den Herbst mich aktuell zu so einer hochemotionalen Person macht und ich irgendwie immer nur so eine Adele-Ballade vom nächsten Tränenausbruch entfernt bin. Aber gerade geht's offensichtlich, gerade bin ich gut drauf. Aber gestern Abend habe ich geweint, weil ich mir bei YouTube noch mal ein paar Szenen aus dem aktuellen Spider-Man-Film angeguckt habe. Da war ich selbst überrascht. Geil, vielleicht geht's euch ja auch so. Der Herbst macht mich zu einer sehr gefühlsduseligen Person. Ich hoffe, bis Weihnachten kriege ich das in den Griff. Aber gerade bin ich gut drauf. 4 Stunden Enjoy Nachmittag.
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0: Night mit R&B im Enjoy-Nachmittag. Ich bekenne mich schuldig. Ja, ich habe gestern 3 Retourenpakete zur Post gebracht. Verurteilt nicht. Aber Hand aufs Herz. Viele von euch sind doch auch nicht viel besser, oder? Wir schicken tatsächlich alle so viele Pakete zurück wie noch nie. Mehr als 500 Milliarden gehen dieses Jahr voraussichtlich retour. Das hat die Uni Bamberg berechnet. Und Spaß beiseite, das ist natürlich ätzend. Das schafft unnötige Mehrarbeit, schlecht für die Umwelt. Aber es gibt einen Weg, das zu reduzieren, theoretisch. Denn bei Zalando, Zara oder Bräuninger zum Beispiel können wir inzwischen ja virtuell Klamotten anprobieren, damit wir nicht mehr Artikel bestellen, als wir eigentlich überhaupt haben wollen. Kollegin Lina aus der ARD-Verbraucherredaktion hat diese virtuelle Ankleide mal ausprobiert.
1: Ja, also eigentlich ganz einfach. Du lädst ein Foto von dir hoch, ein Ganzkörperbild, und die App, die baut dann daraus einen Avatar. Und dem Avatar, dem kannst du dann Sachen anziehen wie eine Anziehpuppe. Wir haben uns das bei 3 Anbietern genauer angeschaut. Bei Bräuninger und Zara, da siehst du dich selbst mit Gesicht. Und bei Zalando wird eher so eine Art Figur von dir erstellt.
0: Man lädt also 2 Bilder hoch, dann gibt man Größe und Gewicht ein und sieht dann selbst auf dem Bildschirm sich mit Klamotten. Wie gut klappt das denn, Lina?
1: In einem Fall kann sich dein Avatar sogar bewegen. Und das ist jetzt das eigentliche Skurrile, denn ich habe mit diesem Foto der KI gar nicht meine Rückseite gezeigt. Das wird dann einfach hochgerechnet. Und die Kleidung wird natürlich auch vermessen. Davon gibt es dann auch Trainingsgarten. Wir haben die Kleidung dann auch gekauft und anprobiert. Hier und da stimmen die Proportionen nicht ganz, aber insgesamt hat es ansonsten echt alles ganz in Ordnung gepasst.
0: Gut, man muss natürlich dazu sagen, die Online-Shops wollen damit natürlich auch erreichen, dass wir noch mehr Zeit auf der Seite verbringen und noch mehr kaufen. Aber wenn es hilft, die Retouren ein bisschen runterzufahren, dann ist es ja erstmal eine gute

0: Dream a Buddy bei Enjoy. Kurz vor halb drei, wir gucken auf die Straßen. Wir haben Stau und stockenden Verkehr für euch und zwar ab einer Länge von 3 Kilometern. A1 in Richtung Osnabrück, da stockt es zwischen Bremerkreuz und Hemeling auf 4 Kilometern vor der Baustelle. A1 Osnabrück Richtung Bremen, zwischen Dreiecksturm Bremen-Asten, 4 Kilometer stockend im Baustellenbereich, dauert 20 Minuten länger. A2 Berlin Richtung Hannover, zwischen Kreuz Hannover-Ost und Hannover-Lahe, 4 Kilometer stockend vor der Baustelle. Die A23 Heide Richtung Hamburg ist zwischen Heide-West und Heide-Süd im Moment wegen Überflutungsschäden gesperrt. Die A24 Hamburg Richtung Berlin ist zwischen Hamburg-Horn und Jenfeld wegen Bauarbeiten bis Freitagabend 20 Uhr gesperrt. Das ist eine Umleitung eingerichtet. Und A27 Bremerhaven Richtung Bremen zwischen Bremen-Überseestadt und Bremen-Fahr stockt zur 4 Kilometer an. Gute Fahrt.
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0: Ist der Internetmittag 20 vor 3 und Achtung, bei Clouseau hat's gefunkt.
1: Wenn du ihn siehst, weißt du sofort, du kannst mit ihm um die Häuser ziehen.
2: Wir haben uns unterhalten und ich fand ihn so sympathisch, dass ich ihn auf die Gästeliste geschrieben habe, aber nicht wusste, ob es klappt.
0: Clouseau und Taxifahrer Erik, it's a match. Die beiden haben sich letztes Jahr auf einer Taxifahrt kennengelernt und daraus ist eine richtige Freundschaft entstanden. Erik war mittlerweile auf ein paar Clouseau-Konzerten. Vor einiger Zeit hat Clouseau ihn dann auch im Publikum wiederentdeckt.
3: Schön, dass du heute wiedergekommen bist, dass dein Chef dir freigegeben hat und du bist, glaube ich, mit Taxi gekommen, oder? Das steht vor der Tür, weil du hast Feierabend jetzt.
0: Emotionales Video dazu gibt es auf Clouseaus Insta und Musik von ihm gibt es jetzt. Hier sind Clouseau und OK Kid mit Heatwave auf dem Enjoy-Songradar.

0: einfach mal mit dem Ex in Urlaub oder in eine WG ziehen, sich eine Zahnbürste teilen, würdet ihr so weit gehen? Enjoy. Diese Frage stellen wir uns irgendwie seit gestern hier in der Enjoy-Redaktion. Und zwar seit wir erfahren haben, dass Schauspieler Tobey Maguire, ihr wisst, Spider-Man, seine Ex getraut hat. Die sind seit 6 Jahren getrennt, aber die sind wohl so close miteinander, dass er auf ihrer Hochzeit, also Hochzeit mit ihrem neuen Partner, jetzt den Trauredner für sie gemimt hat. Und Saskia aus dem Enjoy-Team, du hast sogar noch ein paar weitere Promi-Beispiele, die so in die Richtung gehen.
1: Ja, ganz vorne mit dabei ist Hollywood-Star Gwyneth Paltrow und Chris Martin von Coldplay. Mhm. Die waren ja verheiratet, lange, 11 Jahre. Dann kam die Scheidung und sie hat dann 4 Jahre später einen anderen geheiratet, hat aber Chris mit in die Flitterwochen genommen. Weil die Kinder waren ja auch mit auf Malediven. So.
0: Irgendwie gut, aber irgendwie weird.
1: Ich find's mega weird.
0: Yeah.
1: Geht aber noch weirder, die Girls-WG der Sido-Exen. Also Sido-Ex-Frau Charlotte Wulbit, die wohnt mit Sidos Ex-Freundin Georgina Stumpf zusammen.
0: Stimmt.
1: Die haben ja beide Kinder mit Sido und das ist jetzt so eine Art Mutter-Kind-Ex-Partner-WG.
0: Ja, ich wiederhole mich, aber auch irgendwie gut, irgendwie weird.
1: Ja, und es gibt auch noch eine wilde Bromance, die Schauspielerin Lisa Bonet aus Versehen verursacht hat. Lisa war ja erst mit Lenny Kravitz verheiratet, danach dann mit Jason Momoa. Wir kennen ihn, Aquaman. Ja, ist doch so. Und diese beiden Männer, die haben sich irgendwie so angefreundet und sind dann so dicke geworden, dass Jason Lenny, Achtung, einen Freundschaftsring geschenkt hat.
0: Wow.
1: So, Lenny hat in einem Interview sogar mal gesagt, das ist wie für ihn wie so ein Bruder.
0: No? Also wir fragen uns, gibt es das nur in Hollywood oder gibt es sowas auch hier bei uns im Norden? Wie dicke seid ihr so mit dem oder der Ex oder vielleicht auch mit dem neuen Partner eurer Ex-Freundin, der neuen Partnerin eures Ex-Freundes? Also wir wollen solche Geschichten hören und zwar über den Messenger der ARD Sounds App.

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6: Um 3:01. Dumme Kommentare haben wir alle schon mal auf Social Media gelesen und leider erleben das auch immer mehr Kinder und Jugendliche. Dazu hat es jetzt eine neue Umfrage gegeben vom Bündnis gegen Cybermobbing. Die wurde heute vorgestellt. Nils Hansen aus den Enjoy-Infos, was steht drin?
7: Ja, 20% der Kinder und Jugendlichen haben im letzten Jahr Cybermobbing erlebt. Rund 2% mehr als im Jahr davor. Das sagt das Bündnis gegen Cybermobbing. Das ist ein Netzwerk aus Pädagogen, Forschenden und Krankenkassen. Mehr dazu von Enjoy-Reporter Christoph Tietz.
8: Fast alle Taten passieren im schulischen Umfeld und 2/3 der Opfer kennen ihre Täter persönlich. Das Bündnis gegen Cybermobbing warnt vor allem davor, dass nach der seelischen Verletzung oft weitere Probleme folgen. Aus Verzweiflung greifen laut Umfrage mehr Kinder und Jugendliche als früher zu Alkohol, Tabletten oder Drogen. Jeder 4. berichtet sogar von Suizidgedanken. Lehrerinnen, Lehrer und Eltern fühlten sich oft überfordert. Darum sei Prävention und Aufklärung so wichtig. Vor allem müssten Eltern frühzeitig lernen, was bedenkliche Inhalte sind und wie das Internet und soziale Medien funktionieren.
7: Und das hier sind ganz gute Nachrichten für alle, die gerne mal mit der Bahn wegfahren. Ab Dezember gilt ein neuer Fahrplan, der heute vorgestellt wurde. Dann gibt es unter anderem eine 20 Minuten schnellere ICE-Verbindung zwischen Hamburg und München. 3-mal täglich fährt der Sprinter dann die Strecke. Und es gibt hunderte Fahrten ins Ausland. Zum Beispiel wird es dann eine direkte Verbindung geben zwischen Hamburg und Amsterdam. Seit Wochen schon gehen die Schülerinnen und Schüler in Frankreich auf die Straße. Teils randalieren sie, während sie Schulen blockieren. Tausende wurden auch schon festgenommen. Sie fordern mehr Lehrkräfte und besser ausgestattete Schulen. Die Proteste gehen jetzt weiter, unter anderem in Paris. Hunderte Schulen wurden heute Morgen wieder blockiert. Die Behörden hoffen, dass sich die Lage in den jetzt anstehenden Herbstferien verbessert. Künftig soll es in Afrika wieder Formel-1-Rennen geben. Das bisher letzte Rennen dort liegt über 30 Jahre zurück. Ab den frühen 2030ern soll in Ruanda im Osten Afrikas der große Preis von Afrika stattfinden, hieß es heute. Dafür wird extra eine neue Rennstrecke gebaut. Viele gehen davon aus, dass der Staat damit einfach nur sein Image verbessern will, weil in Ruanda Menschen politisch unterdrückt werden.
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6: Am freundlichsten ist es heute Nachmittag in Vorpommern, sonst eigentlich eher grau, eher regnerisch, 18 Grad maximal. Im Moment haben wir in Goslar 15 Grad in Niedersachsen, Geesthacht, Schleswig-Holstein auch 15 Grad, Hamburg, St. Georg 14. Und morgen gibt es so einen Sonne-Wolkenwechsel. Vormittags ist es noch trocken, nachmittags kann es ein bisschen Regen geben bei 15 bis 18 Grad. Und dann haben wir Stau und Stau.

0: stockenden Verkehr ab einer Länge von 3 Kilometern. A1 in Richtung Osnabrück, da stockt es zwischen Bremerkreuz und Hemelingen vor der Baustelle auf 4 Kilometern. A1 Osnabrück Richtung Bremen, zwischen Dreieck Stur und Bremen-Asten, 4 Kilometer stockend im Baustellenbereich, knappe halbe Stunde plus. A2 Hannover Richtung Dortmund, zwischen Hannover-Lahe und Garbsen vor der Baustelle, 7 Kilometer stockend. A2 Hannover Richtung Berlin, zwischen Peine-Ost und Braunschweig-Wappenbüttel, 4 Kilometer stockend. A23 Heide Richtung Hamburg, da ist die Autobahn zwischen Heide-West und Heide-Süd wegen Überflutungsschäden gesperrt. Und die A24 Hamburg Richtung Berlin ist zwischen Hamburg-Horn und Jenfeld wegen Bauarbeiten bis Freitagabend noch gesperrt bis 20 Uhr. Umleitung ist eingerichtet.
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0: Es ist Horrorfilm-Monat, Halloween-Monat. Und wer mich kennt, der weiß, Horrorfilme sind mein GZSZ. Deshalb dachte ich, ich teile mal ein paar Tipps. Triggerwarnung, gruselig. Denn folgenden habe ich gestern mal wieder geguckt. Ist schon ein Tick älter. Wir von Jordan Peele. Großartig.
2: In unserer Auffahrt steht eine Familie.
3: Hi, kann ich Ihnen helfen?
4: Sarah, zieh sofort deine Schuhe an.
5: Was seid ihr für Menschen?
2: Das sind wir.
0: Nichts für schwache Nerven. Sehr gut gemacht, wenn ihr Horrorfilme mögt. Lege ich euch den ans Herz.
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0: Noch zweimal schlafen und dann ist hier 5 vor Tiere suchen ein Zuhause.
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0: Lars ist bei mir. Na, Lars?
2: Ja.
0: Oh, so begeistert. Na, Lars?
2: Na?
0: Du hast wieder eine Challenge bekommen, die du gemeinsam mit der Enjoy-Community lösen sollst. Sie lautet, mache einen Rothirsch so authentisch nach, dass selbst Experten ihn für echt halten. Mhm. Da trainierst du jetzt seit ein paar Tagen drauf hin. Übermorgen schlägt die Stunde der Wahrheit. Wie sieht's aus? Kriegst du genug Support? Ist die Community stabil an deiner Seite?
2: Oh, ich find's krass, wie viele Leute sich wirklich mit dem Hirschröhren beschäftigen oder damit beschäftigen, dass ich möglichst wie ein Hirsch klinge. Mhm. Es kommen ganz viele Tipps rein, unter anderem von Goran.
3: So, einmal für den lieben Lars, kleiner Tipp, die Klopapierrolle einmal in den Mund halten und dann durchrühren. Da kann er das eine ausprobieren. Ich glaube, das wäre ein guter Tipp. Und maximal vorne noch einen Topf dranhängen. Und dann haben wir, glaube ich, das Rätsel gelöst.
0: Und ach, was ein Zufall, Lars. Wir haben hier zufällig eine Klopapierrolle und einen Topf.
2: Ja, wobei, es ist eine Salatschüssel. Wir haben keinen Topf hier bei Enjoy.
0: Lüg doch einfach.
2: Ist egal. Komm, so. Ich habe schon ausprobiert. Ich check die Rolle von der Salatschüssel noch nicht so ganz. Aber ich mach's einfach
0: vielleicht
2: mal vor.
0: Vielleicht, sollst du dir da drunter halten?
2: Ja, so davor.
0: Ich dass das noch so ein bisschen mehr halt. Die Idee finde ich gut. Mach mal.
2: Ja, okay, also Klopapierrolle an Mund, Salatschüssel davor und dann.
0: Mach mal einmal ohne die Salatschüssel. Makes no difference. Ja, aber, also, es klingt nicht schlecht. Du weißt, nach wie vor bin ich keine Expertin auf dem Gebiet der Rotische, aber.
2: Es sieht halt einfach bescheuert aus mit der Salatschüssel, deswegen machen wir es.
0: Also, ich meine es nicht böse, aber ich glaube, ein paar Tipps könnte Lars eventuell noch gebrauchen.
2: Oh, ich wäre sehr dankbar.
0: Guck, also, er muss es ja irgendwie schaffen, am Donnerstag einen Experten zu täuschen und zu beeindrucken. Schick mal eine Sprachnachricht über die ARD Sounds App und das Finale erleben wir dann übermorgen in der Enjoy Morning Show. Viel Glück, Lars.
2: Danke.
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Shakira, Die, bei Enjoy, 4:05. Frage: Wie close seid ihr so mit dem oder der Ex? Oder mit der neuen Partnerin von eurem Ex vielleicht? Das wollte ich gerade wissen, weil es in Hollywood bei manchen offensichtlich so ein bisschen gang und gäbe ist, mit dem Ex die Flitterwochen zu verbringen oder sich von seinem Ex-Mann trauen zu lassen bei einer Hochzeit. Lena hat sich über ID Sounds gemeldet und schreibt: Die Ex-Freundin meines Mannes ist eine meiner engsten Freundinnen und mittlerweile auch die Patentante unserer gemeinsamen Tochter. Wir kannten uns vor meiner Beziehung mit meinem Mann nicht, aber es hat damals einfach sehr schnell gematcht bei uns. Guck mal, so kann es laufen. Habt ihr auch irgendwie solche Stories? Her damit über ID Sounds.

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0: Nico Santos, The Enjoy. 3:30 ist es. Wir gucken auf die Straßen, wir haben Stau und stockenden Verkehr ab einer Länge von 3 Kilometern. A1 Richtung Osnabrück zwischen Bremer Kreuz und Hemelingen vor der Baustelle 4 Kilometer stockend. A1 Osnabrück Richtung Bremen zwischen Dreieck Sturm Bremen-Asten 4 Kilometer stockend im Baustellenbereich, dauert 20 Minuten länger. A2 Hannover Richtung Dortmund zwischen Hannover-Lahe und Garbsen vor der Baustelle 7 Kilometer stockende Verkehr. A23 Heide Richtung Hamburg, da ist die Autobahn zwischen Heide West und Heide Süd im Moment gesperrt wegen Überflutungsschäden. Und die A24 Hamburg Richtung Berlin ist zwischen Hamburg-Horn und Jenfeld wegen Bauarbeiten bis Freitagabend 20 Uhr gesperrt. Eine Umleitung ist da für euch eingerichtet.
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0: bei Enjoy. Medusa und Khalid, Weekend.
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Aquarius, Do It To It im Enjoy-Mittag, 20 vor 4 ist es. Und meine Zahl des Tages ist heute 100 Millionen. Ich habe heute gehört, dass Katzen, die lieben kleinen Freunde, die kuscheligen Viechers, dass Katzen im Jahr bis zu 100 Millionen Vögel um die Ecke bringen. Chirilieb, chirilieb. Die Zahl kommt aus einer Broschüre vom NABU. Ich sag's ohne Vorwurf und ich unterstelle den Kätzchen da keine böse Absicht. Natur ist Natur, aber diese Zahl hat mich beeindruckt. Die wollte ich mit euch teilen. 100 Millionen. Nehmt diese Info und erzählt sie irgendjemandem ungefragt in der Kaffeeküche oder am Abendbrottisch nachher.

0: Katy Perry mit Roar bei Enjoy. 10 vor 4. Es ist inzwischen ja völlig normal, Leute rumlaufen zu sehen mit Herzchen und Sternchen im Gesicht und zwar in Form von Pimple Patches, so Pickelaufklebern. Früher hat man sich seine Pickel noch aufwendig überschminkt, damit die bloß keiner sieht und heute schmückt man sie ja quasi so ein bisschen auf eine Art. Und wusstet ihr, dass diese Erfindung uralt ist?
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0: Saskia aus dem Enjoy-Team. Mhm. Seit wann gibt es diese Pimple-Patches schon?
2: Ja, tatsächlich haben sich sowas Ähnliches schon Menschen im 17. und 18. Jahrhundert ins Gesicht geklebt. Finde ich komplett
0: wie skurril.
2: Crazy. Vor allem in Frankreich und England war das wohl so ein Ding.
0: Ich denke mal, früher hießen die nicht Pimple-Patches.
2: Nee, früher hießen die Teile Mouche.
0: Mouche?
2: Ja, waren aus Seide, Samt, Papier oder Leder. Die sahen aber, pass auf, es wird wild, die sahen einfach so ähnlich aus wie die Dinger heute. Also die hatten wirklich auch so Formen wie Herz, zum Beispiel ein Stern und so weiter.
0: Ich finde das verrückt. Wirklich.
2: Ja, und es wird noch verrückter. Es ging nämlich nicht nur darum, mit Pickeln damals irgendwie stylisch auszusehen. Mhm. Mit diesen Mouches haben die Frauen versteckte Botschaften gesendet.
0: Mhm.
2: Ja, doch. Hattest du so ein Teil zum Beispiel am Augenwinkel, dann hieß das, ich bin leidenschaftlich.
0: Okay.
2: Hattest du es aber am Mund kleben, dann stand das für, ey, ich hab Bock zu flirten.
0: Guck mal, da überlegt ihr euch jetzt plötzlich alle ganz genau, wo ihr die Dinger künftig hinklebt, liebe Gen Z. Wobei, man kann es halt gar nicht beeinflussen, weil der Pickel ist ja da, wo er ist.
2: Ja,
0: also, wenn der wenn er am Mundwinkel ist, dann muss man
2: dann
0: flirten.
2: Dann muss man flirten.
0: Musste flirten.
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4: Um 16 Uhr und das hier sind richtig gute Nachrichten, wenn ihr gerne mal mit der Bahn wegfahrt. Die Bahn hat heute nämlich ihren neuen Fahrplan vorgestellt. Nils Hansen aus den Enjoy Infos. Was bedeutet das denn für uns in Norddeutschland?
5: Es wird mehr Verbindungen geben ins Ausland und es wird eine neue Sprinterlinie geben, wohin wir damit ab Mitte Dezember schneller kommen sollen als bisher, sagt uns Enjoy-Reporterin Janine Artest.
6: Neu ist zum Beispiel, dass man in Zukunft ohne umzusteigen mit dem Zug von Hamburg nach Amsterdam fahren kann. Insgesamt gibt es etwa 320 tägliche Verbindungen zu Zielen im Ausland. Das sind 20 mehr als bisher. Innerhalb Deutschlands werden einige Sprinterlinien erweitert oder der Takt erhöht. Auch hier profitiert Hamburg. Künftig fahren dreimal täglich ICEs in nur 5 Stunden und 20 Minuten nach München. Sie halten nur in Hannover und Nürnberg. Stopps in Lüneburg, Göttingen und Fulda entfallen. Der neue Fahrplan tritt am 13. Dezember in Kraft. Tickets können Kunden ab morgen kaufen.
5: Hass und Hetze im Internet werden ein immer größeres Problem für Kinder und Jugendliche. In einer neuen Studie vom Bündnis gegen Cybermobbing sagen 20%, dass sie schon mal damit zu tun hatten. Hochgerechnet wären das 2,4 Millionen Schülerinnen und Schüler in Deutschland. Die Zahlen steigen seit Jahren und die Betroffenen sagen, dass Cybermobbing auch gesundheitliche Folgen für sie hat, wie Depression oder Alkoholkonsum. Es gibt einen neuen Bundesarbeitsminister und der heißt Alexander Schweizer. Der 56-Jährige war bis diesen Mai Regierungschef von Rheinland-Pfalz und er folgt jetzt auf Bärbel Baas. Die SPD-Politikerin hat gestern ja ihren Rücktritt als Ministerin und Parteichefin bekannt gegeben, aus persönlichen Gründen, wie sie sagte. Und Schweizer hat schon eine große Aufgabe vor sich. Er will jetzt die neue Rentenreform mit auf den Weg bringen, sagte er heute. Ab heute gibt es in Deutschland ein Technik-Gadget zu kaufen, das Datenschützer kritisieren. Und HateAid, das ist eine gemeinnützige Organisation für Menschenrechte im Internet, die klagt dagegen. Es geht um Smart Glasses von Meta, dem Konzern hinter Instagram. Die sehen aus wie eine normale Sonnenbrille, aber sie haben ein Display im Glas und eine Kamera an der Seite. Und das sei ein echter Datenschutz-Albtraum, sagt HateAid, weil damit heimlich gefilmt werden kann.
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4: Im Moment haben wir in Hamburg in Niedersachsen dicke Wolken bei 14 Grad, Wieg auf Föhr, Schleswig-Holstein 12 Grad, Sassnitz auch 12 Grad in Mecklenburg-Vorpommern. Heute Abend in Vorpommern halbwegs trocken, sonst überall ein paar Schauer. Und morgen erste Tageshälfte trocken, nachmittags kann es regnen bei 15 bis 18 Grad. Stau und stockenden Verkehr haben wir auch für euch und zwar ab einer Länge von 3 Kilometern. A1 Richtung Osnabrück zwischen dem Bremer Kreuz und Hemeling stockt zwar der Baustelle auf 4 Kilometern. A1 Osnabrück Richtung Bremen zwischen Dreiecksturm Bremen-Asten 4 Kilometer stockend im Baustellenbereich, dauert 20 Minuten länger. A1 Hamburg Richtung Lübeck zwischen Hamburg-Stillhorn und Norderelbbrücke 3 Kilometer stockend. A2 Berlin Richtung Hannover zwischen Alsleben und Helmstedt-Zentrum gibt es streckenweise stockenden Verkehr. A2 Hannover Richtung Dortmund zwischen Hannover-Lahe und gab es vor der Baustelle 7 Kilometer stockender Verkehr. Dann A7 Hannover Richtung Flensburg zwischen Hamburg-Waltershof und Elbtunnel stockt es auf 3 Kilometern. A23 Heide Richtung Hamburg zwischen Heide-West und Heide-Süd ist die Autobahn gesperrt wegen Überflutungsschäden. Und die A24 Hamburg Richtung Berlin ist zwischen Hamburg-Horn und Jenfeld wegen Bauarbeiten bis Freitagabend 20 Uhr gesperrt. Da ist eine Umleitung eingerichtet.
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4: Und ich hege Hoffnung auf ein absolutes Power-Feature von zwei Musikerinnen, die ich beide sehr gerne höre. Und ich weiß, viele von euch lieben die auch. Und zwar sie und sie. Tja, wem hilft das jetzt? Ich kläre auf im Pop-Update in 9 Minuten.
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0: 12 Minuten nach 4.
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0: Schönste Story heute. Und da werden eure Herzen bei. Ich komme von Materia. Materia hat einen Fan, der im Rollstuhl sitzt, Heiko. Und Heiko hat sich gewünscht, bei einem Materia-Konzert mal mitten in der Crowd sein zu können. Was für Menschen im Rollstuhl nicht easy ist. Meist gibt es ja eine Tribüne, die ist aber eher so an der Seite, aber eben nicht mitten in der Crowd. Und jetzt hat Materia sich mit den Real-Life-Guys zusammengeschlossen, die für Heiko so eine Art, ja, so einen verstellbaren Hochstuhl gebaut haben, mit dem er mitten in der Crowd erhöht sitzen und einfach mal richtig den Moshpit-Vibe fühlen kann. Hier zeigt einer der Real-Life-Guys, Materia, das Ergebnis.
2: Wie verrückt ist das denn? Ey Leute, ich muss jetzt unbedingt Martin anrufen. Martin, was geht ab? Ey, guck dir das Teil an, die Jungs haben es hinbekommen.
3: Ah, was ist das für eine geile Scheiße?
2: Zieh dir erst mal rein.
0: Wie gut ist die Idee bitte? Möge sie in Massenproduktion gehen. So, dann gibt's Gerüchte. Und zwar könnte uns ein gemeinsamer Song ins Haus stehen von Olivia Rodrigo und Chappell Roan. Wie gut wäre das bitte? In ihrer Insta-Story hat Olivia einen kurzen Studioausschnitt gepostet. Man hört diese Stimme hier.
4: Ooh, Olivia does remixes now.
0: Und Fans sind sich sicher, das ist die Stimme von Chappell Roan. Ich habe keine Ahnung, ehrlich gesagt, es könnte jeder sein. Ich weiß nicht. Ich werde da aber für euch ein Auge drauf haben. Und Freitag kommt neue Musik, und zwar von Kygo zusammen mit Ava Max. Before You Know It heißt der Track. Ist ja ein eingespieltes Team. Die beiden haben ja schon Musik zusammen gemacht. Und zwar diesen Song hier. Das war das Pop-Update. Und hier sind Kygo und Ava Max.

0: 7500 gesendet und der steht für einen Entführungsfall. Danach waren sogar Eurofighter im Einsatz, um das Flugzeug zu begleiten. Dann gab es aber Entwarnung und die Maschine konnte sicher landen. Jetzt ermittelt die Polizei. Alexander Schweizer, so heißt der neue Bundesarbeitsminister, der ab heute im Dienst ist, er folgt auf Bärbel Baas. Sie ist ja als Ministerin und SPD-Chefin aus persönlichen Gründen zurückgetreten. Schweizer war vorher Regierungschef von Rheinland-Pfalz. Wer Baas als Chefin der SPD ersetzen wird, das soll spätestens Anfang des nächsten Jahres entschieden werden. Ja, und das Wetter, es zieht immer weiter zu. Ihr müsst auch noch mit Regen rechnen, vor allem im Emsland, an der Nordsee und im nördlichen Schleswig-Holstein bei 11 bis 17 Grad.
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2: Wir haben Stau und stockenden Verkehr für euch ab einer Länge von 3 Kilometern. A1 Richtung Osnabrück zwischen Bremer Kreuz und Hemelingen stockt es vor der Baustelle auf 4 Kilometern. A1 Osnabrück Richtung Bremen zwischen Dreieckstuhl und Bremen-Asten 4 Kilometer stockend im Baustellenbereich, dauert so eine halbe Stunde länger. A1 Hamburg Richtung Lübeck zwischen Hamburg-Stillhorn und Norderelbbrücke 3 Kilometer stockend. A2 Berlin Richtung Hannover zwischen Alsleben und Helmstedt-Zentrum streckenweise stockender Verkehr. A2 Hannover Richtung Dortmund zwischen Hannover-Lahe und Garbsen vor der Baustelle 7 Kilometer stockend. A7 Hannover Richtung Flensburg, der stockt zwischen Hamburg-Waltershof und Elbtunnel auf 3 Kilometern. A23 Heide Richtung Hamburg, da ist die Autobahn zwischen Heide-West und Heide-Süd im Moment gesperrt wegen Überflutungsschäden. Und die A24 Hamburg Richtung Berlin ist zwischen Hamburg-Horn und Jenfeld wegen Bauarbeiten bis Freitagabend 20 Uhr gesperrt. Umleitung ist eingerichtet.
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0: Mainstage ist, glaube ich, von vielen Newcomer-Bands das Ziel, oder? Einmal Mainstage auf dem Coachella, auf dem Glastonbury, auf dem Rock am Ring. Aber so fängt es halt nicht an. Erstmal muss er humble sein, so wie die Jungs von Almost Monday. Die haben im Interview mit SoundCloud erzählt.
1: Caboo, which is a festival in San Diego.
2: Yeah, we were like in high school. We played like the Fountain Stage, which was just like this big of a stage, this couch.
0: Also zu Anfang ihrer Karriere haben sie auf einer Bühne gespielt, die war ungefähr so groß wie eine Couch, aber inzwischen spielen sie wirklich schon auf deutlich größeren Bühnen und irgendwann vielleicht Mainstage, wer weiß. Hier sind Almost Monday für euch auf dem Enjoy-Songradar mit Friends.

0: 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Lieben wir alle Secondhand? Also mich beglückt wenig so sehr wie ein guter Secondhand-Kauf. Aber seid ihr auch so fies vor gebrauchter Kleidung, die jemand vorher nah am Körper getragen hat? Ich finde so Jacke, vielleicht noch so ein weiter Pulli-Tasche, alles entspannt. Aber so ein enges Top, was bei jemand anderem schon so 9 schwitzige Arbeitsstunden in der Achsel hängt, 4 Jahre lang, I cannot.
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0: Muss ja jeder selber wissen. Frage heute von meinem Kollegen Martin an die Generation 80 plus. Was sagen Sie, was sollte man nicht gebraucht kaufen?
2: Woran denkst du gerade?
3: Nee.
2: Da kommst du.
3: Nein.
2: Ehemänner oder was?
3: Genau, so habe ich es gedacht.
2: Wirklich? Hast du Ehemänner gedacht?
3: Es kommt drauf an, wie, ne?
2: Mhm. Der sollte gut gepflegt sein, keine Kratzer besitzen.
3: Ja.
2: Anne, was sollte man nicht gebraucht kaufen?
4: Lebensmittel zum Beispiel.
2: Gegessene Lebensmittel stelle ich mir auch schwierig vor.
4: Oder abgelaufen.
2: Oder abgelaufen.
4: Ja. Nein, nein.
2: Jörn, was sollte man nicht gebraucht kaufen?
5: Unterwäsche. Also es reicht schon zu wissen, dass das jemand vor mir anhatte. Aber das ist nichts für mich.
2: Was sollte man nicht gebraucht kaufen?
6: Matratz.
4: Oh ja.
6: Grausig.
2: Ja. Mal gemacht?
6: Nein.
2: Ella, was sollte man nicht gebraucht kaufen?
7: Also ich kaufe eigentlich gar nichts Gebrauchtes. Also mein kleines Radio ist kaputt gegangen. Mhm. Wenn jetzt einer eins hätte, dann würde ich ihm das abkaufen.
2: Das würdest du jetzt haben wollen?
7: Ja. Neues oder Gebrauchtes? Vielleicht hat einer ja noch was im Keller.

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1: Um 17 Uhr. Dumme Kommentare haben wir alle schon mal auf Social Media gelesen und leider erleben das auch immer mehr Kinder und Jugendliche. Dazu hat es jetzt eine Umfrage gegeben vom Bündnis gegen Cybermobbing. Die wurde heute vorgestellt. Nils Hansen aus den Enjoy Infos, was steht da drin?
2: Ja, 20% der Kinder und Jugendlichen haben im letzten Jahr Cybermobbing erlebt. Rund 2% mehr als im Jahr davor. Das sagt das Bündnis gegen Cybermobbing. Das ist ein Netzwerk aus Pädagogen, Forschenden und Krankenkassen. Mehr dazu von Enjoy. Reporter Christoph Tietz.
3: Fast alle Taten passieren im schulischen Umfeld und 2/3 der Opfer kennen ihre Täter persönlich. Das Bündnis gegen Cybermobbing warnt vor allem davor, dass nach der seelischen Verletzung oft weitere Probleme folgen. Aus Verzweiflung greifen laut Umfrage mehr Kinder und Jugendliche als früher zu Alkohol, Tabletten oder Drogen. Jeder 4. berichtet sogar von Suizidgedanken. Lehrerinnen, Lehrer und Eltern fühlten sich oft überfordert. Darum sei Prävention und Aufklärung so wichtig. Vor allem müssten Eltern frühzeitig lernen, was bedenkliche Inhalte sind und wie das Internet und soziale Medien funktionieren.
2: Das hier sind ganz gute Nachrichten für alle, die gern mal mit der Bahn wegfahren. Ab Dezember gilt ein neuer Fahrplan, der heute vorgestellt wurde. Dann gibt es unter anderem eine 20 Minuten schnellere ICE-Verbindung zwischen Hamburg und München. Dreimal täglich fährt der Sprinter dann die Strecke. Und es gibt hunderte Fahrten ins Ausland. Zum Beispiel wird es dann eine direkte Verbindung geben zwischen Hamburg und Amsterdam. Seit Wochen schon gehen die Schülerinnen und Schüler in Frankreich auf die Straße. Teils randalieren sie, während sie Schulen blockieren. Tausende wurden auch schon festgenommen. Sie fordern mehr Lehrkräfte und besser ausgestattete Schulen. Die Proteste gehen jetzt weiter, unter anderem in Paris. Hunderte Schulen wurden heute Morgen wieder blockiert. Die Behörden hoffen, dass sich die Lage in den jetzt anstehenden Herbstferien bessert. Die DFB-Frauen müssen gleich ran gegen Japan. Das ist für sie das 2. Testspiel in der WM-Saison. Bundestrainer Wöck sagte schon, dass die Japanerinnen am Ball mit die stärksten auf der Welt seien. In der ersten Partie der Länderspielreihe hatten die DFB-Frauen am Freitag gegen Australien einen 4:2 Erfolg gefeiert. Anpfiff gegen Japan im Weserstadion in Bremen ist in einer Dreiviertelstunde. Ihr seht das Spiel live im Ersten.
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1: Wir haben in Hameln in Niedersachsen 13 Grad im Moment. Hat steht auch 13 Grad in Schleswig-Holstein. Hamburg, Großborstel 15 Grad. Heute Abend ist es in Vorpommern halbwegs trocken, sonst aber überall Schauer. Und also es regnet nicht durch, aber es kann immer mal einen Schauer geben heute Abend. Und morgen erst trocken und gegen Nachmittag dann mehr Wolken und Regen bei 15 bis 18 Grad. Stau und stockenden Verkehr haben wir ab einer Länge von 3 Kilometern. A1 Richtung Osnabrück, da stockt es zwischen Bremerkreuz und Hemmeling vor der Baustelle auf 4 Kilometern. A1 Osnabrück Richtung Bremen zwischen Dreieck Stur und Bremen-Asten 4 Kilometer stockend im Baustellenbereich. Halbe Stunde müsst ihr mehr einrechnen. A1 Hamburg Richtung Lübeck zwischen Hamburg-Stillhorn und Norderelbbrücke stockt es auf 3 Kilometern. A2 Berlin Richtung Hannover, da gibt es zwischen Alsleben und Helmstedt Zentrum streckenweise stockenden Verkehr. A2 Hannover Richtung Dortmund, da stockt es zwischen Hannover-Lahe und Garbsen auf 7 Kilometern direkt vor der Baustelle. A7 Hannover Richtung Flensburg zwischen Hamburg-Waltershof und dem Elbtunnel 3 Kilometer stockender Verkehr. A23 Heide Richtung Hamburg, da ist die Autobahn immer noch zwischen Heide-West und Heide-Süd gesperrt wegen Überflutungsschäden. Und die A24 Hamburg Richtung Berlin, die ist zwischen Hamburg-Horn und Jenfeld wegen einer Baustelle bis Freitagabend 20 Uhr gesperrt. Da gibt es eine Umleitung für euch.
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1: Also eine Stunde haben wir noch, dann müsste ich los. Also wenn ihr noch Anliegen habt, meldet euch rein über den Messenger der ARD Sounds App. Und ansonsten geht es gleich nochmal, worüber sprechen wir? Wir sprechen über das Unwort Menstruationsurlaub. Da zuckt mir das Auge, wenn ich das höre. Dann habe ich einen Job für diejenigen von euch, die gut riechen können. Und wir haben gute Musik, Taylor Swift, Patient Zero in dieser halben Stunde. Lieben wir doch. Dafür kann man dann dranbleiben, finde ich. Hey, wenn ihr es nicht für mich tut, was total okay ist, dann tut's für Taylor.
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Bad Romance, Bad Enjoy, 5:15. Ah, und jetzt schön 5 Tage All-Inclusive Menstruationsurlaub, oder? Jetzt mal schön 5 Tage Unterleibskrämpfe, bisschen Durchfall, Brustschmerzen, Rückenschmerzen, kleiner Schwindel. Herrlich, so ein Menstruationsurlaub zum Hinträumen schön. Nee, ernsthaft, wer hat das Wort Menstruationsurlaub erfunden? Also wer schon mal menstruiert hat, der weiß, das ist alles, aber es ist kein Urlaub. Die Idee dahinter ist ja erstmal gut. Also meiner persönlichen Meinung nach eine bestenfalls bezahlte Freistellung, problemlos von der Arbeit für Menschen, die besonders stark unter Periodenschmerzen leiden. In Spanien gibt es das zum Beispiel so ähnlich seit 2023. Es gibt auch immer mal wieder Diskussionen, ob man das hier in Deutschland nicht auch gesetzlich so einführen könnte. Also normal krank schreiben lassen kann man sich natürlich theoretisch immer.

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2: 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Stella Lefty, Boston.
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1: Um kurz nach 5:30 mit Nils Hansen. Moin. Immer mehr Jugendliche werden online gemobbt. Das steht in einer neuen Studie, die das Bündnis Cybermobbing heute vorgestellt hat. Demnach wurden bereits mehr als ein Fünftel aller Schülerinnen und Schüler online verspottet. Täterinnen und Täter kommen oft aus der eigenen Schule. Das Bündnis fordert strengere Gesetze und ein Social-Media-Verbot für Jugendliche unter 16. Genau darüber denkt auch gerade die Bundesregierung nach. In Deutschland müssen wir eine Erbschaftssteuer zahlen, wenn wir zum Beispiel Geld oder ein Haus erben. Aber wer ein Unternehmen erbt, der muss oft wenig oder gar keine Steuern zahlen. Darum ging es heute am Bundesverfassungsgericht. Das prüft in den nächsten Monaten, ob diese Steuervorteile für Firmenerben gerecht sind. Jugendliche mit Hauptschulabschluss sind besser als ihr Ruf. Das schreibt jetzt das Wissenschaftszentrum Berlin in einem neuen Bericht. Das Argument, wenn sie nur auf den Abschluss schauen, übersehen Arbeitgeber oft die Talente der Jugendlichen, die dringend gebraucht werden. Viele mit Hauptschulabschluss haben ähnliche Stärken wie Gleichaltrige mit einem höheren Abschluss, zum Beispiel beim Lesen, in Mathe oder im Sozialverhalten. Ja, und das Wetter, nehmt einen Schirm mit, es wird noch mal ein bisschen mehr Regen runterkommen bei bis zu 17 Grad.
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2: Wir haben Stau und stockenden Verkehr im Moment ab einer Länge von 3 Kilometern für euch. A1 Osnabrück Richtung Bremen. Da dauert es zwischen Dreieckstuhl und Bremen-Ast eine halbe Stunde länger. 4 Kilometer stockender Verkehr im Baustellenbereich. A1 Hamburg Richtung Lübeck. Da stockt es zwischen Hamburg-Stillhorn und Norderelbbrücke auf 3 Kilometer an. A2 Hannover Richtung Dortmund zwischen Hannover-Lahe und Garbsen vor der Baustelle 4 Kilometer stockend. A7 Hannover Richtung Flensburg zwischen Hamburg-Waldeshof und Elbtunnel 3 Kilometer stockend. A23 Heide Richtung Hamburg. Zwischen Heide West und Heide Süd ist die Autobahn im Moment gesperrt wegen Überflutungsschäden. Und die A24 Hamburg Richtung Berlin ist zwischen Hamburg-Horn und Jenfeld bis Freitagabend 20 Uhr gesperrt. Da ist eine Umleitung für euch eingerichtet.
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3: Sam mit 2M aus Belgien ist schwer gehypt gerade. Zu seinen Fans gehören unter anderem keine Musik oder Camel Fat.

Enjoy Clock Clock mit Skeletons. Hyperosmie ist das Wort dafür, besonders gut riechen zu können, habe ich heute erfahren. Werde ich in etwa 4 Minuten wieder vergessen haben, egal. Aber wenn ihr gut riechen könnt, dann hätte ich eine Art Jobangebot für euch. In Finnland wird nämlich jemand gesucht, der für 2000 Euro brutto beruflich riecht. Und zwar sollt ihr eine Woche lang über die finnischen Turku-Insel reisen und da die besten Gerüche erriechen. Meer, Bäume, Essen, dies, das. Weil die Touri-Organisation davon überzeugt ist, dass die Turku-Inseln das bestriechende Reiseziel der Welt wären. Es fehlt halt nur noch der Beweis. Bezahlte Reise nehmen wir doch, oder? Schwierig jetzt ein bisschen in der Erkältungszeit, aber niemand hat gesagt, dass es einfach wird.

0: Yes, Enjoy, als es vor, ich weiß nicht, anderthalb Wochen oder so hieß, dass mein Kollege Lars in seiner nächsten Challenge lernen soll, einen Rotisch zu imitieren, war meine erste Frage, ehrlich gesagt, wie klingt denn ein Rotisch? Weil, Freunde, ich komme aus der Stadt, ich kenne nur das Geräusch, wie eine SUV mit quietschenden Reifen an der Ampel anfährt oder wie sich ein Besoffen am helllichten Tag auf dem Bahnsteig erbricht. Wie klingt ein Rotisch? Ich weiß es nicht.
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0: Ich bringe uns alle mal auf Stand. Vor allem mich selbst. So klingt ein wilder Rotisch. Und so soll Lars bis übermorgen auch klingen. Seine Challenge lautet, imitiere den Ruf eines Rotischs. Und zwar so authentisch, dass ein Experte nicht erkennt, dass du es bist. Und Lars kriegt viel Support von euch. Dirk aus Neubrandenburg in Mecklenburg-Vorpommern hat sich bei ihm gemeldet mit einer Idee und Lars hat mal mit ihm telefoniert.
2: Wenn du so eine Plastikgießkanne, die du im Gartencenter kaufen kannst, einfach leer ohne Wasser und dann vorne Tülle ab und dann in dieses Ofenrohr dort sozusagen am Mund führen und dann dieses Geräusch nachahmen und durch diese Gießkanne hast du diesen Resonanzkörper und dann brüllt das wirklich, als ob live der Hirsch nebendran steht.
3: Ich habe jetzt zwar nicht so eine große aus dem Baumarkt, aber so eine kleine, die wir hier in der Redaktion stehen hatten. Ich würde es mal machen und vielleicht klinge ich dann immerhin zumindest so ein bisschen wie ein Babyhirsch. Achtung.
2: Nee, das muss mehr aus der Kehle kommen. So. Du brauchst mehr Bums.
0: Ja, er braucht noch mehr Bums. Aber ich finde, Lars macht seine Sache ganz ordentlich, soweit ich das beurteilen kann. Ich bin keine Expertin. Ich glaube, ein paar Tipps von euch könnte er noch gebrauchen. Habt ihr einen? Dann her damit über die ARD Sounds App, da gibt es die Enjoy-Welt und da könnt ihr euch ganz normal über unseren Messenger melden.

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1: Ja, moin. Ich bin Caroline, komme aus Hasbergen. Insgesamt ist vieles ungewiss. Wir sind Eigenkündigungsbedarf, also Eigenbedarfskündigungsbedroht, sagen wir es so. Und mit drei Kindern im passenden Rahmen dann wieder Wohnung zu finden, ist schwierig. Dann bin ich aktuell langzeitkrank und nicht mehr berufstätig. Und das macht das alles schwierig, dann auch wieder Wohnung zu finden.
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2: Ich bin Malte aus Holstein und bin vom Beruf Versicherungskaufmann. Bin von Hamburg jetzt vor einem Jahr aufs Land gezogen und freue mich immer, wenn man abends nach Hause kommt, gerade von der Arbeit, die ja jetzt im Alltag eher stressiger ist, dass man halt entschleunigt wird, dass wir zum Beispiel auch Hirsche zu Besuch hatten mitten in der Nacht, die dann vor der Haustür was gesnackt haben und dass es einfach nur schön ist, da runterzukommen, sich zu Hause zu fühlen und Zeit für sich und mit seiner Liebsten hat.
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4: Hallo, gleich 18 Uhr.
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4: Also das sind jetzt richtig gute Nachrichten für mich, weil ich immer gerne mit der Bahn wegfahre. Vielleicht geht es euch ja auch so, weil die Bahn hat ihren neuen Fahrplan vorgestellt. Nils Hansen aus den Enjoy-Infos, was bedeutet das denn für uns in Norddeutschland?
5: Ja, es wird mehr Verbindungen geben ins Ausland und es wird eine neue Sprinterlinie geben. Wohin wir damit ab Mitte Dezember schneller kommen sollen als bisher, sagte uns Enjoy-Reporterin Janine Artist.
6: Neu ist zum Beispiel, dass man in Zukunft ohne umzusteigen mit dem Zug von Hamburg nach Amsterdam fahren kann. Insgesamt gibt es etwa 320 tägliche Verbindungen zu

0: Zielen im Ausland. Das sind 20 mehr als bisher. Innerhalb Deutschlands werden einige Sprinterlinien erweitert oder der Takt erhöht. Auch hier profitiert Hamburg. Künftig fahren dreimal täglich ICEs in nur 5 Stunden und 20 Minuten nach München. Sie halten nur in Hannover und Nürnberg. Stopps in Lüneburg, Göttingen und Fulda entfallen. Der neue Fahrplan tritt am 13. Dezember in Kraft. Tickets können Kunden ab morgen kaufen.
1: Hass und Hetze im Internet werden ein immer größeres Problem für Kinder und Jugendliche. In einer neuen Studie vom Bündnis gegen Cybermobbing sagen 20%, dass sie schon mal damit zu tun hatten. Hochgerechnet wären das 2,4 Millionen Schülerinnen und Schüler in Deutschland. Die Zahlen steigen seit Jahren. Die Betroffenen sagen, dass Cybermobbing auch gesundheitliche Folgen hat für sie, wie Depression oder Alkoholkonsum. Auf dem Mars hat ein NASA-Roboter jetzt einen Rekord aufgestellt. Vor 5,5 Jahren ist der Roboter auf dem Mars gelandet und hat seitdem 45 Kilometer zurückgelegt. Damit ist er weitergefahren als jedes andere Fahrzeug jemals außerhalb der Erde. Und sein Antrieb reicht noch für 8 Jahre. Der Roboter ist mit Kameras ausgestattet und er kann Gesteinsproben analysieren. Die Horrorvorstellung von allen, die in eine Achterbahn steigen. Während der Fahrt löst sich der Bügel und man fällt raus. Das ist jetzt passiert im US-Bundesstaat Georgia. Ein Mensch ist da in einem Park der Kette Six Flags aus der Achterbahn gefallen, dann mehrfach gegen die Bahn geprallt und dabei ums Leben gekommen, das sagt die Polizei. Die Freizeitparkkette hat daraufhin alle Attraktionen in ihren 6 Parks geschlossen, die dieser Achterbahn ähneln.
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3: Windig ist es heute, besonders an den Küsten. Da sind auch stürmische Böen möglich. Dazu wolkig mit stellenweise Regen. Morgen mal Sonne, mal Wolken, mal ein Schauer auch mit dabei bei bis zu 18 Grad in der Spitze und es bleibt dazu windig. Wir checken hier die Straßenlage, haben Stau oder stockenden Verkehr ab 3 Kilometern. 6 Meldungen sind es insgesamt, also es ist noch ziemlich voll. Los geht's mit der A1 Osnabrück Richtung Bremen. Zwischen Dreieck Sturm, Bremen-Asten, da stockt es auf 3 Kilometern im Baustellenbereich, plant da 20 Minuten mehr Zeit ein. A1 Hamburg Richtung Lübeck. Zwischen Hamburg-Stillhorn und Norderelbbrücke 3 Kilometer stockender Verkehr. A2 Berlin Richtung Hannover. Zwischen Eitzleben und Helmstedt Zentrum 4 Kilometer stockend. A7 Hannover Richtung Flensburg. Zwischen Hamburg-Waltershof und dem Elbtunnel 3 Kilometer stockend. Außerdem noch die Sperrung auf der A23 Heide Richtung Hamburg zwischen Heide West und Heide Süd. Da gibt es Überflutungsschäden, deswegen kommt ihr dann nicht durch. Und noch eine Sperrung auf der A24 Hamburg Richtung Berlin zwischen Hamburg-Horn und Jenfeld. Da gibt es nämlich Bauarbeiten, da kommt ihr bis Freitagabend nicht durch. Umleitungen sind für euch aber eingerichtet. Gute Fahrt.
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3: Hallo, da ist aber einiges wieder passiert in der Musikwelt, über das wir auf jeden Fall sprechen sollten. Über das neue Troye Sivan-Album zum Beispiel, weil das ist ziemlich, ich sag mal, busenlastig. Und einige stören sich vielleicht daran. Dann sprechen wir noch über eine potenzielle Zusammenarbeit von 2 der momentan größten weiblichen Sängerinnen und auch über einen deutschen Newcomer, der mit seinen 19 Jahren jetzt ganz plötzlich auf dem Radar aufgeploppt ist, weil aus seiner Tischlerkarriere nichts geworden ist. Gleich ist er dann also hier für euch in der Playlist. Vorher hört ihr hier bei Enjoy Play Somber. Yu-Yu und Ruff Kamora haben wir auch und Alex Warren, Emerald Eyes.

0: wollte der nächste Newcomer Tischler werden. Aber jetzt macht er halt Musik, ist gut für uns. Wir können Mika Noé dann jetzt halt direkt mal spielen.
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0: 19 Jahre ist er erst jung, kommt aus Berlin und hatte eben eigentlich als Berufswunsch Tischler. Jetzt ist er Musiker und das scheint auch eine gute Entscheidung gewesen zu sein, weil dieses Jahr ging bei ihm dann wirklich alles Schlag auf Schlag. Also im Januar ist er von zu Hause ausgezogen, jetzt wohnt er in der WG, der hat Festivalshows gespielt. Jetzt bringt Mika Noé auch einfach nächsten Monat sein Debütalbum raus und geht damit auch auf Tour. What a ride, kann man da sagen. Panorama soll das Album heißen, kommt am 20. November dann raus. Und daraus hat er jetzt auch ganz frisch schon mal einen Song released, der heißt Wenigstens für jetzt. Und weil wir den richtig gut finden, der hat so eine emotionale Message, aber ist irgendwie keine schwere Ballade, ist das unser Song des Abends hier bei Enjoy Play. Das ist Mika Noé.

Loy singt hier. Das ist sie zusammen mit David Puentes, Golden Summer, hier bei Enjoy Play. Die einen finden das Nothing But Thieves. Die sind so mainstreamig geworden. Die anderen sagen, ihr neuer Song, das ist ein gutes Comeback auf jeden Fall. Wir geben euch bei Enjoy Play jetzt einfach mal alle Infos, damit ihr selbst entscheiden könnt. Weil so hat sich die Rockband aus der UK die letzten 10 Jahre so im Durchschnitt angehört.

Und jetzt gibt es ein neues Beispiel, weil so hört sich ihr neuer Song namens Evolution an. Schreibt doch gerne über die ARD Sounds App, wie ihr den Song findet, ob ihr es auch mainstreamig findet oder rockig. Das sind Nothing But Thieves.

0: 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Kamrad, Love Sober.
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2: Um 6:30 mit Nils Hansen. Moin. Das sind gute Nachrichten, wenn ihr gern mal mit der Bahn unterwegs seid. Ab Dezember gibt es einen neuen Fahrplan. Dann kommen wir schneller als bisher von Hamburg nach München. Außerdem werden mehr Ziele im Ausland angefahren. Zum Beispiel kommen wir dann, ohne umzusteigen, von Hamburg nach Amsterdam. Der Flughafen Nürnberg war heute Mittag vorübergehend abgesperrt. Die Polizei hat von einer mutmaßlichen Luftnotlage gesprochen. Ein Linienflug von der griechischen Insel Korfu hatte offenbar den Notfallcode 7500 gesendet und der steht für einen Entführungsfall. Danach waren sogar Eurofighter im Einsatz, um das Flugzeug zu begleiten. Dann gab es aber Entwarnung und die Maschine konnte sicher landen. Jetzt ermittelt die Polizei. Die DFB-Frauen spielen gerade gegen Japan. Es ist für sie das zweite Testspiel in der WM-Saison. Bundestrainer Wöck sagte schon, dass die Japanerinnen am Ball mit die stärksten auf der Welt seien. Und das hat sich auch gezeigt. Die Japanerinnen haben schon nach einer knappen Viertelstunde mit 1:0 vorgelegt. Mittlerweile

0: Baustellenbereich plant er 20 Minuten mehr Zeit ein. Dann die A1 Hamburg Richtung Lübeck zwischen Hamburg-Stillhorn und Norderelbbrücke. 3 Kilometer stockender Verkehr. Dann 4 Kilometer stockend auf der A2 Berlin Richtung Hannover zwischen Eitzleben und Helmstedt Zentrum. Kommen wir zur A7 Hannover Richtung Flensburg zwischen Hamburg-Waltershof und dem Elbtunnel. 3 Kilometer stockend. Dann die A23 Heide Richtung Hamburg ist immer noch zwischen Heide-West und Heide-Süd gesperrt. Da hat es eine Überflutung gegeben und da gibt es jetzt Schäden, also kommt ihr nicht durch. Und die A24 noch zum Schluss. Hamburg Richtung Berlin ist die ganze Woche über zwischen Hamburg-Horn und Jenfeld gesperrt wegen Bauarbeiten. Erst Freitagabend kommt ihr da wieder durch, aber keine Sorge, Umleitungen sind für euch ausgeschildert. Gute Fahrt.
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0: Befreundet sind sie schon seit Jahren, waren zusammen auch auf Tour und jetzt könnte es vielleicht bald einen gemeinsamen Song geben.
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0: Ich rede hier von Chappell Roan. Und von Olivia Rodrigo. Svenja aus dem Enjoy Play Team, sind das alles nur Gerüchte oder kann man wirklich schon was Genaueres zu einer Collaboration sagen?
2: Du bist sowas von begeistert, da tut mir das jetzt ganz leid zu sagen, sind leider alles nur Gerüchte bislang. Olivia Rodrigo hat auf Insta eine Story gepostet, da sieht man einen Bildschirm und mehrere Tonspuren. Sie arbeitet also wahrscheinlich an neuer Musik und im Hintergrund hört man eben, wie jemand was sagt.
3: Oh, Olivia does remixes now.
2: Also, oh, Olivia macht jetzt Remixe und diese Stimme, die klingt angeblich wie Chappell Roan, das schreibt unter anderem das Musikmagazin Billboard.
0: Gerüchte hin oder her, Svenja, ich werde da jetzt fest dran glauben. Ja. Weil die beiden zusammen, das wäre schon epic. Konnte man denn erkennen, welcher Song in der Insta-Story für den Remix da irgendwie bearbeitet wurde?
2: Nee, leider nicht. Aber Fans haben da natürlich so Vermutungen.
0: Okay.
2: Bei denen steht Olivias Track Expectations von ihrem aktuellen Album ganz weit vorne.
0: Der ist super.
2: Ja, weil da gibt es nämlich Stellen, die sie an Chappell Roan erinnern. Ist vielleicht auch kein Zufall, Chappell hat nämlich auch schon auf Olivias ersten beiden Alben ab und zu den Hintergrundgesang geliefert. Und vielleicht sind die beiden ja auch künstlerisch im Austausch.
0: Also es klingt doch alles so, als könnte da wirklich was dran sein an einem neuen gemeinsamen Song von Chappell Roan und Olivia Rodrigo. Und den Song, den die Fans vermuten für eine Collaboration, gibt es jetzt bei Enjoy Play. Olivia Rodrigo, noch vielleicht ohne Chappell Roan.
2: Noch.
0: Noch. Das ist Expectations von ihr.

Große Albumempfehlung jetzt für euch bei Enjoy Play. Und die kommt von Bia Badu B. Das ist ein lustiger Name, aber es ist nichts anderes als diese Künstlerin hier.

Toilette berühmt geworden. Und danach ist es zumindest in Deutschland ein bisschen ruhiger geworden um sie. Aber in den USA ist sie super erfolgreich. Also alle ihre Alben sind da in den Top 10. Zwei davon sogar auf Platz 1. Zum Beispiel auch das neueste erst von ihr, das ich eben euch jetzt gerne empfehlen würde. Pylon heißt es, was übersetzt einfach nur Mast oder Pfeiler heißt. Und es ist deswegen so ein unfassbar großartiges Album geworden, weil Bia Badu-Bi so einen ganz neuen Musikstil ausprobiert hat, der, wie ich finde, ihr großartig steht. Und ich frage mich, wieso sie das auch nicht schon viel früher ausprobiert hat. Es geht um Rock. Guter alter Gitarrenrock, mal grungig, mal ein bisschen emo. Krasses Album auf jeden Fall, Pylon von Bia Badu-Bi. Wir spielen euch daraus bei Enjoy Play den Song Memories, jetzt hier für euch.

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2: Um 19 Uhr mit Kevin Bieler. Bundespräsident Steinmeier hat Alexander Schweizer zum neuen Bundesarbeitsminister ernannt. Der SPD-Politiker aus Rheinland-Pfalz folgt auf Bärbel Baas, die sich gestern von all ihren Ämtern zurückgezogen hatte. Aus Berlin Benjamin Großkopf.
3: Der Bundespräsident erinnerte die Bundesregierung an die Erwartung der Deutschen, das Land zu erneuern. Das Land brauche eine Regierung, die zusammenhält und anpackt, so Steinmeier weiter. Schon die ersten Tage dürften für Schweizer zur Bewährungsprobe werden. Aus seinem Ministerium wird unter anderem der Gesetzentwurf zur Rentenreform erwartet. Schweizer vermied eine Festlegung auf einen genauen Zeitplan. Kanzler Merz und die Union forderten dagegen Tempo von Schweizer. Merz beklagte, schon zu lange auf ein Gesetz zu warten.
2: Mit Forderungen nach großen Reformen bei Rente und Sozialsystemen ist in Berlin der Deutsche Arbeitgebertag gestartet. Präsident Dulger hat Kanzler Merz einen 20-Punkte-Forderungskatalog der Arbeitgeberlobby übergeben. Themen darin: Bürokratieabbau, eine bessere Infrastruktur und günstigere Preise für Energie. Merz versprach in seiner Rede die umfangreichsten Reformen seit Jahrzehnten. Er wisse, dass das den Menschen viel abverlange. Er habe nicht die Absicht, der Liebling der Nation zu werden. Der Fahrplanwechsel bei der Deutschen Bahn Mitte Dezember bringt einige neue Angebote mit sich. Es gibt mehr Sprinter und mehr Auslandsverbindungen. Aus der NDR-Nachrichtenredaktion Janine Artest.
4: Neu ist zum Beispiel, dass man in Zukunft ohne umzusteigen mit dem Zug von Hamburg nach Amsterdam fahren kann. Insgesamt gibt es etwa 320 tägliche Verbindungen zu Zielen im Ausland. Das sind 20 mehr als bisher. Innerhalb Deutschlands werden einige Sprinterlinien erweitert oder der Takt erhöht. Auch hier profitiert Hamburg. Künftig fahren dreimal täglich ICEs in nur 5 Stunden und 20 Minuten nach München. Sie halten nur in Hannover und Nürnberg. Stopps in Lüneburg, Göttingen und Fulda entfallen. Der neue Fahrplan tritt am 13. Dezember in Kraft. Tickets können Kunden ab morgen kaufen.
2: In Frankreich gehen die Proteste von Schülern und Studenten weiter. Landesweit gingen Zehntausende von ihnen auf die Straße, um für bessere Lern- und Studienbedingungen zu demonstrieren. Sie fordern 10 Milliarden Euro zur Renovierung und besseren Ausstattung der Oberschulen. Die Regierung hatte angekündigt, einige der Forderungen bei der heute beginnenden Haushaltsdebatte zu berücksichtigen. An mehreren Orten kam es wieder zu Spannungen mit Sicherheitskräften. Unter anderem in Lyon und Straßburg wurde die Polizei mit Gegenständen beworfen. Die Beamten setzten Tränengas ein.
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5: Es regnet ab und an jetzt am Abend im Norden. Dazu gibt es viel Wind an den Küsten, auch stürmische Böen. Und das mit den stürmischen Böen bleibt auch in der Nacht so. Die Wolken verziehen sich aber an vielen Stellen und es wird bei 13 bis 8 Grad trockener. Am Mittwoch wechseln sich dann Sonne und Wolken bei bis zu 18 Grad in der Spitze ab. Es gibt trotzdem stellenweise dann immer noch einen kurzen Schauer. Ein Verkehrsupdate hier für euch. 4 Meldungen gibt es. Los geht's mit der A1 Hamburg Richtung Bremen zwischen Dreieck Norderelbe und Harburg. Da stockt es auf 3 Kilometern. A2 Berlin Richtung Hannover zwischen Einsleben und Helmstedt Zentrum. 2 Kilometer stockender Verkehr. Dann denkt dran, die A23 Heide Richtung Hamburg ist immer noch zwischen Heide West und Heide Süd gesperrt wegen Überflutungsschäden. Und denkt auch an die Sperrung auf der A24 Hamburg Richtung Berlin zwischen Hamburg-Horn und Jenfeld. Da gibt es nämlich Bauarbeiten. Da kommt ihr erst ab Freitagabend wieder durch. Bis dahin folgt ihr den Umleitungen. Das ist da für euch alles ausgeschildert. Gute Fahrt.
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5: Er besingt Frauen, aber sucht eigentlich einen Mann. Das ist eine negative Kritik zum neuen Album von Troye Sivan, das er am Freitag rausgebracht hat. She's the Best, so heißt dieses Album, mit einer halbnackten Frau auch vorne auf dem Cover drauf. Checken wir gleich direkt mal aus, ob das Album wirklich so widersprüchlich ist und natürlich, ob es vor allem hörenswert ist. Hier sind Summer Jam, Billa Joe mit Kilimanjaro. 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

0: so krass, dass Troye Sivan irgendwie immer noch nicht zu diesen richtig fetten Superstars zählt, weil der Typ ja einfach schon dreimal für einen Grammy nominiert war. Ich finde seine Musik auch jedes Mal frisch und kreativ und irgendwie auch neu gedacht. Aber das sehen wohl nicht alle so. Zu seinem neuen Album zum Beispiel kriegt er gerade eine bestimmte Sache vorgeworfen.
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0: Troye Sivan soll angeblich versuchen, Feminismus als Männerköder zu benutzen. Sven aus dem Enjoy Play Team, was ist dran an diesem Vorwurf?
2: Also ich muss ganz ehrlich sagen, ich habe das überhaupt gar nicht so empfunden. Ich war eher von seinen Liebesliedern an Frauen gerührt. Die ziehen sich durch das ganze Album. Und er beschreibt da, wie sicher und geborgen er sich bei Frauen schon immer gefühlt hat.
3: Oh mein Gott.

0: das habe ich alles gar nicht als Köder für Männer interpretiert, sondern eben als Wunsch, dass Troye Sivan gerne so wäre wie eine Frau vielleicht, weil er so fasziniert von ihnen ist.
1: Okay, deswegen heißt das Album auch She's the Best, also sie ist die Beste.
0: Genau, es gibt zwar auch Songs, in denen Troye beschreibt, wie einsam er sich fühlt und sich einen Partner wünscht, zum Beispiel diese hier.

0: Aber auch bei denen, ja, hatte ich eher so ein vielleicht hoffnungsvolles Gefühl, dass er ja irgendwie Trost bei all den Frauen findet, die er liebt.
1: Finde ich aber auch ein schöner Twist.
0: Oder? So,
1: ja. Troye Sivan hat Freitag ein Album rausgebracht, das eine Hommage an uns Frauen ist. She's the Best heißt es und wir spielen euch daraus den Song FF jetzt bei Enjoy Play.

heute hier bei Enjoy Play. Das sind Tempest City mit Self-Aware. Sie versucht einfach nur, einen Nummer 1-Hit zu landen. Das steht in der Insta-Bio der britischen Newcomerin Poppy Bascomb. Wir haben sie schon mal gehört, und zwar in diesem Song hier. Think About Us von Sonny Federa, D.O.D. und eben Poppy Bascomb war in Deutschland auch schon nah dran an der Nummer 1, also dieser Song. Da ist sie auf Platz 21 mitgekommen, aber in Neuseeland war sie damit auf Platz 1. Vielleicht sollte ich ihr das mal sagen. Weiß nicht, ob sie das. Vielleicht sollte ich mal in die DMs sliden, sie darauf aufmerksam machen. Vielleicht meint Poppy Bascomb aber mit so Nummer 1-Hit, vielleicht meint sie es auch einfach überall, also so einen weltweiten Hit. Deswegen gibt es jetzt von ihr einen neuen Song zusammen mit dem US-DJ MK. Zone heißt der, und den spielen wir euch jetzt bei Enjoy Play.

0: Bushido, Lala. Hört ihr hier? Es ist schon 7:30, deswegen checken wir die Straßenlage. Vier Meldungen gibt es da immer noch. Die A1 Hamburg Richtung Bremen. Zwischen Dreigenau der Elbe und Harburg 3 Kilometer stockender Verkehr. 2 Kilometer stockend auf der A2 Berlin Richtung Hannover zwischen Alsleben und Helmstedt Zentrum. Und dann noch 2 Sperrungen. Einmal die A23 Heide Richtung Hamburg ist immer noch zwischen Heide West und Heide Süd dicht wegen Überflutungsschäden. Und wegen Bauarbeiten ist die A24 Hamburg Richtung Berlin zwischen Hamburg-Horn und Jenfeld die ganze Woche über gesperrt. Erst ab Freitag Abend kommt ihr da durch, Umleitungen sind aber eingerichtet. Passt schön auf beim Fahren.
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0: mit Dracula.
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0: Und das ist jetzt ein Beitrag von Ann-Kathrin Brinke für die Evangelische Kirche.
2: Vor einer Drogerie komme ich mit einem Obdachlosen ins Gespräch. Er sitzt hier jeden Tag und stellt seinen Becher auf, erzählt er. Ich krame ein paar Münzen zusammen. Ich habe eigentlich nie Bargeld, sage ich, und frage nach. Das hören Sie bestimmt oft. Ja, sagt er, aber ich habe PayPal. Ich bin erstaunt. Aber klar, wieso auch nicht? Geld ist Geld, Hilfe ist Hilfe, ob handfest oder digital. Für ein PayPal-Konto braucht es schon einiges. Eine Handynummer, eine E-Mail-Adresse, ein Smartphone und ein Bankkonto. Zwar hat jeder Mensch Anspruch auf ein Bankkonto, aber ohne Wohnsitz ist das oft kompliziert zu eröffnen. Viele Obdachlose in unseren Städten können nicht so einfach ausweichen auf digitale Alternativen zum Kleingeld im Pappbecher. Zu Hause recherchiere ich. Circa 30 Euro braucht man am Tag, wenn man in Hamburg auf der Straße lebt. Jeder Toilettengang kostet Geld. Das Leben ohne fließend Wasser und Strom ist teuer. Ich bin wirklich Fan vom bargeldlosen Bezahlen. Und ich reg mich meistens auf, wenn irgendwo steht, nur Barzahlung möglich. Aber ganz ohne Bargeld? Für Menschen auf der Straße macht das Leben noch schwerer. Und wenn ich Menschen übersehe, die auf dem Boden sitzen und das Kleingeld dringend brauchen, das sollte mich doch deutlich mehr aufregen.
0: Das war ein Beitrag von Ann-Kathrin Brinke für die Evangelische Kirche. Und das ist ein neuer Song von Mark Forster, der heißt Cool bei Enjoy Play.

Motto Women Support Women, das hat Charlie XCX auf jeden Fall durchgespielt. Sobald sie die Möglichkeit hat, tut sie sich ja immer sofort mit Frauen zusammen und pusht sie. Mit Lorde hat sie schon mal einen Song aufgenommen, weil es früher hieß, die beiden hätten Beef. Mit Madonna hat sie einen Song aufgenommen, weil es mal hieß, die beiden hätten Beef. Mit Newcomerin Addison Rae hat sie was aufgenommen. Mit Billie Eilish hat sie einen Song zusammen rausgebracht. Und jetzt hat sie Sängerin Tinashe einfach mal auf ihre Bühne geholt. Das ist ja sie hier. Bei einem Festivalauftritt in den USA hat Charlie XCX Tinashe jetzt plötzlich auf die Bühne geholt und hat sie da dann zwei Songs aus dem neuen Album Popstar von ihr singen lassen. Also auch da wieder, ne? Charlie XCX hat da wirklich wieder einen wegsupported. Die Frau, die liebt einfach andere Frauen. Kann man so sagen, kann man so stehen lassen. Das ist doch hier über Enjoy Play, ihr Song Camera für euch.

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1: Um 20 Uhr mit Kevin Bieler. Bundespräsident Steinmeier hat Alexander Schweizer zum neuen Bundesarbeitsminister ernannt. Der SPD-Politiker aus Rheinland-Pfalz folgt auf Bärbel Baas, die sich gestern von all ihren Ämtern zurückgezogen hatte. Aus Berlin Benjamin Großkopf.
2: Der Bundespräsident erinnerte die Bundesregierung an die Erwartung der Deutschen, das Land zu erneuern. Das Land brauche eine Regierung, die zusammenhält und anpackt, so Steinmeier weiter. Schon die ersten Tage dürften für Schweizer zur Bewährungsprobe werden. Aus seinem Ministerium wird unter anderem der Gesetzentwurf zur Rentenreform erwartet. Schweizer vermied eine Festlegung auf einen genauen Zeitplan. Kanzler Merz und die Union forderten dagegen Tempo von Schweizer. Merz beklagte, schon zu lange auf ein Gesetz zu warten.
1: Mit Forderungen nach großen Reformen bei Rente und Sozialsystemen ist in Berlin der Deutsche Arbeitgebertag gestartet. Präsident Dulger hat Kanzler Merz einen 20-Punkte-Forderungskatalog der Arbeitgeberlobby übergeben. Themen darin: Bürokratieabbau, eine bessere Infrastruktur und günstigere Preise für Energie. Merz versprach in seiner Rede die umfangreichsten Reformen seit Jahrzehnten. Er wisse, dass das den Menschen viel abverlange, er habe aber nicht die Absicht, der Liebling der Nation zu werden. In Berlin haben Grüne und SPD die Sondierungsgespräche mit der Linkspartei über die Bildung einer gemeinsamen Regierung unterbrochen. Grund ist ein Beschluss der Linksfraktion bei ihrer konstituierenden Sitzung. Aus Berlin Sabine Müller.
3: Alle linken Abgeordneten hatten eine Erklärung unterschrieben, in der unter anderem ein Bekenntnis zum Existenzrecht Israels abgegeben wird. Als Grundlage dieser Erklärung werden ausdrücklich linke Parteitagsbeschlüsse genannt, nicht das gemeinsame rot-grün-rote Papier zum Antisemitismus, das die Spitzen von Linken, Grünen und SPD letzte Woche beschlossen hatten und das innerhalb der Linken heftig kritisiert wird. Die Spitzenkandidaten von Grünen und SPD, Graf und Krach, erklärten, man müsse jetzt bewerten, ob die Verabredung von vergangener Woche noch gelte. Sie erwarten, dass die Linke klarstellt, ob sie diese ernst nimmt und umsetzen will.
1: In Frankreich gehen die Proteste von Schülern und Studenten weiter. Das Innenministerium sprach von landesweit 160.000 Teilnehmern. Laut den Organisatoren waren es dreimal so viele. Die Demonstranten fordern unter anderem 10 Milliarden Euro zur Renovierung und besseren Ausstattung der Oberschulen. An mehreren Orten kam es wieder zu Auseinandersetzungen mit Sicherheitskräften. So wurde die Polizei etwa in Paris und Lyon mit Gegenständen beworfen. Die Beamten setzten Tränengas ein. Noch eine Sportmeldung. Die deutschen Fußballerinnen haben am Abend ihr Testspiel gegen Japan gewonnen. Das Team von Bundestrainer Wück setzte sich im Bremer Weserstadion mit 2:1 durch.
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4: Es sind am Abend immer noch viele Wolken unterwegs, die uns ab und an nass machen. Dazu auch immer noch viel Wind, an den Küsten auch stürmische Böen. Die Nacht wird weniger wolkig und nass bei 13 bis 8 Grad und morgen dann bis zu 18 Grad in der Spitze drin. Dazu gibt es mal Wolken, mal Sonne, mal einen kurzen Schauer und viel Wind. Wir haben hier immer noch zwei Meldungen für euch. Das sind aber eher so Erinnerungen, weil es sind zwei Sperrungen. Einmal die A23 Heide Richtung Hamburg zwischen Heide West und Heide Süd. Die Strecke ist immer noch wegen Überflutungsschäden dicht, da kommt ihr nicht durch. Und das gleiche gilt für die A24 Hamburg Richtung Berlin. Zwischen Hamburg-Horn und Jenfeld finden nämlich Bauarbeiten statt. Da ist bis Freitagabend alles dicht. Umleitungen sind für euch aber eingerichtet. Gute Fahrt!
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4: Flow gehen auf Tour. Haben sie frisch angekündigt? Einen Deutschlandtermin gibt es auch, leider nicht im Norden, aber in Köln. Und ich habe geschaut, Leute, es gibt auch noch Tickets. Die sind auch gar nicht mal so teuer. Also normalerweise so Tickets ja in heutiger Zeit kostet ja so um die 250 Euro aufwärts. Hier gibt es sie für 53 Euro. Eine Karte kostet da 53, habe ich eben gesehen. Konzert ist dann Anfang März. Wir spielen euch Flow auch direkt nochmal hier mit ihrem Song Leak It, um eure Erinnerungen aufzufrischen, wer die drei Frauen nochmal sind. Was ein Service hier auch bei Enjoy Play. Toll, oder? Leak it.

Clean Bandit, ne? Ist einfach so eine richtige Sammelband. Enjoy Plays hier. Die sammeln seit Jahren Musikmenschen ein. Also die bringen mit denen richtige Banger raus, aber vorher müssen sie die natürlich alle so einsammeln. Zum Beispiel hier mit Sean Paul und Anne-Marie haben sie ja diesen Song gemacht. Oder auch mit Sarah Larsson diesen Banger. Na klar, kennen wir Symphony. Oder auch mit Demi Lovato. Solo. Und jetzt haben sie es wieder getan. Diesmal haben sie Sänger Omalay eingesammelt und auch Sängerin Chloe. Beide noch eher nicht so bekannt bei uns in Deutschland, aber Clean Bandit sorgen da jetzt halt einfach wieder für, dass wir sie eben jetzt kennenlernen. Die haben halt jemanden jetzt wieder hier gejoinkt und wollen die präsentieren. Das ist ein neuer gemeinsamer Song, der heißt Company. Hört ihr jetzt bei Enjoy Play.

0: Ich bin verwirrt. Das neue Album von Chiago, das kommt doch erst nächste Woche Freitag raus, oder? Oder habe ich da jetzt irgendwas verpasst? Weil er hat jetzt vor 2 Tagen bei Instagram geschrieben, dass am Freitag sein Album erscheint. Aber doch nicht diesen Freitag, sondern erst nächsten Freitag. Hä? Ich dachte, es wäre am 23. Es würde mich jetzt aber auch nicht wundern, wenn er, keine Ahnung, sich spontan doch für irgendein anderes Album entschieden hat. Der Typ macht ja eh immer, was er will, ne? Chiago Musik soll das neue kommende Album auf jeden Fall heißen. Und daraus hat uns Chiago auch einen frischen neuen Song präsentiert namens Oasis. Und ja, er meint damit die Band. Chiago für euch jetzt bei Enjoy Play.
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Achtung, ich habe eine Warnmeldung für euch. Vorsicht, ein Falschfahrer ist unterwegs auf der A1. H steht zwischen der A1 Bremen-Hemeling und Malerstraße in Bremen. Da kommt euch ein Auto entgegen. Fahrt da bitte äußerst rechts und überholt nicht. Ich wiederhole es nochmal. Ein Falschfahrer ist unterwegs. Vorsicht, auf der A1. H steht zwischen der A1 Bremen-Hemeling und Malerstraße in Bremen. Kommt euch ein Auto entgegen. Bitte passt da entsprechend auf. Fahrt da äußerst rechts und überholt da nicht. Und wir geben dann Bescheid, wenn die Gefahr vorüber ist.

0: Slater für euch mit Dance. Wir checken hier die Straßenlage gleich 8:30. Wir haben auch immer noch mal die Warnmeldung für euch. Ein Falschfahrer ist unterwegs auf der A1. H steht zwischen der A1 Bremen-Hemeling und Malerstraße in Bremen. Da kommt euch ein Auto entgegen. Die Meldung kam gerade rein. Fahrt da bitte äußerst rechts. Überholt nicht. Vorsicht bitte auf der A1. Da ist ein Falschfahrer unterwegs. H steht zwischen der A1 Bremen-Hemeling und Malerstraße in Bremen. Kommt euch ein Falschfahrer entgegen. Bitte fahrt da äußerst rechts und überholt nicht. Wir geben dann Bescheid, wenn die Gefahr vorüber ist. Außerdem noch der Hinweis, dass die A23 Heide Richtung Hamburg immer noch gesperrt ist zwischen Heide West und Heide Süd wegen Überflutungsschäden. Und denkt auch dran, die A24 ist ebenfalls gesperrt. Hamburg Richtung Berlin zwischen Hamburg-Horn und Jenfeld und das bis Freitagabend, weil die ganze Woche über da Bauarbeiten stattfinden. Umleitungen sind aber eingerichtet. Euch eine gute und sichere Fahrt.
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0: Wir haben eine gute Nachricht für euch, eine Entwarnung von der A1 Harstedt. Da ist kein Falschfahrer mehr unterwegs zwischen der A1 Bremen-Hemeling und Malerstraße in Bremen. Also da kommt ihr wieder sicher durch. Also, wenn er sich das aussuchen dürfte, würde er irgendwann gerne mal zusammen mit Marjan oder auch Nina Schuber oder auch Sohobani Musik machen. Und ich bin sehr überzeugt hier bei Enjoy Play, dass Newcomer Mika Noé genau das auch irgendwann tun wird, weil seine Musik ist ziemlich gut und deswegen stellen wir sie euch jetzt hier vor.
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0: Mika Noé ist mit seinen 19 Jahren halt echt noch richtig frisch und auch noch nicht so bekannt. Aber das ändern wir hier, weil er einfach krass viele Facetten hat und wir finden, das solltet ihr nicht verpassen. Also er kann auch mal emotional und so ein bisschen balladig.
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0: Er kann aber auch so ein bisschen elektronisch und ja auch so ein bisschen experimenteller.
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0: Und er kann auch deutschpoppig, das zeigt er in seinem neuesten Song, der heißt Wenigstens ist jetzt. Und den haben wir als Song des Abends für euch bei Enjoy Play auserkoren und spielen euch den jetzt, das ist Mika Noé.

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1: Um 21 Uhr mit Kevin Bieler. Bundespräsident Steinmeier hat Alexander Schweizer zum neuen Bundesarbeitsminister ernannt. Der SPD-Politiker aus Rheinland-Pfalz folgt auf Bärbel Baas, die sich gestern von all ihren Ämtern zurückgezogen hatte. Aus Berlin Benjamin Großkopf.
2: Der Bundespräsident erinnerte die Bundesregierung an die Erwartung der Deutschen, das Land zu erneuern. Das Land brauche eine Regierung, die zusammenhält und anpackt, so Steinmeier weiter. Schon die ersten Tage dürften für Schweizer zur Bewährungsprobe werden. Aus seinem Ministerium wird unter anderem der Gesetzentwurf zur Rentenreform erwartet. Schweizer vermied eine Festlegung auf einen genauen Zeitplan. Kanzler Merz und die Union forderten dagegen Tempo von Schweizer. Merz beklagte, schon zu lange auf ein Gesetz zu warten.
1: In Berlin haben Grüne und SPD die Sondierungsgespräche mit der Linkspartei über die Bildung einer gemeinsamen Regierung unterbrochen. Grund ist ein Beschluss der Linksfraktion bei ihrer konstituierenden Sitzung. Aus Berlin Sabine Müller.
3: Alle linken Abgeordneten hatten eine Erklärung unterschrieben, in der unter anderem ein Bekenntnis zum Existenzrecht Israels abgegeben wird. Als Grundlage dieser Erklärung werden ausdrücklich linke Parteitagsbeschlüsse genannt, nicht das gemeinsame rot-grün-rote Papier zum Antisemitismus, das die Spitzen von Linken, Grünen und SPD letzte Woche beschlossen hatten und das innerhalb der Linken heftig kritisiert wird. Die Spitzenkandidaten von Grünen und SPD, Graf und Krach, erklärten, man müsse jetzt bewerten, ob die Verabredung von vergangener Woche noch gelte. Sie erwarten, dass die Linke klarstellt, ob sie diese ernst nimmt und umsetzen will.
1: Cybermobbing wird ein immer größeres Problem für Kinder und Jugendliche. In einer neuen Studie sagen 20%, dass sie schon mal Opfer geworden sind. Hochgerechnet wären das 2,4 Millionen Schülerinnen und Schüler. Die Zahlen steigen seit Jahren. Begünstigt wird digitale Gewalt der Studie zufolge durch Anonymität im Netz. Betroffene berichten von gesundheitlichen Folgen bei ihnen wie Depression, Alkohol oder Drogenkonsum. Das Bündnis gegen Cybermobbing fordert die Politik zum Handeln auf, zum Beispiel mit einer Altersgrenze für Social Media. Ein Cyberangriff hat offenbar die Bauarbeiten am Fehmarn-Welttunnel gestört. Nach Angaben der dänischen Projektgesellschaft Fehmarn ist einer der Auftragnehmer betroffen. Ein dänischer TV-Sender berichtet, dass Hacker eine Sicherheitslücke ausgenutzt hätten, die Zugang zu allen IT-Systemen ermöglichte. Demnach konnten Arbeitsabläufe auf der Baustelle nicht wie geplant weitergehen. Unter anderem funktionierten elektronische Zugangskarten von Mitarbeitern nicht mehr. Und noch eine Sportmeldung. Die deutschen Fußballerinnen haben am Abend ihr Testspiel gegen Japan gewonnen. Das Team von Bundestrainer Wück setzte sich im Bremer Weserstadion mit 2:1 durch.
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4: Windig ist es heute, besonders an den Küsten. Da sind stürmische Böen möglich. Dazu ist es wolkig mit stellenweise Regen. Und das mit den stürmischen Böen bleibt in der Nacht auch so. Die Wolken verziehen sich dann aber und es wird bei 13 bis 8 Grad trockener. Und morgen dann mal Sonne, mal Wolken, mal ein Schauer bei bis zu 18 Grad in der Spitze und es bleibt auch windig. Wir checken hier die Straßenlage, haben keine Meldungen für euch. Ihr kommt gut durch. Gute Fahrt.
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1: Um 22 Uhr mit Kevin Bieler. In Berlin unterbrechen Grüne und SPD die Sondierungsgespräche mit der Linkspartei über die Bildung einer gemeinsamen Regierung. Grund ist ein Beschluss der Linksfraktion bei ihrer konstituierenden Sitzung. Aus Berlin Sabine Müller.
2: Alle anwesenden linken Abgeordneten hatten eine Erklärung unterschrieben, in der unter anderem ein Bekenntnis zum Existenzrecht Israels abgegeben wird. Als Grundlage dieser Erklärung werden ausdrücklich linke Parteitagsbeschlüsse genannt, nicht das gemeinsame rot-grün-rote Papier zum Umgang mit Antisemitismus, das die Spitzen von Linken, Grünen und SPD letzte Woche beschlossen hatten und das innerhalb der Linken teils heftig kritisiert wird. Die Linksfraktion hatte am Nachmittag auch die umstrittene Neuköllner Abgeordnete Vanessa Emde in die Fraktion aufgenommen, der Antisemitismus vorgeworfen wird.
1: Bundespräsident Steinmeier hat den neuen Arbeitsminister Schweizer ernannt. Der SPD-Politiker folgt auf Bärbel Baas, die gestern zurückgetreten war. Aus der Nachrichtenredaktion Tabea Tschöpe.
3: Steinmeier hat den Termin auch genutzt, um klarzumachen, was die Bevölkerung von der Bundesregierung erwartet. Nämlich Verantwortung zu übernehmen, Kompromisse zu suchen und das Land zu erneuern. Vor Schweizer würden große Aufgaben liegen. Und das wird bei dem 53-Jährigen angekommen sein. Schon vor seiner Ernennung forderte Kanzler Merz Tempo bei der geplanten Rentenreform. Der neue Arbeitsminister betonte aber, dass es offene Fragen gibt, die geklärt werden müssten. Erst dann könne er einen Gesetzentwurf vorlegen. Auf einen genauen Zeitplan legte er sich nicht fest.
1: Ein Cyberangriff hat offenbar die Bauarbeiten am Fehmarn-Belt-Tunnel gestört. Nach Angaben der dänischen Projektgesellschaft Fehmarn ist einer der Auftragnehmer betroffen. Ein dänischer TV-Sender berichtete, dass Hacker eine Sicherheitslücke ausgenutzt hätten, die Zugang zu allen IT-Systemen ermöglichte. Demnach konnten Arbeitsabläufe auf der Baustelle nicht wie geplant weitergehen. Unter anderem funktionierten elektronische Zugangskarten von Mitarbeitern nicht mehr. Im Fall des Mordes an Rapper Tupac Shakur ist der Angeklagte zu 40 Jahren Haft verurteilt worden. Ein Gericht in Las Vegas hat das Strafmaß für den früheren Ganganführer Dwayne Davis bekannt gegeben. Vor rund 6 Wochen hatten ihn die Geschworenen in einem Prozess schon schuldig gesprochen, den Mord an Tupac organisiert zu haben. Der Rapper war 1996 in Las Vegas mit gerade einmal 25 Jahren in einem Auto erschossen worden. Und noch eine Sportmeldung. Die deutschen Fußballerinnen haben am Abend ihr Testspiel gegen Japan gewonnen. Das Team von Bundestrainer Wück setzte sich im Bremer Weserstadion mit 2:1 durch. Das waren die Nachrichten. Das Wetter in Deutschland, nachts überwiegend trocken, vereinzelt Schauer, Tiefstwerte 14 bis 4 Grad. Morgen meist trocken, Höchstwerte 13 Grad im Erzgebirge bis 22 Grad am Hochrhein. Am Donnerstag oft freundlich, im Süden teils länger neblig trüb, 15 bis 23 Grad. Am Freitag nach Auflösung von Nebelfeldern viel Sonne, 15 bis 23 Grad. Es ist 22.03 Uhr.
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1: Die A23 Heide Richtung Hamburg ist zwischen Heide West und Heide Süd wegen Überflutungsschäden gesperrt. Und die A24 Hamburg Richtung Berlin ist zwischen Hamburg-Horn und Jenfeld wegen Bauarbeiten bis Freitag 20 Uhr gesperrt. Eine Umleitung ist eingerichtet. Wir wünschen eine gute und sichere Fahrt.
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1: Um 23 Uhr mit Kevin Bieler. Union und SPD haben sich laut Medien auf die Einführung einer Zuckersteuer geeinigt. Wie aus dem Bundesfinanzministerium verlautete, wird sich morgen das Kabinett damit befassen. Aus der Nachrichtenredaktion Lisa Kupper.
2: Der Kompromiss sieht demnach eine zweistufige Steuer auf Erfrischungsgetränke vor. Es geht um 5 oder 8 Gramm Zucker pro 100 Milliliter. Die Abgabe betrifft vor allem große Hersteller. Die Steuer soll nicht für Getränke mit Süßungsmitteln sowie reine Frucht- und Obstsäfte gelten und ab Juli nächsten Jahres kommen. Sie soll nicht nur Steuereinnahmen, sondern die Verbraucher auch zu gesünderer Ernährung bringen.
1: Grüne und SPD unterbrechen die Sondierungsgespräche mit der Linken in Berlin. Das haben beide Parteien in einer gemeinsamen Erklärung mitgeteilt. Aus der Nachrichtenredaktion Gisela Former.
3: Grund für die Unterbrechung ist eine neue Erklärung der Linksfraktion zum Thema Antisemitismus. Darin bekennen sich alle Abgeordneten zum Existenzrecht von Israel und nennen dafür eigene Parteitagsbeschlüsse als Grundlage. Das sorgt für Irritationen bei Grünen und der SPD. Sie hätten gerne, dass sich die Linken auf ein gemeinsames Papier der Sondierungspartner aus der vergangenen Woche beziehen. Darin haben alle drei Parteien festgelegt, wie sie mit Antisemitismusvorfällen umgehen. Von Grünen und SPD heißt es deshalb jetzt, man müsse bewerten, ob dieses Papier noch Geltung hat. Die Linke in Berlin reagierte überrascht auf den Schritt.
1: Einen Tag nach dem Rücktritt von Bundesarbeitsministerin Baas ist Alexander Schweizer zu ihrem Nachfolger ernannt worden. Bundespräsident Steinmeier überreichte dem SPD-Politiker aus Rheinland-Pfalz am Nachmittag die Ernennungsurkunde. Morgen legt Schweizer dann im Bundestag sein Amtseid ab. Schon vor seiner Ernennung sicherte er zu, alles daran zu setzen, die geplante Rentenreform zügig auf den Weg zu bringen. Er wolle sich dabei aber nicht unter Druck setzen lassen. Es gebe inhaltlich offene Fragen. Bei der Operation von Papst Leo XIV. Ist Lungenkrebs festgestellt worden. Das teilte das Gemelli-Krankenhaus in Rom am Abend mit. Bei dem Eingriff sei ein Knoten am rechten Lungenflügel des 71-Jährigen entfernt worden. Anschließende Untersuchungen hätten ergeben, dass es sich um einen bösartigen Tumor gehandelt habe. Ob sich der Krebs weiter ausgebreitet hat, war zunächst unklar. Der Vatikan hatte zunächst lediglich erklärt, dass Leo die Operation gut überstanden habe. In der Fußball-Champions League hat Bayern München am Abend bei Viking Stavanger 3:3 gespielt und RB Leipzig besiegte PSV Eindhoven mit 1:0. Das waren die Nachrichten. Das Wetter in Deutschland, nachts überwiegend trocken, vereinzelt Schauer, Tiefstwerte 14 bis 4 Grad. Morgen meist trocken, Höchstwerte 13 Grad im Erzgebirge bis 22 Grad am Hochrhein. Am Donnerstag ist es oft freundlich. Die Temperaturen liegen zwischen 15 und 23 Grad. Am Freitag nach Auflösung von Nebelfeldern viel Sonne, 15 bis 23 Grad. Es ist 23.03 Uhr.
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1: Die A23 Heide Richtung Hamburg ist zwischen Heide West und Heide Süd wegen Überflutungsschäden gesperrt. Und die A24 Hamburg Richtung Berlin ist zwischen Hamburg-Horn und Jenfeld wegen Bauarbeiten bis Freitag 20 Uhr gesperrt. Eine Umleitung ist eingerichtet. Wir wünschen eine gute und sichere Fahrt.
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1: Um 0 Uhr mit Ronald Lessig. Papst Leo XIV. Hat Lungenkrebs. Das teilte das Gemelli-Krankenhaus in Rom nach einem Eingriff mit. Ein bösartiger Knoten sowie der Unterlappen des rechten Lungenflügels des 71-Jährigen sind demnach entfernt worden. Was der Befund bedeutet, sagt Tillmann Kleinjung in Rom.
2: Der Knoten, von dem Papst Leo am Sonntag gesprochen hat, das ist ein bösartiger Knoten. Das hat eine sogenannte Schnellschnittuntersuchung noch während der OP ergeben, wo man also Gewebeproben schnell untersucht hat. Und jetzt muss man die gründlicheren Gewebeprobenuntersuchungen abwarten, um zu wissen, wie es weitergeht. Also ob eine Anschlussbehandlung notwendig wird, beispielsweise eine Bestrahlung. All das wird man in den kommenden Tagen erfahren und wird der Patient vor allem erfahren, Papst Leo XIV.
1: Die schwarz-rote Koalition hat offenbar ihren Streit über die Einführung einer Zuckersteuer auf Getränke beigelegt. Aus dem Bundesfinanzministerium verlautete, die Regierung habe sich auf eine Formulierungshilfe für die Regierungsfraktionen zur Umsetzung der Abgabe geeinigt. Nach Medienberichten ist eine Steuer in zwei Stufen vorgesehen. Für Getränke mit einem Zuckergehalt ab 5 oder 8 Gramm pro 100 Milliliter soll ein Steuersatz von 26 bzw. 32 Cent gelten. Die Zuckersteuer soll heute Thema im Kabinett sein. Etwa 266 Millionen Menschen in 47 Ländern hatten im vergangenen Jahr keinen verlässlichen Zugang zur Nahrung. Das geht aus einer Studie hervor, auf die die Hilfsorganisation Aktion gegen Hunger hinweist. Innerhalb von 10 Jahren habe sich die Zahl der Betroffenen verdoppelt. Etwa 30 Millionen Kinder litten unter akuter Mangelernährung. Von den Vereinten Nationen bestätigte Hungersnöte gab es im vergangenen Jahr im Gazastreifen und im Sudan. Gleichzeitig fehle immer mehr Geld für die Ernährungshilfe. In der Fußball-Champions League hat RB Leipzig gegen PSV Eindhoven mit 1:0 gewonnen. Bayern München spielte bei Viking Stavanger 3:3. Aus der Sportredaktion André Siems.
3: Schon in der zweiten Minute ging Stavanger nach einer Ecke in Führung. Eine gute halbe Stunde später kam mit der zweiten Chance das zweite Tor für Viking. Erst in der zweiten Halbzeit und einem Dreierwechsel der Bayern wurde es besser. Die Münchner drehten das Spiel durch zwei Treffer von Harry Kane und einem Tor von Luis Diaz. Dann sah eine Viertelstunde vor dem Ende Michael Olise gelb-rot nach einem Foul und einer Unsportlichkeit. Und in der Nachspielzeit machte Stavanger doch noch den 3:3-Ausgleich.
1: Das waren die Nachrichten. Das Wetter in Deutschland. Überwiegend trocken, vereinzelt Schauer bei 14 bis 4 Grad. Tagsüber meist trocken, gebietsweise Schauer bei 13 Grad im Erzgebirge und 22 Grad am Hochrhein. Die Zeit, es ist 0:03 Uhr.
4: Und da gucken wir auf die Straßen. Geht los auf der A95 München Richtung Garmisch-Partenkirchen. Da gibt es erstmal eine Entwarnung, da ist nämlich kein Falschfahrer mehr zwischen München, Sendling Süd und Dreieck Starnberg unterwegs. Moment, ich muss kurz meine Kopfhörer hier lauter drehen. So. Dann die A6 Kaiserslautern Richtung Mannheim ist zwischen Ludwigshafen Nord und Mannheim-Sandhofen wegen Markierungsarbeiten auf der Theodor-Heuss-Brücke bis morgen um 6 gesperrt. Da ist eine Umleitung eingerichtet. Die A7 Ulm Richtung Würzburg ist zwischen Ellwang und Dinkelsbühl-Fichtenau wegen Wartungsarbeiten in beiden Richtungen bis 5.30 Uhr gesperrt. Die A23 Heide Richtung Hamburg ist zwischen Heide-West und Heide-Süd wegen Überflutungsschäden gesperrt. Die A24 Hamburg Richtung Berlin ist zwischen Hamburg-Horn und Jenfeld wegen Bauarbeiten bis Freitag um 20 Uhr gesperrt. Auch da gibt es eine Umleitung. Dann noch die A33 Brilon Richtung Bielefeld. Die ist zwischen Schloss Neuhaus und Paderborn-Sennelager wegen Bergungsarbeiten bis ca. 1.30 Uhr gesperrt. Die A48 Koblenz Richtung Dreieck Vulkaneifel ist zwischen Laubach und Ulmen wegen eines defekten LKW gesperrt. Und zum Schluss die A113 Neukölln Richtung Schönefeld. Die ist zwischen Spätstraße und Schönefeld Nord in beiden Richtungen wegen Wartungsarbeiten bis 5 gesperrt. Da wo es geht, gute Fahrt!
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4: Ho, ho, ho, eure Weihnachtselfe Laura Dahm ist hier. Und nein, ich habe mich nicht im Kalender vertan. Wir

Wir sprechen hier nämlich gleich über Weihnachten. Wird ja auch mal Zeit, würde ich sagen, ne? Und der Anlass ist auch, dass wir schon beschenkt werden. Und damit können wir uns dann schon mal so langsam kuschelig auf die Vorweihnachtszeit freuen. Bescherung gibt's gleich hier nach

0: macht es hier am 14. Oktober. Und da würde ich sagen, Leute, es wird Zeit, ne? Oder um es mit Mariahs Worten zu singen. Oh, ich liebe es, Freunde, es wird Zeit, über Weihnachten zu quatschen. Genauer gesagt, über Weihnachtsfilme. Und damit ich jetzt hier keinen abschrecke, wechsle ich kurz das Musikbett. Wobei, ey, Brinja Becker aus dem Jüngernachtteam und ich, wir sind total hyped, wir feiern es komplett. Wir können die Weihnachtszeit kaum abwarten. Und um uns die Wartezeit zu versüßen, werden wir quasi jetzt schon beschenkt, ne Brinja?
1: Ja, endlich. Die ersten Trailer für Weihnachtsfilme sind nämlich da. Netflix zum Beispiel droppt diese Woche jeden Tag ein. Und bisher gibt es einen für Winstead, ein Hund feiert Weihnachten.
0: Ach, das klingt doch schon so richtig schön weihnachtscheesy. Aber lass mich raten, es geht um einen Hund.
1: Es geht um Winstead, einen Hund, der selbst erzählt, wie er seinem Herrchen geholfen hat, nach einem Familiendrama zurück ins Leben zu finden. Am 4. November startet der bei Netflix, werde ich mir angucken. Dann gibt es da auch jede Woche immer mittwochs einen neuen Weihnachtsfilm. The Gospel of Christmas, Guarding Stars und In the Holidays kommen noch. Aber nicht nur bei Netflix gibt es neuen Weihnachtsstoff, auch bei Prime Video gibt es schon einen neuen Trailer und da geht es um diesen berühmten Mann.
2: Der Weihnachtsmann, Papa Noel.

0: So nennen die Hunde mich.
1: Na klar, natürlich geht es um Santa Claus, um wen auch sonst. Und ich meine, diese Stimme doch erkannt zu haben. Der berühmte Mann wird von einem berühmten Mann gespielt, die one and only Arnold Schwarzenegger. Ne? Welche Mission hat er diesmal?
2: Der muss mit Reacher-Schauspieler Alan Ritchson zusammenarbeiten, um Weihnachten zu retten.
0: Mein Sack wurde gestohlen von einer unartigen Elfe.
2: Geklaute Weihnachten heißt er und startet am 2. Dezember auf Prime Video.
1: Ach, Freunde, wie gesagt, ich kann es kaum aberwarten, Brinde. Abwarten. Ihr merkt schon, ich bin ganz wuschig schon. Die ersten Trailer für neue Weihnachtsfilme sind raus. Und die Infos dazu hatte Brinja Becker.

0: Gold in der jungen Nacht. Und wie sagt man nicht so schön, geteiltes Leid ist halbes Leid, ne? Manchmal ist das aber auch das ganz große Leid, Dinge auf jeden Fall zu teilen. Vor allem, wenn es in einer Beziehung passiert, da quatschen wir heute Nacht drüber. Wir wollen nämlich von euch wissen, was würdet ihr niemals mit eurem Partner teilen? Und Hörerin Ella, die hat eine ganz klare Meinung.
1: Boah, Zahnbürste finde ich schon echt eklig. Einfach, also die Essensreste, die sind dann ja da drin.
0: Schon richtig eklig, aber ey, shame on me. Haben wir auch schon mal gemacht. Wenn man dann halt irgendwie beim Partner pennt und keine Zahnbürste dabei hat, denke ich mir so, ja, besser seine nutzen als gar nicht Zähne putzen, oder? Vor allem, ich meine, man küsst sich ja auch. Gut, da... Egal, wir reden jetzt nicht über Essensreste vom Partner. Aber ja, gut, ich bin da ehrlich, seid ihr das doch auch? Meldet euch rein hier ins Studio. Was ist ein absolutes No-Go? Was würdet ihr denn niemals mit dem Partner oder der Partnerin teilen? 0221 56789, dreimal die 1.

0: Es ist halb zwei, nee, halb eins. Wir gucken auf die Straßen. Geht los mit der A7 Ulm Richtung Würzburg. Die ist zwischen Ellwang und Dinkelsbühl-Fichtenau wegen Wartungsarbeiten in beiden Richtungen bis 5.30 Uhr gesperrt. Die A23 Heide Richtung Hamburg ist zwischen Heide West und Heide Süd wegen Überflutungsschäden auch gesperrt. Die A24 Hamburg Richtung Berlin ist zwischen Hamburg-Horn und Jenfeld wegen Bauarbeiten bis Freitag um 20 Uhr gesperrt. Da ist eine Umleitung eingerichtet. Dann die A31 Oberhausen Richtung Gronau. Die ist zwischen Schermbeck und Lembeck wegen eines Polizeieinsatzes gesperrt. Die A33 Brilon Richtung Bielefeld ist zwischen Schloss Neuhaus und Paderborn-Sennelager wegen Bergungsarbeiten bis ca. um 1.30 Uhr gesperrt, also noch eine Stunde. Die A48 Koblenz Richtung Dreieck Vulkaneifel ist zwischen Laubach und Ulmen wegen eines defekten LKW bis ca. 3 Uhr gesperrt. Und die A113 Neukölln Richtung Schönefeld, die ist zwischen Spätstraße und Schönefeld Nord in beiden Richtungen wegen Wartungsarbeiten bis 5 gesperrt. Gute Fahrt!
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0: Na, Freunde des gepflegten Reality-TVs, es gibt eine neue Staffel, Temptation Island VIP, die startet. Und da gibt es jetzt eine Neuerung und die konnte auf jeden Fall für ordentlich Bums in der Hütte da sorgen. Was da jetzt neu ist, das klären wir gleich hier in der jungen Nacht nach 2 Songs. Ich bin Laura Darmgitt. Good morning, wollte ich schon sagen. Ja, good night, ja. Show me.

kurz reingrätschen. Achtung, Falschfahrer auf der A31 leer Richtung Emden zwischen Wenhusen und Nermor. Da werden Gegenstände auf die Fahrbahn geworfen. Achtung auf der A31 leer Richtung Emden zwischen Wenhusen

0: Wir quatschen ja heute Nacht darüber, ne? Was würdet ihr absolut so gar nicht mit dem Partner teilen? Haben vorhin schon gehört, der Spaß hört auf bei der Zahnbürste. Tja, und andere, die brauchen aber ein bisschen mehr als eine geteilte Zahnbürste, um ihre Beziehung auf die Probe zu stellen. Die wollen es echt so auf die harte Tour, und zwar hier.
1: Hinterfragt euch, hinterfragt aber auch eure Beziehung. Damit startet Temptation Island VIP ab. Jetzt.
0: Ja, Staffel 7 startet und die Beziehung von 4 Couples wird dabei auf die Probe gestellt. Die sind getrennt voneinander in einer Villa und zusammen mit Verführerinnen und Verführern. Und das ist jetzt schon seit letzter Woche bekannt. Die Villen, die sind dieses Jahr direkt nebeneinander. Junge Nachtkollegin Rebecca Zöller, was soll das bringen?
2: Ja, was soll das wohl bringen im Reality-TV? Natürlich mehr Drama und man sieht schon im Trailer da so ein paar Szenen.
3: Hörst du die Musik?
4: Ausziehen.
2: Also je nachdem, wie laut quasi in der einen Villa Party gemacht wird, kann man das dann auf der anderen Seite in der anderen Villa hören.
0: Ja, okay. Ist natürlich dann Stress vorprogrammiert, ne?
2: Was man auch sieht, ne, Joshua, also einer von den Vergebenen, der ist bekannt dafür, dass der so super besitzergreifend ist. In Folge 1 beschwert er sich darüber, dass seine Frau eventuell zu knappe Bikinis dabei hat. Der macht wohl aber zusätzlich auch noch den Montoya-Move.
0: Was für ein Move?
2: Ja, Montoya.
5: Por favor, Montoya,
2: Ja, das ist so ein krasses Meme geworden. Ne, also letztes Jahr da im spanischen Temptation Island ist Montoya, den wir gerade eben gehört haben, der ist, weil die Villen so nah beieinander waren, über den Strand gerannt, hat nämlich gesehen, dass seine Freundin in der anderen Villa Sex hatte und wollte dann da hinstürmen und die Moderatorin hat ihn eben so nachgerufen.
0: Alter, okay, also vielleicht wird Joshua dann zum deutschen Montoya. Was meinst du, was wird dann zwischen ihm und seiner Perle passieren?
2: Das werden wir dann sehen. Also im schlimmsten Fall trennen die sich, weil sie was Blödes gemacht hat. Aber diese ganze Geschichte, die wirkt meiner Meinung nach und auch so, wie das online steht, definitiv sowieso schon mal inszeniert.
0: Sagt junge Nachtkollegin Rebecca Zöller zur neuen Staffel Temptation Island VIP. Was aber klar ist, dass auf jeden Fall Drama vorbei.

Und jetzt habe ich hier die Black Eyed Peas für euch. Und ich muss ganz ehrlich sagen, ich wusste nicht, dass ich die Black Eyed Peas live erleben muss, bis ich sie live erlebt habe. Auf einem Festival vor so anderthalb Jahren waren die Headliner und ich dachte mir so, boah, weiß ich jetzt auch nicht, ey, Black Eyed Peas Headliner muss ich jetzt nicht unbedingt haben. Aber ey Leute, das war das absolute Highlight von diesem Festival, ja. Die haben so krass abgerissen, obwohl Fergie da auch damals nicht als Sängerin dabei war. Und da ist mir echt auch nochmal klar geworden, ey, jeder Song von denen ist halt einfach ein Brett, ne? So wie der hier, I Got a Feeling. Und da würde ich sagen, so ein echt mega gute Laune Song. Wirklich on point. Und ich hab damit das Gefühl, tonight's gonna be a good night, Leute. Es wird echt eine gute Nacht hier heute mit dem Black Eyed Peas jetzt für euch.

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1: Um 1 Uhr mit Klaus Reginek. In Frankreich haben wieder tausende Schüler für bessere Unterrichtsbedingungen

0: demonstriert. In Paris und Lyon gab es nach Angaben der Polizei auch wieder Ausschreitungen. Und nicht nur Schüler gehen inzwischen auf die Straße. Aus Paris ARD-Korrespondent Kai Rienecker.
1: Die Proteste konzentrieren sich längst nicht mehr nur auf die Schulen. In Paris waren stundenlang Zehntausende friedlich auf der Straße, machten Musik und tanzten. Nur eine Minderheit von einigen hundert Demonstranten, zumeist vermummt und schwarz angezogen, lieferten sich am Ende gewalttätige Auseinandersetzungen mit den Sicherheitskräften, die sich bis dahin auffällig zurückgehalten hatten. Auch in Lyon und Straßburg kam es zum Eingreifen der Polizei. Die französische Regierung steht unter einem enormen Druck und hat bisher keine größeren Zugeständnisse gemacht. Frankreich ist hoch verschuldet und hat Mühe, einen Haushalt für das kommende Jahr aufzustellen.
0: In Rom haben Ärzte Papst Leo XIV. Einen Lungentumor entfernt. Die Untersuchung hat ergeben, dass er bösartig war. Die Ärzte des Gemelli-Klinikums bestätigten, dass sie auch einen Teil der Lunge des Papstes entfernen mussten. Der Eingriff sei aber gut verlaufen. Der Papst wird voraussichtlich noch eine Woche in der Klinik bleiben. Dabei wird auch untersucht, ob der Krebs weiter im Körper gestreut hat. Aus dem Vatikan hieß es, das Oberhaupt halte an seinen Reiseplänen nach der Woche Krankenhausaufenthalt fest. Deutschland gehört ab dem kommenden Jahr wieder dem UN-Menschenrechtsrat an. Die Mitglieder der Vollversammlung in New York haben die Bundesrepublik zum 6. Mal in das oberste UN-Gremium zum Schutz der Menschenrechte gewählt. Bei der Wahl um die nicht ständigen Plätze im UNO-Sicherheitsrat hatte Deutschland erst im Juni keinen Platz erhalten. In der Fußball-Champions League hat RB Leipzig am Abend gegen PSV Eindhoven gewonnen. Die Leipziger siegten mit 1:0 durch einen Treffer von Brian Gruder. Der Torschütze sieht die Mannschaft gut in Form und blickte nach dem Spiel auch schon auf die Begegnung mit Bayern München in der Bundesliga voraus.
2: Wir haben ein super Spiel geliefert gegen Frankfurt, sind mit einem guten Gefühl jetzt heute reingegangen und konnten uns wieder belohnen. Wir fühlen uns einfach top, wir gehen im Training 100% und das hat man gesehen jetzt auch gegen Frankfurt und jetzt heute. Natürlich ist da noch einiges zu verbessern. Jetzt haben wir noch ein wichtiges Spiel vor uns die Woche und da versuchen wir einfach 100% zu geben und werden dann hoffentlich mit 30 Punkten nach Hause gehen.
0: Für die Bayern verlief der Abend in der Champions League dagegen eher enttäuschend. Bei Viking Stavanger in Norwegen stand es am Ende 3:3 unentschieden. Das Wetter in Deutschland. Nachts im Osten und Süden noch Regen. Nach Nordwesten hin wird es trocken, teils klar, an manchen Stellen ist es aber neblig. Die Tiefstwerte 13 bis 5 Grad. Am Tag, anfangs in Alpennähe sowie rund um Rügen und Usedom, noch Regen, sonst nach Auflösung von Nebel Sonne und Wolken im Wechsel. Dazu maximal 12 bis 21 Grad. Die Zeit 1:03 Uhr.
3: Und da gucken wir auf die Straßen. Geht los auf der A7 Ulm Richtung Würzburg. Die ist zwischen Ellwangen und Dinkelsbühl-Fichtenau wegen Wartungsarbeiten in beiden Richtungen bis 5.30 Uhr gesperrt. Dann die A23 Heide Richtung Hamburg. Die ist zwischen Heide West und Heide Süd wegen Überflutungsschäden gesperrt. Die A24 Hamburg Richtung Berlin ist zwischen Hamburg-Horn und Jenfeld wegen Bauarbeiten bis Freitag um 20 Uhr gesperrt. Da ist eine Umleitung eingerichtet. Dann die A31 Oberhausen Richtung Gronau. Die ist zwischen Schermbeck und Lembeck wegen eines Polizeieinsatzes gesperrt. Die A33 Brilon Richtung Bielefeld ist zwischen Schloss Neuhaus und Paderborn Sennelager wegen Bergungsarbeiten bis ca. 1.30 Uhr gesperrt. Dann die A48 Koblenz Richtung Dreieck Vulkaneifel, die ist zwischen Laubach und Ulmen wegen eines defekten LKW bis ca. um 3 Uhr gesperrt. Und zum Schluss die A113 Neukölln Richtung Schönefeld, die ist zwischen Spätstraße und Schönefeld Nord in beiden Richtungen wegen Wartungsarbeiten bis 5 Uhr gesperrt. Gute Fahrt euch!
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3: Hörer Frank hat sich reingemeldet und ich kann sowas von nachvollziehen, was er schreibt. Er schreibt nämlich, Moin Laura, also ich teile eigentlich alles nur bei Nuss-Nougat-Schokolade. Da hört's auf. Boah, ja, also sowieso Schokolade, aber vor allem Nuss-Nougat-Schokolade, die teilt man einfach nicht. Und das schreibt Frank, weil wir heute Nacht drüber quatschen, was teilt ihr mit eurem Partner nicht? Also was ist ein absolutes No-Go? Wir hatten jetzt schon halt Zahnbürste und eben Nuss-Nougat-Schokolade. Meldet euch hier mal weiter fleißig rein. 0221 56789 3x.

0: Cyrus, ne, die weiß einfach, wie das läuft im Showbusiness. Die heizt gerade selber Gerüchte, die es um sie gibt, an. Es heißt nämlich, sie soll bei der nächsten Halbzeitshow beim Super Bowl der Hauptact sein. Und Brinja Beckhausen, Jüngernacht-Team, wie reagiert denn Miley Cyrus jetzt genau auf diese Gerüchte?
1: Ja, das sind ja bis jetzt nur Gerüchte, aber sie ist gerade auf Platz 1 der Kandidatinnen und das nutzt sie gerade aus. Die hat jetzt nämlich so ein neues Video gepostet, in dem sie tanzen trainiert und hat dazu geschrieben, Training for the Bowl.
0: Ah, damit meinst du dann den Super Bowl, ne?
1: Nee, die tritt nämlich am Wochenende in der Location Hollywood Bowl in L.A. auf. Aber warum schreibt sie extra nur Bowl? Hat sie jetzt schon ein paar Mal gemacht.
0: Ja, okay, die ist schon auch, ja, wie gesagt, smart, ne? Die weiß, wie es läuft, die nutzt das Ganze für Promo. Aber glaubst du denn, jetzt abgesehen davon, dass da was dran ist an den Gerüchten um sie beim Super Bowl?
1: Also ich kann es mir sehr gut vorstellen. Allerdings werfen Fans jetzt auch gerade noch eine andere Band ein. Gerade wollen nämlich ganz viele, dass die Jonas Brothers den Super Bowl machen.
0: Und du hast mir vorhin schon gesagt, die haben am Wochenende ein Konzert bei einem Baseballspiel gegeben. Ne? Das geht gerade viral, weil es so ein einziger Fiebertraum war. Wieso, was haben sie gemacht?
1: Also die haben, während sie gesungen haben, Autogramme gegeben, darum auch ständig ihren Text vergessen. Multitasking also schwierig. Aber Joe hat die ganze Zeit seinen Text vergessen und dann That's Right an der Stelle gesungen. Dann nochmal. Und die Fans waren auch einfach so laut, dass man sie im Stadion gar nicht gehört hat. Dann haben sie noch Bierpong gespielt und sind unter einem Mann auf Stelzen hergelaufen. What? Und Fans fordern jetzt, dass es diesen wilden Shit auch beim Super Bowl geben soll.
0: Okay, ja, auch die wissen, wie es geht. Die Jonas Brothers und wer es am Ende wird, die oder Miley Cyrus oder vielleicht sogar beide, das halten wir genau im Auge. Sobald es da was Neues gibt, hört ihr das natürlich hier bei uns in der Jungen Nacht. Jetzt King of

schlechten Wetter, ne? Und falls ihr heute zufällig auf der Arbeit sehen solltet, wie ein Arbeitskollege mit seinem Teddybär kuschelt. Nee, der hat nicht an einer Pfanne, der folgt einfach nur dem heutigen Feiertag. Nimm deinen Teddybär mit zur Arbeit-Tag. Ja, sowas gibt's wirklich. Ist, wie gesagt, heute am 14. Oktober, soll für mehr Spaß im Büro sorgen. Aber ich muss jetzt sagen, ich habe keinen Teddybär hier. Und ich habe trotzdem eine gute Zeit. Ich kuschel im

0: gleicher 2. Wir gucken auf die Straßen, starten auf der A7 Ulm Richtung Würzburg. Die ist zwischen Ellwangen und Dinkelsbühl Fichtenau wegen Wartungsarbeiten in beiden Richtungen bis 5.30 Uhr gesperrt. Dann die A23 Heide Richtung Hamburg. Die ist zwischen Heide West und Heide Süd wegen Überflutungsschäden gesperrt. Die A24 Hamburg Richtung Berlin ist zwischen Hamburg-Horn und Jenfeld wegen Bauarbeiten bis Freitag um 20 Uhr gesperrt. Da gibt es eine Umleitung. Dann die A31 Oberhausen Richtung Gronau, die ist zwischen Schermbeck und Lembeck wegen eines Polizeieinsatzes gesperrt. Die A48 Koblenz Richtung Dreieck Vulkaneifel ist zwischen Laubach und Ulmen wegen eines defekten LKW bis ca. um 3 noch gesperrt. Und zum Schluss die A113 Neukölln Richtung Schönefeld, die ist zwischen Spätstraße und Schönefeld Nord in beiden Richtungen wegen Wartungsarbeiten bis 5 gesperrt. Gute Fahrt euch!
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0: Also ich finde das gut, dass ihr mir nachts hier so ein bisschen Arbeit abnehmt. Ich habe euch ja vorhin erzählt, dass heute der Nimm deinen Teddybär mit zur Arbeit Tag ist. Ja, den gibt's wirklich. Und jetzt hat Hörer Heiko sich reingemeldet, der nämlich auch noch mal ein bisschen recherchiert und sagt:
2: Wie sieht dein Schreibtisch aus, Tag? Haben wir heute auch. Also such dir was aus, was zu dir passt.
0: Hat man nicht ganz so gut verstanden. Heute ist auch der Miste dein Schreibtischtag aus, sagt auf jeden Fall Hörer Heiko. Ja, glaub, dann würde ich dann doch lieber den Teddybär mitnehmen. Auch wenn es ein bisschen uncool ist, aber besser als ausmisten. Laura Dahm ist hier. Hello.
3: Hallo.

0: ich will das auch. Und genau das, was Mama hat oder Papa hat oder Schwester oder Bruder hat. Ja, ne, Kinder wollen ja immer genau das, was die anderen haben. Gucken sie sich ja auch irgendwie viel ab, ne? Kann süß sein, kann nervig sein. Aber was auch feststeht, man kann damit Kinder auf jeden Fall sehr gut manipulieren. Die Anleitungen dazu gibt's von Comedian Björn von Morgenstern.
1: Auf jeden Fall war ich mit meinem Eisbecher unterwegs und irgendwann ist so ein kleiner Junge an mir vorbei und der meinte, ich will auch ein Eis. Und der hatte seine Mama dabei und die war richtig enttäuscht von mir. Die war so, oh, muss das sein? Müssen Sie hier so rücksichtslos rumlaufen? Mit Ihrem Eisbecher so rumstolzieren, mit dem Partybecher? Sie wissen doch, was das bei den ganzen kleinen Kindern auslöst. Sie nehmen überhaupt keine Rücksicht auf Ihre Mitmenschen. Sie müssen auf Ihre Mitmenschen achten. Und ich dachte, stimmt. Ich achte gar nicht auf meine Mitmenschen in der Situation. Allerdings war der kleine Junge ja viel mehr mein Mitmensch. So als die Mama. Also bin ich zu dem kleinen Jungen hin und meinte, du sag mal, hast du eigentlich schon eine Playstation? Nein, ich habe noch keine Playstation. Boah, krass, in deinem Alter hatte ich schon 3. Warum denn 3? Na, weil meine Mama mich liebt.

0: Nuss-Nougat-Schokolade. Und die Zahnbürste, das sind bisher so die absoluten No-Gos, wo ihr sagt, no way, würde ich never ever mit meinem Partner oder meiner Partnerin teilen. Da quatschen wir heute Nacht drüber. Und ihr könnt euch hier reinmelden unter 0221567893 mal die 1 und mir sagen, so was geht gar nicht, was würdet ihr niemals teilen? Hat auch Hörer Sven gemacht.
1: Die Socken, die Unterbuchsen und mein Bier, das teile ich nicht.
0: Ja, okay, verstehe ich total. Wobei, ich habe mal so eine Dating-Show geguckt, da hatten die... Also die da, ich glaube, einer von denen, wer war das denn? Der Mann, glaube ich, hat noch zu Hause gewohnt und da hatten die so eine ganze Wäschewanne komplett voll mit Socken und die ganze Familie hat sich diese Socken geteilt. Das habe ich noch nie in meinem Leben gesehen. Fand ich auch ein bisschen eklig. Aber gut. Und Sven hat auch noch was vergessen.
1: So, ich habe noch vergessen zu sagen, meine Kuscheldecke abends im Bett, die teile ich auch nicht. Kann sich eine eigene besorgen.
0: Ja, man merkt schon, ne? Die Frau an Svens Seite, die hat auf jeden Fall ein richtig chilliges Leben. Was würdet ihr niemals teilen mit eurem Freund oder eurer Freundin? Meldet euch rein unter den 0221 56789 3x1.

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1: Um 2 Uhr mit Klaus Regineck. Der britische Premierminister Burnham empfängt heute den ukrainischen Präsidenten Zelensky in London. Großbritannien will damit nach einem Bericht des Senders BBC seine Unterstützung für die Ukraine signalisieren. Aus London ARD-Korrespondentin Lisa Marie Röhling.
2: Laut der BBC will Burnham die britischen Lieferungen von Luftabwehrraketen an die Ukraine jetzt beschleunigen. Außerdem sei davon auszugehen, dass Andy Burnham weitere Sanktionen gegen Russland ankündigen werde. Es ist bereits der 2. Besuch Zelenskys in Großbritannien seit Andy Burnhams Amtsantritt als Premierminister. Burnhams Einladung kommt nur wenige Tage, nachdem US-Präsident Donald Trump angekündigt hatte, russischen Diesel in die USA zu importieren. Der